0: Jeder zweite Bundesbürger hat im letzten Jahr zwei oder mehr Reisen gemacht. Warum brauchen manche so viel Auszeit und andere fast gar keine? Also die bleiben gerne auch mal beim Urlaub zu Hause. Ich möchte mit euch heute über Urlaub sprechen, möchte wissen, wie viel davon brauchen wir eigentlich, um wirklich runterzukommen? Das, was wir heute an Urlaub, was uns zusteht, reicht uns das? Bei Karin ist es nochmal ganz anders, denn sie ist selbstständig und deswegen werden vielleicht auch viele, die gerade selbstständig sind, sich angesprochen fühlen. Denn in der Selbstständigkeit bedeutet Urlaub, jeder Urlaubstag kostet dich Geld. Du kriegst kein Urlaubsgeld, du kriegst das nicht bezahlt, sondern du zahlst obendrauf. Und sie beschreibt gerade, wie sie das Ganze gemanagt hat, aber sie hat sich trotzdem auch mal 5 Wochen Amerika gegönnt und hat gemerkt, wie gut es ihr getan hat. Und jetzt habe ich dich leider unterbrechen müssen. Wo hast du aufgehört?
1: Ja, dass ich einfach diesen Erfrischungscharakter von so einer langen Reise schon auch wertschätzen kann. Ich hatte das ja in meiner Jugend, dass ich 2, 3 so weltreiseartige Situationen hatte. Und davon habe ich so gezehrt in den Jahren, wo ich wegen Arbeitslosigkeit wenig Geld hatte und überhaupt keinen Urlaub gebraucht habe und auch gar nicht machen konnte. Also ich habe mindestens 20, 25 Jahre keinen normalen Urlaub gemacht. Ich war einfach nicht so gestresst. Ich habe dann natürlich schon durch eine Gesundheitskrise auch Stress gehabt. Aber die einzigen Urlaube waren dann Besuch bei meiner Mutter zu Hause und Besuch Freundinnen und so weiter im alten Bundesland. Das waren dann aber keine echten Urlaube, kann man sagen, weil ich kein Geld hatte. Und durch die Selbstständigkeit, das kann ich eigentlich auch nur sehr empfehlen, wer so da sicher sein möchte, wenn er dann einen Beruf hat, wo das halt geht, dann kann man seine Selbstständigkeit so planen, dass man die Urlaube nimmt, wie man sie braucht oder eben wie die Patienten oder sonst wie die Leute das ermöglichen. Ich bin also sehr froh und dankbar. Ich kann meine Zeit so einteilen. Jetzt arbeite ich auch nur noch 4 Tage die Woche, habe quasi einen Tag frei, mache an dem Tag eigentlich Büro und auch Gesangsunterricht und sowas. Also das ist aber im Alltag nicht so erholsam, muss ich gestehen. So ein Tag frei.
0: Nee, ist nicht.
1: Nee, weil ich muss ja noch irgendwie an alles Mögliche denken, was am nächsten Tag wieder ist. Ich muss was aufarbeiten, was ich liegen lassen habe. Also so eine Praxis, so eine eigene, du hast 2 Räumlichkeiten. Du hast deine Wohnung sauber zu halten, du musst die Praxis ordentlich halten.
0: Ja, aber so ein Zwischentag frei ist doch genau für sowas praktisch, finde ich.
1: Ja, natürlich. Jetzt, wo ich 70 werde, ist das für mich also existenziell. Sonst würde ich ja überkandidelt werden im Kopf, ne? Ja. Weil ich das ja gar nicht mehr alles so im Griff habe. Es braucht etwas länger und ich habe aber die Freiheit, das so zu gestalten. Und wenn ich mal jetzt eine Fortbildung habe, dann ist ja auch 3 Tage bin ich weg. Was mir wichtig ist, ich muss mal hier aus dieser Umgebung raus, der Sprachraum Schwäbische Alb, unser Schwäbisch so hier, ne? Schwarzwald. Ich muss mal andere Stimmen hören. Ich bin da so, sagen wir mal, dankbar für, wenn ich ins Ahrtal fahre, die rheinische Art des Humors. Wenn ich nach Hessen fahre, ist die vertraute Sprache auch sehr wichtig für mich. Ne? Mhm. Also ich bin jemand, der muss ab und zu mal aus diesem Raum raus. Ich bin ja hier nicht groß geworden, ich habe hier keine Schulfreundin, ich bin hier sehr isoliert. Und deshalb ist das für mich wichtig, lebensessentiell also, dass ich ab und zu mal in einen anderen Sprachraum komme und mit Menschen, deren Bewusstsein vielleicht meinem mehr entspricht, auch treffe.
0: Das ist durchaus so. Karin, vielen Dank. Ich ziehe weiter. Ich wünsche dir einen schönen Abend.
1: Ja, ich danke dir. Schönes Thema. Danke. Tschüss.
0: Ciao. So, anrufen dürft ihr auch vom Handy vom Festnetz. Wir reden heute über Urlaub und die Frage lautet, wie wichtig ist euch Urlaub? Wie viel braucht ihr davon? Ganz egal, ob selbstständig oder Arbeitnehmer. Das möchte ich gar nicht heute festsetzen. Das könnt ihr selbst entscheiden. Ruf mich an, lasst uns darüber reden. Wir gehen in die nächste Leitung. Da haben wir wen mit der Endziffer 54. Hallo, wer da?
2: Hi, der Daniel hier.
0: Hallo Daniel, woher bist du?
2: Hi, aus Limburg.
0: Aus Limburg.
2: An der Lahn.
0: Ja. In Hesse bist du.
2: Ja, also eigentlich Rheinland-Pfälzer, aber bin jetzt halt zugezogen, ja.
0: Bist zugezogen. Habe ich das gerade verwechselt, genau. Das Limburg?
2: Nee, ist richtig. Also Limburg ist Hessen, ja, okay, aber gut. Das ist so, gerade an der Grenze gerade okay. Zu Rheinland-Pfalz und ich komme eigentlich aus Rheinland-Pfalz.
0: Ach so, okay, gut. Freu mich, dass du da bist. Thema ist ja heute Urlaub. Wie wichtig findest du Urlaub?
2: Also enorm wichtig tatsächlich, ja. Das ist so, aber das ist halt einfach, weil ich Freizeit halt auch sau wichtig finde. Also ich gehe arbeiten, also ich mache gerade eine Ausbildung, habe jetzt vorher 11 Jahre in der Pflege gearbeitet und bilde mich da jetzt halt auch weiter, weil ja das Ziel halt auch ist, dass man halt irgendwann auch in die Selbstständigkeit reingeht und ich habe keine Ahnung, jetzt so bis vor 4 Jahren, würde ich sagen, war ich so richtig wie so ein Workaholiker, der Arbeit geliebt hat und der das gar nicht gebraucht hat, irgendwie mit Urlaub und Freizeit, und hat immer sau viel Resturlaub übrig und so. Und dann kam halt irgendwann der Punkt, wo ich mir so gedacht habe, nee, Alter, das ist halt irgendwie doch nicht alles. Also nur arbeiten, auch wenn es Bock macht und man den Beruf halt auch gerne macht, den man macht und so, ist halt Freizeit irgendwie trotzdem so, ja, das größte Gut mit Gesundheit, würde ich sagen.
0: Glaubst du, es lag am Alter, dass du das gar nicht so sehr gebraucht hast, dass du das auch gar nicht so sehr vermisst hast, sondern es lag vielleicht an dem Job selbst, an den Menschen, mit denen du gearbeitet hast? Oder war es das Alter vielleicht auch am Ende? Was war es denn?
2: Ich glaube, das ist so eine Mischung aus beiden Sachen. Ja? Also ich bin jetzt noch nicht alt, ich werde jetzt erst 30 dieses Jahr. Ne? Aber ja, Ich weiß nicht, ob andere 30-Jährige das fühlen, aber irgendwie, finde ich, merkst du halt so einen krassen Unterschied zwischen, ich sag mal, 22 und 26 oder so. Ja, also auch, also wenn ich drüber nachdenke, früher bist du nach der Arbeit bist du feiern gegangen und dann hast du, also wenn du Spätdienst hattest zum Beispiel, hast du noch gepennt bis um 11, dann bist du wieder arbeiten und danach wieder feiern und das irgendwie so 3 Tage am Stück oder so. Ja, das wird heute überhaupt nicht mehr funktionieren.
0: Ist aber interessant, finde ich, das ist nochmal ein Thema für sich, was du gerade beschreibst. Man arbeitet die ganze Woche hart und redet sich dann ein, zur Belohnung werde ich jetzt am Wochenende feiern.
2: Nee, gar nicht. So, das hat halt einfach gepasst. Ja. Also ich meine, wie gesagt, du hast halt Spätdienst, also in meinem Fall, ich hatte Spätdienst gehabt, der ging bis um 9:30. Und dann bist du dann, wenn es Richtung Wochenende ging, waren ja entweder irgendwelche Veranstaltungen oder irgendwelche Festlichkeiten oder sowas. Und dann bist du halt da weggegangen oder bist feiern gegangen oder irgendwas. Und dann konntest du nach Hause kommen, 9:00 um 6:00 und hast nochmal geschlafen bis um 11 oder um 12 und um 1 ging der Dienst wieder los. Ja.
0: Das hast du gemacht. Das fandst du gut. Also, ich habe das auch gemacht, aber ich finde, also rückblickend würde ich sagen, war das richtig dumm.
2: Also ich sage ja nicht, dass das klug ist, ja.
0: Aber also ich rede jetzt nicht von, man geht weg, man geht auf ein Konzert oder man entspannter Abend oder so. Ich rede wirklich von Feiern bis zum Abwinken auch trinken, ne? Also dass man dann wirklich, ja, dass der Körper auch wieder
2: Alkohol braucht. Auch keine Frage, war auch dabei, aber so, ich sag mal so, dieses Saufen bis zum Umfallen, das jetzt halt nicht. Ja. Also das macht ja auch keinen Bock, dann geht's einem ja auch nicht gut. Ich sag mal, meine Definition war immer keine Termine und leicht einsitzen, ja. So von Glück, das war so die Definition von Glück für mich. Und ich sag mal so diesen Pegel gehalten, ne, dass du gut drauf bist und hast, wie gesagt, halt leicht ein Hängen so, dann war ja alles fein. Ne. Ich meine, klar, da war auch mal der ein oder andere Abend dabei, wo es halt so viel war, aber
0: ich krieg diesen Satz gerade leicht leicht einsetzen, nee, keine Termine und leicht einsetzen. Das könnte ein Lebensmotto
2: genau,
0: werden, Termin,
2: also die meine Definition von Glück war leicht einsitzen haben und keine Termine. Ja.
0: Finde ich cool. Ist das von dir oder ist das ein T-Shirt-Spruch? Das klingt irgendwie auf jeden Fall.
2: Das habe ich... Das habe ich irgendwo mal aufgegriffen und fand das halt irgendwie cool und habe gedacht, das passt halt irgendwie. Ja.
0: Ich finde es auch cool.
2: Ja.
0: Ich finde es auch cool. Ja. Du, ich habe mal nachgeschaut. Das finde ich ganz interessant, weil es zu dem Thema super viele unterschiedliche Zahlen gibt. Aber das fand ich besonders spannend. Letztes Jahr wurde in einer Meta-Analyse das Wohlbefinden von Leuten gemessen. Und dabei gaben die Leute auf einer 5-Punkte-Skala an, wie sich ihr Wohlbefinden vor dem Urlaub, wo es sich befindet. Ja. Haben ganz viele Menschen mitgemacht. Dabei kam ein Durchschnittswert von 2,93 raus. Ne? Also 1 wäre ja voll schlecht, 5 wäre voll gut. Im Laufe des Urlaubs, es waren 21 Urlaubstage, die Menschen hatten, im Laufe des Urlaubs stieg dieses Wohlbefinden von 2,93 auf 3,69. Also schon mal ein Anstieg, ne? Um fast einen Punkt. Das ist ja schon mal nicht schlecht. Interessant war aber, dass sie am Ende ihres Urlaubs nochmal gefragt wurden, wie sich ihr Wohlbefinden ist. Und da lag es nur noch bei 3,24. Also kann es sein, dass zu viel Urlaub dann auch gar nicht mehr so viel an unserem Wohlbefinden verändert?
2: Ich glaube, das Ding ist halt... Das ist ja alles typenbezogen. Es gibt ja Menschen, die sagen, okay, mir langen irgendwie 30 Tage oder ich muss auch nicht wegfliegen oder in ein anderes Land oder, keine Ahnung, langweil mich, wenn ich zu Hause bin und so. Das sind, weißt du, so, also das hört sich an, wie wenn ich jetzt irgendwie schon 60 wäre, aber sowas habe ich halt irgendwie auch alles durchgemacht, weißt du, dass du gesagt hast, du brauchst das alles nicht. Und jetzt bin ich halt, momentan ist mein Feeling einfach so, ich brauche das ganz, ganz viel. Und also ich sag dir ganz, ganz ehrlich, wenn ich jetzt kündigen könnte, weil ich finanziell unabhängig wäre, würde ich das sofort tun und würde ein Jahr lang gar nichts machen. Ja, so vom Ding her.
0: Das ist dein Wunsch gerade. Dein innerer Wunsch gerade.
2: Ja, klar, aber das ist ja natürlich, das hängt ja davon ab, wie gesagt, also wie ist die finanzielle Lage und der ganze Kram. Ja, also das ist ja an Rahmenbedingungen geknüpft. Ja.
0: Aber was ist, ja okay, jetzt mal abgesehen davon, was die Rahmenbedingungen sind, warum sehnst du dich nach diesem ein Jahr Auszeit?
2: Also ich denke halt, also es muss ja nicht ein Jahr sein, das ist, sagen wir mal, eine unbefristete Zeit oder sowas, ja. Aber das, oder nimm mal das Jahr von mir, das ist ja auch egal.
0: Ist ja egal, ich will nur wissen, sagst du irgendwie, ich fühle mich gerade voll überarbeitet, oder ist es so, dass du, und das meine ich jetzt gar nicht als Shaming, sondern dass du sagst, ja, jetzt bin ich 30, ich will jetzt eigentlich noch mal, ich weiß nicht, es gibt 19-Jährige, die haben schon mehr von der Welt gesehen als ich und es wird Zeit, dass ich das irgendwie auch mal mache, oder was sind die Gründe, warum du sagst, ich bräuchte es eigentlich, ich hätte es gern?
2: Ich genieße mittlerweile halt Sachen, die ich halt früher nicht genossen habe. Ja. Und das sind so Kleinigkeiten, wie zum Beispiel, wenn du morgens wach wirst und das Fenster ist offen und hörst die Vögel zwitschern. Ja. Ohne, dass ein Wecker klingelt, als Beispiel. Oder dass du in den Tag reinleben kannst, ohne dass du die Verpflichtung hast, jetzt um irgendeine Uhrzeit irgendwo aufzutauchen, weil du halt, wie gesagt, in der Verpflichtung nachgehen musst. Ja, einfach Freiheit, einfach so. Und das ist halt, ja. Also das ist, glaube ich, so dieses Ding, was halt gerade in mir ist, dass ich das halt einfach, guck mal, ich muss jetzt als Beispiel, ich muss morgen früh um 6 aufstehen. Jetzt haben wir kurz nach 1, das heißt 5 Stunden Schlaf, bis ich schlafe, ist es wahrscheinlich 2. Und das sind so Sachen, weißt du, das ist ja stressig, das ist ja irgendwie doof. Jetzt weißt du, heute Nacht wird nicht viel gepennt, morgen wieder ein langer Tag und so. Ja, und wenn du das einfach nicht hast, so diesen Gedanken von der Verpflichtung, das ist einfach mega geil. Ne? So, und das finde ich halt, das hast du in einem Urlaub. Und deswegen finde ich Urlaub halt so super wichtig, dass du, also wenn wir auf deine Tabelle jetzt zurückgehen, diese Meta-Tabelle oder Skala oder woran das bemessen wurde, dann verstehe ich das halt schon, dass die Leute am Ende vom Urlaub gesagt haben, okay, jetzt ist das Wohlbefinden wieder niedriger, weil es vielleicht auch einfach so ist, dass die halt wissen, okay, jetzt beginnt der Ernst des Lebens wieder und dieses flotte.
0: Naja, Moment mal, die Frage war ja nicht, wie fühlen sie sich mit dem Gedanken, dass sie morgen wieder arbeiten müssen? Sondern einfach nur so, hey, wie geht's dir eigentlich heute? Ne? Wie ist dein Wohlbefinden? Und du musstest eine Zahl angeben. So, und am Ende des Urlaubs, so kurz vorm Ende, wurde nochmal gefragt, wie ist ihr Wohlbefinden? Wie geht's dir gerade so? Und es war tendenziell ein bisschen weniger als noch während des Urlaubs.
2: Genau. Ich interpretiere das jetzt halt einfach da rein, weil das wäre jetzt so mein Ding. Ja? Also, ich war letztes Jahr, als Beispiel, ich war letztes Jahr das erste Mal in meinem Leben in Paris, im April. Ja? Und da habe ich dann, das waren 5 Tage, und da habe ich mir ein Hotel genommen und ich bin dann mit der Metro da rumgefahren und habe mir alles irgendwie angeguckt, was du dir so in 5 Tagen angucken kannst, was Paris so zu bieten hat.
0: Alleine?
2: Mit meiner Freundin, ja. Ah, und schön. Ja, und wie gesagt, wir sind halt dann da rumgefahren und wir waren halt, ich sag mal, essen, wo wir wollten oder frühstücken oder Kaffee trinken oder wir haben uns auch einfach mal im Supermarkt ein Baguette geholt, ein bisschen Käse, Trauben, Feigen und haben uns an den Eiffelturm gehockt, weißt du?
0: Oh, mega,
2: so,
0: richtig cool.
2: Ey, ohne Scheiß. Und das sind einfach, und das sind so die Sachen, wo ich halt meine, das genieße ich halt einfach, weißt du, dass du nicht auf die Uhr gucken musst, sondern ich sag mal, isst du was Leckeres in der perfekten Umgebung dann, ja, ist ja ganz klar, dass Paris ja dann, und Baguette und Käse und so ist ja dann, das ist ja das Nonplusultra. Und du weißt, okay, wenn ich heute Abend ins Bett gehe, war der Tag irgendwie geil und morgen geht's halt weiter, ja. Und wenn du jetzt halt, ich sag jetzt mal, in meinem Fall am Ende von deinem Urlaub bist und weißt, okay, schade, es ist nur noch morgen und übermorgen musst du wieder nach Hause fahren, weil du dann wieder arbeitest muss oder so, dann wäre mein Wohlbefinden auch wahrscheinlich niedriger. Ja. Und deswegen meine ich halt, wenn ich jetzt ein Jahr zum Beispiel hätte, wo ich jetzt nicht arbeiten müsste, weil ich finanziell gut genug aufgestellt wäre oder so, dann würde ich das auf jeden Fall machen. Einfach nur, um in den Tag halt mal reinzuleben. Ja. Weil nur das Leben ist halt auch begrenzt. Gell. Und ich meine, wenn du 8 Stunden am Tag arbeiten gehst, ist das auch ein Drittel von dem Tag, der weg ist für was auch immer, wo dann noch nicht dazu gerechnet ist, dass du vielleicht noch duschen gehst und auf die Arbeit fährst und wieder nach Hause und hinten raus sind aus diesen 8 Stunden vielleicht 9 oder 10 Stunden geworden. Ja, dann schläfst du noch 8 Stunden davon und dann bleibt halt nicht mehr so viel Freizeit übrig. Ja.
0: Glaubst du, es wäre noch so wertvoll, so besonders, wenn es hieße, Daniel, ab jetzt, du musst nicht mehr arbeiten, du kannst dieses Leben jetzt weiterführen. Jeden Tag Paris, jeden Tag Baguette am Eiffelturm. Wird das noch, also klar, irgendwann mal würdest du sagen, gut, jetzt habe ich Paris gesehen, jetzt will ich mal eine andere Stadt. Aber glaubst du, das würde dann irgendwann mal abflachen und du würdest sagen, ja, ich habe halt frei, ich muss nicht arbeiten, ich genieße es, aber irgendwie ist es jetzt halt auch nicht mehr so besonders. Weil es ist ja was Besonderes, der Urlaub, ne? Weil es ja auch so wenig davon gibt. Es ist wertvoll für uns, es ist wichtig für uns. Wäre es wichtig und wertvoll für uns, wenn es davon mehr gäbe?
2: Ich kann natürlich nur mutmaßen, das weiß ich nicht. Ich denke mal, natürlich gibt's, wenn du jetzt jeden Tag am Eiffelturm sitzt und Baguette isst, hast du nach 3 Wochen wahrscheinlich auch die Schnauze voll. Ja, aber das ist ja das, was ich sage, das ist ja an Rahmenbedingungen geknüpft. Wenn du jetzt, ich sag mal nur, also ist eine Spekulation, wenn du finanziell frei bist und kannst jeden Tag aussuchen, was du machst, wie du machst und wo du machst, dann denke ich mal, dauert es ziemlich lange, bis es vielleicht langweilig wird. Ja, klar, wenn jetzt jeden Tag das, also wenn ich jetzt jeden Tag zu Hause bleiben müsste, weil ich nicht in die Stadt könnte oder irgendwie irgendwas unternehmen könnte oder so, dann wird es mir natürlich auch langweilig werden und dann wäre das ja auch kein Urlaub, weil Urlaub ist für mich, wie gesagt, diese Freizeit, die du halt irgendwie nutzen kannst mit Sachen, die dir halt gefallen. Ne?
0: Okay, verstehe. So, und jetzt gerade, was wollte ich noch, nee, das war's eigentlich schon. Daniel, vielen Dank. Ich muss schon wieder weiter. Ich wünsche dir einen schönen Abend.
2: Ja.
0: Alles Gute dir.
2: Ja, dir auch, vielen Dank.
0: Und bis zum nächsten Mal.
2: Gleichfalls.
0: Bis bald.
2: Bis zum nächsten Mal. Mach's gut.
0: Ciao.
2: Ciao.
0: So, und ihr könnt auch anrufen vom Handy vom Festnetz. Verratet mir, wie sieht's bei euch aus? Wie wichtig ist euch der Urlaub? Und wie viel braucht ihr davon, um wirklich mal runterzukommen? Woran merkt ihr, dass ihr dringend eine Auszeit benötigt? 12:45 haben wir es. Es gibt ein kleines Update. Was ist online passiert in der Zwischenzeit? Ich habe euch ja 3 Fragen gestellt, nee, 4 Fragen sogar, auf WhatsApp. Und die schauen wir uns jetzt mal an, das Ergebnis davon. Wie wichtig ist dir Urlaub, war die Anfangsfrage. Und hier kommt das Ergebnis. Extrem wichtig, sagen 41,7%. Es ist schon wichtig, sagen 33,3%. Es ist eher unwichtig, sagen 11,1%. Und es ist gar nicht wichtig, sagen 13,4%. Finde ich spannend, weil wenn wir das zusammennehmen, sind wir ja bei über 20% von denen, denen es eher unwichtig oder gar nicht wichtig ist. Also ein Fünftel, jeder Fünfte, dem Urlaub ja, nicht so wichtig ist irgendwie. 2. Frage. Wie oft brauchst du Urlaub, um dich gut zu fühlen? Und da gab es 3 Möglichkeiten. Mehrmals im Jahr, das sagen 56,4%. Einmal im Jahr, das sagen 35,9%. Und ich brauche gar keinen Urlaub, das sagen 7,7%. Was ist der Hauptgrund, warum du Urlaub machst, wollte ich von euch wissen. Es gab 4 Antwortmöglichkeiten. Erholung, raus aus dem Alltag, neue Orte erleben oder hauptsächlich mache ich das wegen Familie und Partner, Kinder und so weiter. Das Ergebnis, Erholung, sagen 28,2%. Raus aus dem Alltag. Und da ist auch die Frage, ist das raus aus dem Alltag oder ist das Flucht vor dem Alltag? Das sagen 43,6% von euch. Ich will neue Orte erleben, sagen 20,5%. Und ich mache das hauptsächlich wegen der Familie, wegen des Partners, wegen der Kinder. Das sagen nur 7,7%. Die letzte Frage. Kann man auch ohne Reisen und Wegfahren genauso gut abschalten? Und hier relativ eindeutig. Ja, sagen 85,7%. Und nein, sagen 14,3%. So, jetzt haben wir natürlich auch noch ein paar E-Mails bekommen. Ich muss mal gerade gucken, was ich davon vorlesen kann. Was ist relativ kurz? Tobias hat geschrieben, ich gehöre zu den Leuten, die, was schreibt er? Die Urlaub lange überschätzt haben. Ich habe viele Jahre gedacht, wozu wegfahren, wenn ich auch zu Hause entspannen kann? Und teilweise stimmt das sogar. Ich brauche kein Hotel, ich brauche keinen Flughafen, ich brauche keinen perfekten Strand, um runterzukommen. Ein paar freie Tage ohne Termine können mir schon reichen. Trotzdem habe ich irgendwann auch gemerkt, dass echter Urlaub nochmal was ganz anderes ist. Wenn ich wirklich aus meinem Alltag raus bin, komme ich auch gedanklich anders runter. Mails, Erledigungen. Deshalb würde ich sagen, Urlaub braucht nicht jeder gleich viel, aber Abstand vom normalen Leben braucht fast jeder. Warum brauchen wir Abstand vom normalen Leben? Sollten wir uns Sorgen machen, wenn wir Abstand vom normalen Leben brauchen? Sollten wir überdenken, was ist das für ein Leben, das ich gewählt habe, von dem ich Abstand brauche und dann auch nur 30 Tage im Jahr? Wisst ihr, worauf ich hinaus will? So, Nadine hat geschrieben, was jetzt schreibt sie denn? Hallo Daniel, ich liebe Urlaub. Ich finde die Abfrage aber auch spannend, ob wir ihn wirklich brauchen. Ich glaube nämlich, dass Urlaub oft ein Spiegel vom restlichen Leben ist. Wenn jemand ein erfülltes Leben hat, gute Routinen, genug kleine Pausen im Alltag, dann braucht er vielleicht auch weniger große Auszeiten. Wer aber ständig unter Strom steht, nur funktioniert und nie abschaltet, der sehnt sich natürlich viel stärker nach Urlaub. Und bei mir ist es so, ich brauche mindestens 2 richtige Auszeiten im Jahr. Sonst bin ich gereizt, müde und kaputt. Ich merke das relativ schnell, aber für mich ist Urlaub deshalb nicht einfach Reisen, sondern wirklich wie ein Reset. Okay, dann gucken wir doch mal, was haben wir noch? Marco, der schreibt, hallo zusammen, ich sehe das etwas provokanter. Vielleicht brauchen wir gar nicht mehr Urlaub, sondern einfach ein besseres Leben. Ich kenne viele Leute, die hetzen von Reise zu Reise und sind trotzdem nie so wirklich glücklich. Wie zum Beispiel Freunde von mir, die gefühlt alle 2 Monate in den Urlaub fliegen oder fahren für 1 bis 2 Wochen. Dann wird der Urlaub irgendwie zur Rettung, weil der Rest des Jahres, des Lebens einfach nur stressig, monoton und fremdbestimmt ist. Ich finde, das sollte man schon ehrlich auch mal ansprechen. Liebe Grüße, Marco. Das können wir gerne heute ansprechen. Vielleicht möchte sich dazu jemand äußern. Wir brauchen gar keinen Urlaub, sondern wir brauchen ein besseres Leben. Würdet ihr dem zustimmen? Dann haben wir noch, komm, eine mache ich noch. Das war relativ kurz. Nehmen wir doch hier Linda. Linda hat uns geschrieben, hallo Daniel, für mich ist Urlaub wahnsinnig wichtig, weil ich sonst das Gefühl habe, nur noch zu funktionieren. Ich arbeite sehr viel, mein Alltag ist voll. Selbst die freien Tage sind oft schnell mit Verpflichtungen belegt. Tagsüber so gut wie gar keine Zeit. Nur am Abend komme ich endlich mal zur Ruhe und kann mich um mich kümmern. Und dabei höre ich dann auch gerne mal deine Sendung. Im Urlaub passiert aber etwas anderes mit mir. Im Urlaub, da werde ich ruhiger, habe wieder mehr Zeit für Gespräche, für gutes Essen, für Natur und einfach für mich. Und ich finde auch nicht, dass man sich dafür rechtfertigen oder schämen sollte. Es gibt ja oft dieses Gerede von wegen, früher brauchte man das auch nicht. Aber vielleicht haben Menschen heute einfach auch eine ganz andere Belastung, vor allem im Kopf. Immer erreichbar. Immer online, immer unter Druck. Okay, und letzter Satz von ihr noch. Deshalb glaube ich schon, dass viele Leute heute mehr Urlaub brauchen als früher. Interessante Formulierung. Also sie begründet das jetzt gar nicht so mit dem Job selbst, sondern vieles ist viel mehr Belastung heutzutage für den Kopf. Es passiert immer so viel, ne? Alles geht schneller und so weiter. Und wir brauchen eigentlich auch mehr Erholung. Interessant fand ich aber auch ihr Kommentar. Immer erreichbar, immer online. Das habe ich im Urlaub leider auch bei vielen beobachtet. Die sitzen zu Hause nach der Arbeit auf der Couch mit dem Handy in der Hand, sitzen morgens beim Frühstück schon mit dem Handy in der Hand, sitzen im Urlaub am Strand mit dem Handy in der Hand. Naja, also ich denke dann auch so, warum fliegst du in Urlaub, wenn du das Gleiche machst, was du zu Hause auf der Couch machst? Hättest du dir auch einen Föhn anmachen können und eine Rotlichtlampe, hättest du auch irgendwie ein bisschen Wärme und Luft gehabt. Ruf mich an, lass uns darüber reden. Oder die Füße in die Badewanne legen. Ist auch schön im Sommer. Kühlt ein bisschen ab. Gehen wir mal zum Gunther nach Heidelberg. Grüß dich, Gunther.
3: Gehen wir mal zum Gunther. Hey, hi, Daniel.
0: Hallo. Daniel? Ja, das bin Hallo. Ich. Schön, dass du da bist, Gunther.
3: Cool. Du, ganz kurz eine Frage habe ich. Und zwar, immer nach einer Stunde muss man kurz pausieren. Was ist das? Wird da irgendwas umgeschaltet oder was macht ihr da?
0: Das ist der Hinweis. Einfach nur. Wir sind ja nicht nur auf einem Sender, ne? Wir laufen ja auf 4 Sendungen gerade gleichzeitig.
3: Weiß ich.
0: Und genau, und damit jeder quasi weiß, um welche Sendung es sich hier handelt, wird einmal zur vollen Stunde der Name der Sendung quasi und des jeweiligen Senders genannt. Weil ich mache das ja nicht. Ist euch jetzt aufgefallen, ich sage den Namen der Sendung, aber nicht den Namen des Senders, weil wir ja gerade auf 4 Stationen zu hören sind.
3: Also deswegen, okay, gut. Also, genau. Urlaub. Nee, Urlaub ist schon wichtig. Ich meine, das kommt auch immer darauf an, was man macht. Ob man eine interessante Tätigkeit macht, wo man gerne hingeht, oder ob man im Hochofen arbeitet oder in der Gießerei, wo man dann jede Minute eigentlich weg sein möchte, auch gesundheitsschädlich oder hin und her. Ist ja halt nicht mehr so, hat man alles mit Arbeitsschutz und so weiter, aber trotzdem, das sind oder irgendwelche psychische Stresssituationen oder so. Ist schon wichtig, dass man Urlaub hat, beziehungsweise wenn man einen guten Urlaub macht, man erinnert sich auch Jahre danach immer noch, wenn man eine gute Reise gemacht hat, so wie die Vorhörerin, die Selbstständige mit dem USA-Urlaub oder so, habe ich auch hinter mir. Und wenn man das irgendwie gut macht, dann hat es auch einen tollen Gewinn, dass man einfach weiterkommt und sich besser fühlt und mehr als Erholung.
0: Also ist es nicht nur für dich wichtig, frei zu haben, sondern auch weg zu sein.
3: Ja gut, klar, das kann man so und so sehen. Ja, das macht sich, wenn man weg war und was Gutes gemacht hat, Daniel, dann ist es wirklich sehr angenehm hinterher noch. Also man kann Jahre davon noch zehren. Das ist noch was anderes, wenn man stießerlich irgendwo nach Benidorm oder sonst wo geht, in einem Hochhaus hockt und blöd an der Strand geht. Und das ist ja nichts. Und dann irgendwelche Sachen säuft. Oder in Mallorca oder so, wie die Ballermann und so ein Quatsch. Ehrlich, das ist ja, man ist weg von der Arbeit und so. Man hat, manche Leute gibt es was, die ist okay, ne? Aber man muss so was Sinnvolles machen.
0: Ja, gut, aber das ist ja auch, weißt du, soll jeder seinen Urlaub so verbringen, wie er es für richtig hält.
3: Ja.
0: Aber ich habe auch schon sehr häufig die Aussage zu hören bekommen, wenn so ein Partyurlaub war, ich brauche jetzt eigentlich Urlaub vom Urlaub. Das habe ich auch schon gehört.
3: Ach so, ja klar, das kann ich mir vorstellen.
0: Da kommt man dann nach einer Woche Party und trinken dann zurück und sagt, boah, ich bin so kaputt und fertig. Naja, man hat ja auch systematisch seinem Körper geschadet. Man hat ihm ja nicht wirklich was Gutes getan.
3: Richtig, richtig.
0: So, das heißt für dich, ja, wie viel Urlaub brauchst du? Bist du, also weiß nicht, bist du bist aktuell berufstätig oder bist du schon in Rente?
3: Ja, nee, nicht ganz. Fast. Okay. Aber ja, klar. Nee, ich komme in ein paar Wochen klar. Ich bin natürlich auch durch meinen Job, ich war viel unterwegs in Europa, da bin ich immer noch. Und dann habe ich indirekt auch Urlaub. Ne? Also ich bin dann immer ein paar Tage irgendwo und hänge da was dran. Der Arbeitgeber lässt es zu, der ist manchmal mit dabei oder so, dann ist das perfekt. Also von dem her gesehen kann ich mich gar nicht beschweren. Ja.
0: Aber wie viel bräuchtest du jetzt? Wenn du jetzt ihr Sommerurlaub zum Beispiel, was ist für dich so eine Anzahl der Tage, wo du sagst, ja, das muss es schon sein, damit ich da wirklich mal ein bisschen Entspannung habe, ein bisschen runterkomme. Was ist für dich zu kurz, was ist für dich genau richtig?
3: Ja gut, eine Woche ist zu kurz, 14 Tage, 3 Wochen ist okay. Ich bin auch schon 7 Wochen weg gewesen oder so, ja. Von 2 Jahren zusammengelegt oder so. Das, klar, dann,
0: 7 Wochen dann hast du mal gemacht?
3: Es waren sogar 8.
0: Du hast mal 8 Wochen am Stück Urlaub gehabt?
3: Ja, ja, ja.
0: Was hast du denn da gemacht?
3: Ja, da war ich am anderen Ende der Welt.
0: Ja, sag mal, was hast du gemacht? Wohin?
3: Ja gut, ich war quer durch Australien und dann habe ich noch ein paar Wochen Neuseeland dran gehängt. Dann kamen 8 Wochen zusammen.
0: War nicht schlecht. Das stelle ich mir cool vor.
3: Ja klar, das ist cool. Also es war warm natürlich, weißt du, Sommer war das, aber natürlich cool, perfekt. Ne?
0: 2 Monate Urlaub. Hältst du das realistisch, dass das rein theoretisch jeder machen kann oder könnte? Oder sagst du, nee, das geht nicht?
3: Ja gut, es geht nicht immer. Arbeitgeber hat protestiert natürlich. Erst hat er gesagt, bau das ab und so. Und er sagt, okay, habe es eingereicht. Und dann hat er angefangen zu buckeln natürlich mit der Zeit. Aber gut, es war alles gebucht. Was soll das noch? Aber gut, das ist ein anderes Thema.
0: Ich erzähle das gerne nochmal, weil das habe ich schon sehr, sehr lange nicht erzählt. Deswegen, weil die das jetzt hören, hören das vielleicht nicht zum ersten Mal, beziehungsweise hören das zum ersten Mal. Ich habe mal die Geschichte gehört von einem Mann, der mir gesagt hat, dass er seinen Urlaub insoweit verlängert. Er hat gesagt, ich habe doppelte Urlaubstage. Und habe ich gemeint, wie machst du das denn? Er legt jeden Monat von seinem Gehalt 10% beiseite. Und nach einem Jahr hat er, also nach ein paar Monaten, hat er dann quasi ein Monatsgehalt, nach 10 Monaten logischerweise hat er ein Monatsgehalt zusammen. Und dann nimmt er sich zusätzlich zu seinen 30 Tagen Urlaub nochmal 30 Tage unbezahlten Urlaub.
3: Ja gut, geht auch.
0: Das ist ein Trick, hat er gesagt, wie man seinen Urlaub verdoppeln kann. Und das macht er, habe ich gedacht, naja, find ich gut, aber ich glaube nicht, dass jeder Arbeitgeber da auch sagt, naja, du kannst dir unbezahlten Urlaub nehmen, weil manche sagen ja auch, nee, wir brauchen dich.
3: Ja, klar, das geht nicht. Das geht nicht immer, das ist ja klar.
0: Aber ich finde es trotzdem eine interessante Möglichkeit. Findest du, das ist schlau, weil dadurch hast du ja viel mehr eigentlich Freizeit und viel mehr Erholung, wie wenn du es nicht machen würdest?
3: Das Modell habe ich noch nie praktiziert über Jahre hinweg. Deswegen kann ich da nicht so richtig mich reinfühlen.
0: Naja, du musst ja nur die Frage stellen, wärst du bereit dazu? Wärst du bereit, 10% deines Einkommens zur Seite zu legen, um dir diesen freien, unbezahlten Monat zu gönnen und trotzdem zu sagen, naja, muss jetzt aber finanziell mir keine Sorgen machen. Ich habe mir ja ein Monatsgehalt zur Seite gelegt quasi.
3: Ach so, ja gut, klar, in dem Hinsicht, klar. Ist ein Aspekt, Daniel, klar.
0: Machen aber viele nicht. Ich frage mich, woran es liegt. Vielleicht daran, dass man gar nicht so viel verdient, dass man da sowas so viel zur Seite legen kann.
3: Ja, es gibt ja welche, die fahren nicht weg, um Geld zu sparen und so weiter. Das, du glaubst gar nicht, weil ich kenne viele Leute natürlich, ne, bedingt durch frühere Schulzeit und Umfeld, wo ich aufgewachsen bin und so weiter, ne, die freuen sich dann, wenn sie Geld sparen und das Teufel größer wird oder so. Ne. Das ist doch Quatsch, ne. Das ist auch blöd. Ne.
0: Oder, das habe ich ja jetzt gar nicht verstanden. Das hast du so ein bisschen in dich gesprochen.
3: Ach so. Nochmal, hast du es nicht verstanden?
0: Das, was du gerade gesagt hast, das klang
3: so ein bisschen. Das, ja, dass manche gar nicht wegfahren und sich freuen, dass das Sparbuch dicker wird, wenn man nicht wegfährt oder so. Man sitzt ja zu Hause blöd rum und macht nichts rechts oder gehen noch bei den Eltern in der Landwirtschaft arbeiten oder so und freuen sich dann, dass sie da was Gutes gemacht haben oder so. Ich meine, gut, jedem das Seine, ne? Das kann man damit auch zufrieden werden. Also ich nicht, das geht nicht.
0: Findest du verkehrt, wenn Menschen Urlaub nehmen von ihrem Arbeitgeber und dann aber einen Job im Urlaub annehmen? Macht das in deinem Kopf Sinn oder sagst du, nee, ist doch Quatsch, würde ich niemals machen?
3: Ja gut, als Reiseleiter. Klar, kann man auch machen. Oder Reisebus fahren am Wochenende im Urlaub oder so. Ich meine, da bist du dann auch unterwegs. Die anderen, die buchen die Reise, die bezahlen dafür und du bist mit dabei. Ne? Hast zwar die Arbeit, das ist ja Verantwortung und so und musst dich konzentrieren, darfst nicht einschlafen und so, ja, im Bus. Das kannst du natürlich auch machen. Warum nicht? Klar.
0: Du hast mich gerade drauf gebracht. Mir ist eingefallen, dass ich mal eine Dokumentation im Fernsehen

0: auch nicht.
1: Ich frage mich aber gerade, was macht der Bauer, für den quasi die Alm quasi sein Alltag ist? Was macht der, um sich zu erden? Oder braucht er das nicht?
0: Das ist, ja,
1: braucht er sich nicht erden, weil er sagt, nee, ich bin jetzt mal für 3 Wochen im Urlaub und spiele Büroangestellten? Nein, das macht er bestimmt nicht.
0: Nee, klar, das ist echt schwer, klar. Ah, das ist wie ich dir vorher schon gesagt habe, wenn du im Hochofen arbeitest oder sonst irgendwas, oder das sind schon Unterschiede, natürlich, ganz klar. Ne? Ich habe auch mal ein Jahr gehabt, wo ich keinen Urlaub gemacht habe oder so, weil es einfach wichtig war, aber es ist lange her oder so. Ja, dann denkst du, okay, es war wirklich wichtig für die Firma, es war für die Karriere förderlich oder so, aber im Nachhinein denkst du, wenn ich in dem Jahr fort gewesen wäre, hätte ich an der Erinnerung noch, das ist eigentlich das Wichtigere. Deswegen fortfahren, fortgehen, es ist einfach, oder einfach was machen oder den Urlaub in den Anspruch, den man hat, nehmen. Das soll man ja, man muss sich hier praktisch motivieren, weiter für die Arbeit oder erholen, dass man die Arbeitskraft wieder bringen kann. Das ist doch wichtig, ne? Und nicht bloß irgendwie da sein Recht pochen oder so. Ich hab da einen früher mit Schüler, der hat keine Kinder gehabt, aber er hat dann immer in der Schulferien Urlaub genommen. Das ist mein gutes Recht, das muss der mir geben und da habe ich Anspruch drauf. Und so. Ich meine, so ein Quatsch, und dann fährt er nicht mal weg. Also das ist so eine Dummheit. Ja, das, ich meine, so ein Unsinn kann man, keine Ahnung, wie man da gestrickt ist, dass man sowas machen kann oder so. Ja. Aber eben das eine, klar, ne? Wenn dahinter Zufriedenheit erreicht, dann ist es gut.
1: Sehr schön.
0: Wär's nichts.
1: Gunther, ja. Dann vielen Dank. Dir einen schönen Abend. Pass auf dich auf. Alles Gute dir.
0: Ja, natürlich mache ich es auch.
1: Bis zum nächsten Mal.
0: Ja? Ja, bis zum nächsten Mal. Ja. Grüße an den Heiko aus Worms.
1: Ah, okay. Dann ist er noch gegrüßt. Bis bald. Mach's gut.
0: Hoffentlich hört er zu.
1: Ja.
0: Okay, danke. Dann,
1: tschüss.
0: Daniel. Bis bald.
1: So, anrufen dürft ihr auch vom Handy vom Festnetz. Heute dreht sich alles um den Urlaub und ich brauche die Antworten von euch, nämlich wie wichtig ist euch der Urlaub, wie viel braucht ihr davon und woran merkt ihr eigentlich, dass ihr jetzt dringend Urlaub braucht? Ruft mich an. So, bin da mal dran mit der Endziffer 69. Hallo.
2: Hi Daniel, Ricardo hier.
1: Ricardo, aus welcher Ecke nochmal?
2: Freiburg.
1: Freiburg, schön. Ricardo, wann warst du das letzte Mal im Urlaub? Warst du dieses Jahr schon weg?
2: Nein, dieses Jahr war ich noch nicht weg. Meine Frau ist schwanger wieder.
1: Oh, dein Glückwunsch.
2: Dankeschön.
1: Schön.
2: Ja, Urlaub würde ich als wichtig bezeichnen, um sich zu erholen. So eine Woche, zwei mal machen. Das ist was Schönes. Nach Italien gehen.
1: Ein oder zwei Wochen im Jahr. Sagst du, ja. Reicht?
2: Ja, es reicht, also im Sinne von deinen 30 Tage Erholungsurlaub, die man hat, natürlich verplanen, üben, machen. Es geht ja manchmal mit Kindern gar nicht, dass man dann wegfahren kann, aber eine Woche im Jahr wegfahren, um mal was anderes zu erleben, ist schön. Und ich finde, das hat auch nichts damit zu tun, ob man viel hat, kopftechnisch oder körperlich, sondern einfach macht's Leben spannend und ist auch eine tolle Abwechslung.
1: Ah, ich verstehe. Also von den 30 Tagen Urlaub, von denen wir jetzt einfach mal pro Jahr ausgehen, von denen wäre es schön, wenn man wenigstens 1 bis 2 Wochen woanders verbringt.
2: Genau.
1: Ah, okay, verstehe. Das heißt, dir ist jetzt nicht wichtig, so jeden Urlaubstag irgendwie woanders zu verbringen, aber wenigstens einmal pro Jahr mal was anderes gesehen zu haben, an einem anderen Ort gewesen zu sein. Jetzt stellt sich mir die Frage, über die wir heute noch gar nicht diskutiert haben. Wie erholsam ist es eigentlich, wenn dieser Ort jedes Jahr derselbe ist? Ist das dann immer noch erholsam? Ist das dann immer noch so gut? Oder würde der Effekt viel stärker sein, wenn wir beispielsweise, so wie der Daniel das gemacht hat aus Limburg, der ja wirklich überall mal war, der sich immer wieder mal was anderes angeschaut hat. Oder der Gunther, der sich auch immer wieder mal was... Nee, sorry, Gunther war das, nicht der Daniel. Der Gunther, der sich immer wieder was anderes angeschaut hat in diesen 8 Wochen beispielsweise.
2: Nee, also ich würde den auch öfters an denselben Ort gehen. Wir sind früher, also ich, meine Eltern und Geschwister, oft in Österreich, in Südtirol gewesen, am selben Ort. War auch mega entspannend, dass du das kennst, den Ort, und weißt, was du machen kannst, Skifahren, Klettern gehen oder jetzt mit meiner Frau und den Kindern gehen wir öfters

0: nach Rathen auf so eine Farm. Also nicht zum Arbeiten, sondern zum Entspannen dort über Airbnb. Da sind so eine Wohnung, wo die vermieten.
1: Wie viele Jahre macht ihr das jetzt schon so?
0: 3 Jahre, weil wir dort oben immer vier Jahre sogar, weil wir dort die Verwandten.
1: Ja gut, das geht ja noch. Aber nehmen wir mal an, du würdest sowas 10 Jahre machen. Immer an den gleichen Ort, immer die gleiche Aktivitäten. Das verschwimmt doch irgendwie in der Erinnerung. Könnte man wirklich noch diese 10 Male auseinanderhalten? Nee, glaube ich nicht. Also ich habe selber die Erfahrung gemacht, dass ich über einen sehr langen Zeitraum, eigentlich meine ganze Jugend und Kindheit, bin ich immer an denselben Ort gefahren. Und rückblickend verschwimmt das alles irgendwie in einen großen, langen Urlaub.
0: Ja und nein. Also wenn man sich da viel Notizen macht, immer andere Orte wegen besucht, weil Rathen ist ja so ein riesiges Dorf, aber du hast ja viel außenrum. Du bist ja auch nah am anderen Bundesland, du kannst auch nach Diepholz fahren, nach Espelkamp, dir das alles anschauen, wenn du so Farmtyp bist. Also meine Familie kommt ja vom Dorf, auch wenn ich in Freiburg geboren bin, und das ist eigentlich schön, vor allem auch der Unterschied zu den Dörfern hier in Südbaden, das ist ja gar nichts. Und dort kannst du auch wirklich die eine riesige Fläche, wo die auch Blumen ausstellen, Garten, wo du wegen mithelfen kannst, auch mit den Tieren leben. Und das ist halt so mega entspannend und schön. Und wenn du das dir aufschreibst und noch schon reflektierst, dann finde ich, kannst du es noch unterscheiden. Vor allem, wenn du Kinder dabei hast und dir das alte Fotos anguckst, wie die wachsen, du weißt, wie alt das Kind damals war. Das war eigentlich so mega.
1: Ja, okay. Dann ist ja schön, dass du das so wahrnimmst. Wobei, aber jetzt sind es bei dir ja nur 3 Jahre, richtig? Die du immer an den gleichen Ort gefahren bist.
0: Ja, 4, aber früher, wo wir das mit der Eltern gemacht haben in Südtirol, waren das auch schon knapp 8 Jahre.
1: Okay.
0: Wo wir das immer gemacht haben im Sommer. Ich weiß noch, ich hatte einen Sommer, wo ich nicht weggegangen bin. Da war ich 20. Doch, da war ich 20, ja. Und ich habe so eh zum Kollegen gesagt, eigentlich waren die Ferien jetzt gerade für den Arsch.
1: Warum?
0: Ja, weil du hast eigentlich nichts gemacht. Klar, du bist feiern gegangen, du hast den Tag gelebt, so wegen, du hast dich entspannt, keine Verpflichtung gehabt, weil es das Abschlussjahr war vom Abi, aber war halt, bist halt nirgends hin. Für mich ist das wirklich so mal ein Tapetenwechsel. Ich brauche das nicht oft, aber so einmal im Jahr, zweimal, wenn es klappt. Und das war eine Woche, das ist mega schön.
1: Wie lange brauchst du, um, also ne, wir gehen davon aus, Urlaubstag 1, du bist angekommen am Reiseziel. Wie lange brauchst du, um wirklich anzukommen? Damit du wirklich, damit dein Kopf realisiert, ich bin jetzt im Urlaub.
0: 2 Tage.
1: 2 Tage?
0: Der erste Tag. Ja, der erste Tag ist ja ausräumen, ankommen, schlafen. Also wir fahren ja immer mit dem Auto, wenn einmal eine schlechte Erfahrung dank der Deutschen Bahn gemacht in Italien und durften einen Flixbus, der überfüllt war und angeblich online noch genug Plätze frei hatte, fahren.
1: Oh, da würde ich dich gerne mal was fragen. Ich würde gerne mal wissen, ob du das Gleiche beobachtet hast. Mir ist persönlich aufgefallen, bei mir ist es aufgefallen, wenn ich mit dem Auto in den Urlaub fahre, und da bin ich jetzt auch schon viel unterwegs gewesen in den letzten Jahren, dann brauche ich eigentlich, also mein persönliches Empfinden, ich habe jetzt nicht nachgemessen, aber ich brauche eigentlich ein bisschen weniger Zeit, um wirklich anzukommen, um zu realisieren, ich habe jetzt keine Arbeit, ich habe frei, ich habe keine Termine, ich bin jetzt wirklich im Urlaub. Irgendwie ist es mit dem Auto, dauert das nicht so lange. Wenn ich aber ins Flugzeug steige, 3-4 Stunden später wieder aussteige und irgendwo am Meer bin, dann, das ist irgendwie zu schnell für meinen Kopf. Also mein Körper ist zwar schon da, aber mein Kopf ist gefühlt noch in Deutschland. Ist dir das auch aufgefallen oder siehst du keinen großen Unterschied zwischen Auto oder Flugzeug?
0: Doch, also ich finde es auch mit dem Auto, klar, du hast die lange Fahrt, zum Beispiel nach Rathen, mit den Kindern sind es 8-9 Stunden, wenn ich da allein durchfahre, du sind es vielleicht 5-6, weil ich da weniger Pausen mache, aber ja, es ist, wenn du mit dem Auto fährst, ich finde, du realisierst schon während der Fahrt, vor allem wenn du selber fährst, in so einem Hyperfokus, dass du eigentlich, wenn du mal Pause machst, dass du jetzt Richtung Urlaub gehst, dass du so entspannen darfst, wenn du ankommst.
1: Hyperfokus nennst du das? Das finde ich gut. Das muss ich mir merken. Ich bin jetzt im Hyperfokus. Das merke ich mir beim nächsten Mal, wenn ich Auto fahre in Urlaub. Okay, finde ich gut. Ja, also ja klar, mit der Reise an sich ist es so, dass du dann während der Reise schon, eigentlich, also für mich beginnt tatsächlich der Urlaub eigentlich, sobald ich ins Auto steige. Keine Ahnung warum, ich lieb das, zu lange Autofahrten. Manche, gut, zu lang dürfen sie auch nicht sein, aber wenn die, sag ich mal, so 10 Stunden sind, ich mag das irgendwie. Weil,
0: ich auch.
1: Weil du irgendwie so merkst, ja, du merkst, wie sich plötzlich alles um dich herum verändert, ne? Also gerade zum Beispiel in den Süden fährst, Richtung Italien, da ändert sich die ganze Fauna, Flora und so weiter drumherum und die Temperatur sowieso. Und das gehört für mich mit zu diesem Prozess des Abstands nehmen vom Alltag.
0: Ja, vor allem auch das Erleben dir. Es ist nur kurz, aber die andere Kultur fängt schon an, wenn du Pause machst, in ein Restaurant gehst, das Essen. Die Menschen sind dort ganz anders. Die Umgebung.
1: Ja.
0: Ich finde so in der Schweiz, in der Durchfahrt Richtung Italien zum Beispiel, ich würde jetzt nicht sagen, die sind freundlicher, aber das sind halt anders. Oder wenn du in Italien bist, gehst du in ein Restaurant. Du kannst ja nicht sagen, du gehst zum Italiener jetzt essen. Du bist ja in Italien im normalen Restaurant, in jedem Fall.
1: Ja.
0: Und ich finde es eine ganz andere Kultur, Wertschätzung, auch Höflichkeit. Klar, das ist ein Touristenort. Da bist du nochmal, denke ich, als Restaurantleiter ein anders, weil du viel Konkurrenz hast. Aber es ist halt einfach viel faszinierender. Und auch die Umgebung dort. Was du siehst, da, wenn ein Strand in der Nähe ist, ist so oder so nochmal geil dran. Aber es ist komplett was anderes. Und deshalb finde ich auch das Fahren dort so interessant. Auch das Fahren, es fühlt sich, ich weiß, es ist ein Spruch von früher, wo noch so Diesel umweltfreundlich war. Fahr lang mit deinem Auto, geh in Urlaub. Das ist ein Stück Freiheit und das finde ich heute noch. Also egal, ob es Elektroauto ist oder Diesel, aber ich finde das Autofahren ist ein Stück Freiheit. Ja klar, du tust da was. Aber auch wenn ich nur mitfahre, bist mit den Leuten da, du unterhaltest dich, du entspannst dich, kannst da und du kommst da raus aus deinem Alltag.
1: Ja.
0: Und das ist das.
1: Wobei das ein bisschen abgenommen hat. Also ich muss sagen, mir hat das früher mehr Spaß gemacht, mit Leuten in Urlaub zu fahren. Mir ist einfach aufgefallen, dass seitdem wir Roaming haben und Flatrates haben, sind viele während der Autofahrt mit ihrem Handy beschäftigt und es wird weniger gequatscht als früher. Früher wurde mehr gequatscht, finde ich.
0: Also mir hängen die Regeln, zum Beispiel als meine Frau nicht. Klar, wenn sie jetzt müde ist und die Kinder auch im Auto schlafen, kann die ans Handy oder schlafen, aber so, wenn wir fahren, dass das Handy wegbleibt. Oder wenn ich mit den Freunden früher weg bin, immer auch gesagt, hey, das Handy legst weg aufs Tablet, wenn da Kollegen auf die Idee kamen, dass wir kennen Smartphone, weil dann brauchst du nicht mit dem Urlaub. War auch für uns, wenn wir unterwegs waren, das Handy war nur mal als Navi oder zum Musik hören oder so. Das ist genau das Problem, was du mal vorhin angesprochen hast.
1: Ja.
0: Für was mache ich Urlaub? Wenn ich Urlaub mache, mache ich Urlaub. Da, ich check dann, wenn ich daheim bin, auch mal meine Mails oder so oder nehme einen Anruf an, das ist ganz klar. Aber ich brauche doch dann nicht ständig am Handy sein. Ich habe frei, vor allem wenn ich frei mit meiner Frau habe, dass ich Zeit mit der Familie verbringe.
1: Ah, es ist vielleicht diese Dopaminsucht, die wir dann entwickelt haben, die Handysucht. Aber letzte Frage an dich, Ricardo, die hat damit jetzt weniger zu tun. Vor dem habe ich von einer Meta-Analyse gesprochen, wo das Wohlbefinden gemessen wurde. Ich habe dazu noch eine Zahl, die ich ganz interessant finde und da erstmal die Frage an dich gerichtet. Wenn du aus dem Urlaub zurück bist, beispielsweise jetzt in diesem Versuch waren es 21 Tage Urlaub, du kommst zurück, wie lange hält für dich persönlich der Effekt vom Urlaub an? Dieser, ne, dieser Erholungseffekt, wie viele Tage oder Stunden oder Minuten hält er bei dir noch an? Sag mal.
0: Ich würde schon sagen, 2 Monate. 3. Du bist, also ich fühle mich da wirklich entspannter.
1: Sehr interessant, sehr gut auch, dass du diese Zahl genannt hast. Bei vielen ist es so, irgendwie, die kommen zurück und sagen, wow, halbe Stunde auf der Arbeit und könnt eigentlich schon wieder wegfahren, so ungefähr. Bei dieser Meta-Analyse kam Folgendes raus. Es waren ja alles Leute, die mindestens 21 Tage im Urlaub waren. Und das durchschnittliche Ergebnis lautet, 43 Tage hat es rechnerisch gedauert, bis das Wohlbefinden wieder auf dem Ausgangswert vor dem Urlaub lag. Das ist spannend, finde ich. 43 Tage, also 1,5 Monate könnte man jetzt grob sagen.
0: Ja, spannend, das ist auf jeden Fall.
1: Bräuchten wir doch eigentlich alle, also wenn es danach geht, bräuchten wir alle 43 Tage mal wieder für 21 Tage Urlaub.
0: Rein theoretisch ja, aber die Frage ist halt, wie änderst du deinen Alltag? Da, das Arbeitsleben, das wirst du groß nicht ändern, aber du kannst es strukturieren. Und das probiere ich auch immer nach dem Urlaub, da wegen strukturierter dran zu gehen, weil ich finde, nach einer Zeit, ja, vernachlässigt würde ich es nicht sagen, aber man verallgemeinert es dann zu sehr. Und es hilft auch, da entspannter zu sein. Weil Arbeit muss ja nicht was Schlechtes sein. Arbeit ist eigentlich auch mal was Gutes. Nein, jetzt nicht, um Friedrich Merz oder so zu zitieren, von dem bin ich kein Fan. Aber es ist ja auch was, du hast was, du kannst es machen in deinem Leben, du weißt, du verdienst dein Geld und das ist deins, was übrig bleibt nach den Steuern und Sozialabgaben. Und das finde ich auch, das ist so ein Stück, musst du es ja halt auch selber einteilen. Sagen, hey, klar, heute kann ich zwar mal länger machen, aber wenn du daheim gehst, bist du daheim. Und dann ist das so.
1: Ricardo, vielen Dank für deinen Anruf. Dir einen schönen Abend. Pass auf dich auf. Bis bald.
0: Danke.
1: Mach's gut.
0: Ja, bis bald.
1: So, anrufen dürft ihr auch vom Handy vom Festnetz, die Nummer zu mir. Wir nähern uns ja so langsam dem Ende der Sendung. Es ging heute schnell rum. Wen haben wir denn dran mit der 87? Hallo.
2: Hallo.
1: Hallo, wer ist da unterwegs?
2: Die Sandra ist unterwegs auf die Arbeit.
1: Sandra, woher bist du? Aus welcher Ecke?
2: Ich komme aus dem Rhein-Sieg-Kreis.
1: Nochmal bitte? Main-Sieg-Kreis?
2: Rhein-Sieg-Kreis. Aus Neunkirchen.
1: Aus Neunkirchen, schön. Sandra, ja. Kurze Frage zu dir. Ricardo hat gerade gesagt, der Effekt vom Urlaub hält bei ihm 2 Monate an. Wie lange ist es bei dir, sei ehrlich?
2: Ich habe tatsächlich bei dieser Frage auch überlegt und ich kann es gar nicht so richtig sagen, weil ich tatsächlich finde, dass ich in einem Gebiet wohne, wo andere Urlaub machen. Und wenn ich zum Beispiel hier wandern gehe oder mit dem Fahrrad unterwegs bin, dann ist das ein bisschen für mich wie Urlaub. Deswegen kann ich das jetzt gar nicht so pauschal sagen. Also.
1: Ich habe gerade überlegt, so, ob ich das so sehe oder verstehe. Und ich sehe es genauso wie du. Ich habe Freunde, die wohnen auch so ein bisschen eher ländlich, also ein bisschen weiter weg aus der Großstadt. Und ich merke immer, wenn ich die besuche, ist das für mich so wie, ja, schon so wie 50% Urlaub. Die Tage am Wochenende zum Beispiel. Weil ich das einfach mag, so im Grünen zu sein, weißt du? Drumherum genau. Einfach ja. Wenig Hektik, wenig Großstadt, wenig Verkehr. Ich liebe das irgendwie. Und wenn es dann noch irgendwie so ein schönes Sommerfest ist, wie jetzt zurzeit, sind ja überall so Feste, dann macht es das sogar noch schöner.
2: Ja, absolut. Bin ich ganz bei dir.
1: Finde ich gut. Aber trotzdem, ich würde jetzt bei mir, wenn ihr mich jetzt mit fragen würdet, ich würde sagen, hält ungefähr so 2 Wochen an, würde ich sagen. 1 bis 2 Wochen hält das an, dieser Effekt bei mir.
2: Ja,
1: also 2 Monate, never, niemals. Aber so 1-2 Wochen schon.
2: Nee, also wahrscheinlich bei mir auch nicht. Also ich glaube, es kommt so ein bisschen auf die Zeit an, wann man wegfährt oder wie stressig gerade der Alltag ist oder was gerade so im eigenen Umfeld passiert. Oder ja, also ich glaube, dass diese Faktoren da auch so ein bisschen mit reinspielen, wie lange es anhält. Aber ich würde schon denken, so ja, 2-3 Wochen, 4 vielleicht.
1: Wie viel brauchst du?
2: Würde ich jetzt auch mal brauchen.
1: Wie viel Urlaub brauchst du, um runterzukommen?
2: Also sagen wir es mal so, ich bin früher mit meinem Mann immer, wir waren immer tatsächlich 6 Wochen weg. Und das war mir tatsächlich zu lange. Also mein Mann, der konnte immer sehr gut Urlaub machen. Der konnte auch 6 Wochen an einem Ort dann entspannen. Also wir sind immer nach Griechenland viel gefahren, weil das war so der Ort, wo mein Mann mit seinen Eltern schon immer hingefahren ist und da Urlaub gemacht hat. Und da sind wir halt weiterhin gefahren. Und mir war das persönlich zu lang, sage ich halt ehrlich, wie es ist. Ne? Also ich habe dann meistens so nach einer Woche, anderthalb, habe ich immer total heim.
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4: bin Thomas Bort. Nach dem Brand in einem Umspannwerk in Reutlingen vergangene Nacht haben Staatsschutz und Antiterrorzentrum beim Landeskriminalamt in Stuttgart die Ermittlungen übernommen. Das teilte Innenminister Hagel mit. Es geht demnach um den Verdacht der vorsätzlichen Brandlegung und der Störung öffentlicher Betriebe. Bundesinnenminister Dobrindt geht von einem Anschlag aus, das sagte er im ZDF.
5: Wir gehen davon aus, dass es sich hier aller Wahrscheinlichkeit nach um einen Brandanschlag handelt. Notwendige Spuren wurden ermittelt. Jetzt geht es darum, dass man in alle Richtungen weiter ermittelt, um die Grundlage dieses Brandanschlags und die Täter entsprechend auch zu ermitteln.
4: Innenminister Dobrindt. Der Brand hatte zu einem großflächigen Stromausfall geführt. Die Deutsche Bahn stattet ihre Kundenbetreuer an Bahnhöfen und in Zügen seit einigen Wochen mit Bodycams aus. Rund ein Drittel haben das freiwillige Angebot bislang in Anspruch genommen. Bis Jahresmitte wolle man eine Quote von 50% erreichen, heißt es bei der Bahn. Außerdem sollen alle Beschäftigten mit Kundenkontakt eine verpflichtende Schulung besucht haben. Umfragen der Gewerkschaft EVG zeigen immer wieder, dass sich viele Zugbegleiter bei ihrer Arbeit nicht sicher fühlen. Der Tankrabatt entlastet Autofahrer zwar spürbar. Nach Berechnungen des IFO-Instituts bleibt aber ein Teil der rund 1,6 Milliarden Euro an Steuermitteln bei den Mineralölkonzernen hängen. Die Wirtschaftsforscher sehen die Maßnahme deshalb kritisch.
6: An der Zapfsäule kommt zwar ein Großteil des Rabatts an. Nach Einschätzung des IFO-Instituts profitieren davon aber vor allem Vielfahrer und Menschen mit größeren Autos. Wer nur selten tankt oder mit wenig Geld auskommen muss, habe deutlich weniger von dieser Entlastung. Die Forscher aus München sagen deshalb, wenn der Rabatt Ende des Monats ausläuft, sollte Schluss sein. Statt günstigeren Sprit für alle zu finanzieren, könnte der Staat Menschen mit geringem Einkommen gezielter unterstützen. Zoe Tassovali, Redaktion.
4: Nach jahrelangen Vorbereitungen ist das milliardenschwere Rüstungsprojekt eines deutsch-französischen Kampfjets gescheitert. Bundeskanzler Merz und der französische Präsident Macron seien zu der Einschätzung gekommen, dass die Unternehmen Dassault und Airbus beim Bau eines gemeinsamen Kampfflugzeugs nicht zusammenfinden, hieß es aus deutschen Regierungskreisen. Merz habe Macron daher nahegelegt, den Bau des Jets nicht weiter zu verfolgen.
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7: Auf der A5 von Heidelberg Richtung Karlsruhe ist zwischen Bruchsal und Karlsruhe Nord der rechte Fahrstreifen wegen Bergungsarbeiten gesperrt. Ein Fahrzeug steht auf dem Standstreifen. In der Gegenrichtung blockiert zwischen Karlsruhe Nord und Rastplatz Höfenschlag ein stehengebliebenes Fahrzeug den rechten Fahrstreifen. Auf der A81 Richtung Stuttgart bleibt die Ausfahrt Ludwigsburg Nord wegen eines defekten Schwertransports gesperrt. Gute Fahrt!
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1: Ich bin Thomas Brock. Nach dem Brand in einem Umspannwerk in Reutlingen vergangene Nacht haben Staatsschutz und Antiterrorzentrum beim Landeskriminalamt in Stuttgart die Ermittlungen übernommen. Das teilte Innenminister Hagel in Reutlingen mit. Es geht demnach um den Verdacht der vorsätzlichen Brandlegung und der Störung öffentlicher Betriebe.
2: Selbst viele Stunden nach dem Feuer waren noch Haushalte in Reutlingen ohne Strom. Für die Nacht soll es zur Sicherheit einen Notfalltreffpunkt geben. Dort können die Menschen etwa Handys aufladen oder Babynahrung erwärmen. Der Netzbetreiber spricht von insgesamt 3 entdeckten Brandstellen und einem beschädigten Zaun. Ermittler fanden Spuren eines möglichen Brandbeschleunigers. Sicherheitskreisen zufolge deutet das Vorgehen auf Linksextremisten hin. Landesinnenminister Hagel sagte aber, man ermittle in alle Richtungen. Ursula Winkler, Nachrichtenredaktion.
1: Die 9 Atommächte haben im vergangenen Jahr 19% mehr in Atomwaffenarsenale investiert als im Jahr davor. Das geht aus einem Bericht der internationalen Kampagne zur Abschaffung von Atomwaffen hervor. Sie beziffert den Gesamtbetrag auf 119 Milliarden Dollar. Nach den Angaben der Organisation hat Russland mit 5.420 die meisten Atomwaffen. Dahinter kommen die USA, China und Frankreich. Schnelleres Internet, mehr Mobilfunk und weniger Bürokratie. Bund, Länder, Kommunen und die Telekommunikationsbranche haben einen gemeinsamen Ausbaupakt beschlossen. Allein im kommenden Jahr wollen die Unternehmen fast 11 Milliarden Euro in Glasfaser- und Mobilfunknetze investieren.
3: Damit neue Leitungen und Mobilfunkmasten schneller gebaut werden können, sollen Genehmigungen künftig deutlich einfacher und digitaler ablaufen. Außerdem wollen die Anbieter ihre Netze stärker gemeinsam nutzen. Das bedeutet mehr Wettbewerb, ohne dass überall doppelt gebaut werden muss. Ob die Ziele tatsächlich erreicht werden, soll regelmäßig überprüft werden. Dafür bekommt auch die Bundesnetzagentur zusätzliche Kontrollaufgaben. Zoe Tassovali, Redaktion.
1: Nach jahrelangen Vorbereitungen ist das milliardenschwere Rüstungsprojekt eines deutsch-französischen Kampfjets gescheitert. Bundeskanzler Merz und der französische Präsident Macron seien zu der Einschätzung gekommen, dass die Unternehmen Dassault und Airbus beim Bau eines gemeinsamen Kampfflugzeugs nicht zusammenfinden, hieß es aus deutschen Regierungskreisen. Merz habe Macron daher nahegelegt, den Bau des Jets nicht weiter zu verfolgen.
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4: Auf der A5 von Heidelberg Richtung Karlsruhe ist zwischen Bruchsal und Karlsruhe Nord der rechte Fahrstreifen wegen Bergungsarbeiten gesperrt. In der Gegenrichtung blockiert ein Fahrzeug den rechten Streifen zwischen Karlsruhe Nord und Rastplatz Höfenschlag. Auf der A81 Richtung Stuttgart bleibt die Ausfahrt Ludwigsburg Nord wegen eines defekten Schwertransports gesperrt. Wer sich auskennt, sollte eine andere Route nutzen. Gute Fahrt.
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3: Ich bin Thomas Braut. Nach dem Brand in einem Umspannwerk in Reutlingen verdichten sich die Hinweise auf eine mögliche Brandstiftung. Ermittler konnten einen möglichen Brandbeschleuniger sichern. Alle Spuren würden nun ausgewertet, teilte das Landeskriminalamt mit. Bisher gibt es weder Hinweise auf Tatverdächtige noch auf ein Motiv. Zeitweise waren zehntausende Menschen ohne Strom. Inzwischen sind die meisten wieder am Netz. Wann die Stromversorgung vollständig wiederhergestellt sein wird, ist aber noch unklar. Die neuen Atomwaffenländer haben im vergangenen Jahr 19% mehr in Atomwaffenarsenale investiert als im Jahr davor. Das geht aus einem Bericht der internationalen Kampagne zur Abschaffung von Atomwaffen hervor. Die Organisation beziffert den Gesamtbetrag auf umgerechnet 102 Milliarden Euro.
4: Mit Abstand am meisten Geld steckten die USA in ihr Atomwaffenarsenal. Sogar mehr als alle anderen Atommächte zusammen. Dahinter folgen China, Großbritannien und Russland. Die Friedensorganisation hält die Summen für völlig unverhältnismäßig. Sie verweist darauf, dass schon die Ausgaben eines einzigen Tages ausreichen würden, um Millionen Menschen vor Hunger zu schützen. Zoe Tassovali, Nachrichtenredaktion.
3: Kameras, Bodycams und Schutzhelme. Die Deutsche Bahn setzt auf neue Technik und Ausrüstung, um das Sicherheitsgefühl ihrer Beschäftigten und der Fahrgäste zu stärken. Denn immer wieder kommt es etwa zu Konflikten bei der Ticketkontrolle. Für bundesweites Entsetzen sorgte Anfang Februar ein tödlicher Angriff auf einen Zugbegleiter in der Westpfalz.
5: Die Bahn will kräftig aufrüsten für mehr Sicherheit. So laufen an Bahnhöfen und auch in Zügen tausende Kameras. Die Bilder sollen künftig in Echtzeit ausgewertet werden. Eine künstliche Intelligenz schlägt dann bei Konflikten Alarm. Außerdem wird in einigen Zügen eine Doppelbesetzung getestet. Die Zugbegleiter sind dann entweder zu zweit an Bord oder werden von Security-Leuten begleitet. Ursula Winkler, Nachrichtenredaktion.
3: Die deutsche Fußballnationalmannschaft ist in ihrem WM-Quartier in Winston-Salem im US-Bundesstaat North Carolina angekommen. Kurz darauf gab es gleich ein öffentliches Training vor 3000 Fans. Die wichtigste sportliche Nachricht dabei, Torwart Manuel Neuer war nach seinen Wadenproblemen mit vollem Einsatz dabei und konnte alle Übungen mitmachen. Bundestrainer Julian Nagelsmann plant mit Neuer in der Startelf am kommenden Sonntag im ersten Gruppenspiel gegen WM-Neuling Curaçao.
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6: Achtung auf der A5 Richtung Basel. Zwischen Bad Krozingen und Hartheim, Heitersheim liegt ein totes Tier auf der Fahrbahn. Auf der A6 in Richtung Heilbronn ist zwischen dem Kreuz Walldorf und Wiesloch Rauenberg Vorsicht geboten wegen einer Ölspur. Auf der A8 und A81 Richtung Stuttgart an der Raststätte Sindelfingerwald Süd stehen auf dem Beschleunigungsstreifen zwei defekte Lastwagen. Die Polizei ist bereits vor Ort. Plant hier überall ein bisschen mehr Zeit rein. Gute Fahrt!
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7: Laut mit euch. Klarkommen und locker machen ist um kurz nach 5 das wirklich Allerwichtigste. Da hilft gleich Prince, Purple Rain. Jetzt bringen wir erstmal ein bisschen Schwung rein in den Dienstag mit Michael Schulze. 5 a.m. Schön, dass ihr mit dabei seid. Guten Morgen.
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0: Knallt schon ein bisschen wie so ein doppelter Espresso um 10 nach 5. Prince Purple Rain bei Radio Regenbogen. 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

0: einfach mit einem dicken Grinsen in den Dienstag. Bruno Mars, I Just Might bei Radio Regenbogen. 5.16 Uhr, schön, dass ihr mit dabei seid.
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2: Eine Studie hat die Frage untersucht, was Erwachsene anregt, sich mit Glaubensfragen zu beschäftigen. Sie fand heraus, dass dies weniger durch Vorträge und kluge Worte geschieht, als vielmehr durch Kontakt mit Menschen, die freundlich und wertschätzend mit ihnen umgehen. Auch Katechumenen, also Erwachsene, die sich auf den Weg zur Taufe begeben, berichten immer wieder von Mitmenschen, die sie in liebevoll zugewandter Weise auf ihrem Weg gestärkt haben. Durch ihr Verhalten haben sie etwas von der Liebe Gottes aufscheinen lassen. Pater Adalbert Ludwig Balling beschreibt diese Erfahrung so: Jemand hat mir zugelächelt, mir Mut gemacht, mir zugehört, mich um Rat gefragt, mir Vertrauen geschenkt, mir die Hand gereicht, mir Blumen gegeben, mir die Sterne gezeigt, mir übers Haar gestrichen, mich an sein Herz gedrückt, mich ernst genommen. Jemand hat sich als Christ bewährt. Eva Maria Bilhölzlin von der katholischen Kirche.
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Aktuelle Gefahrenmeldung vom Radio Regenbogen Verkehrsteam um 5.24 Uhr. Vorsicht gerade auf der A6 Mannheim Richtung Heilbronn zwischen dem Kreuz Walldorf und Wiesloch-Rauenberg. Obacht, eine Ölspur auf der rechten Spur. Fahrt vorsichtig.

0: werden mit Ava Max, Kings and Queens.
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0: Jörg, heute brauchen wir ein ganz klein bisschen Geduld, ne?
2: Der Vormittag ist vielerorts noch bewölkt, sind noch ein paar Schauer in der Gegend. Das hört dann zur Mittagszeit etwa auf. Der Nachmittag dann mit trockenerer Luft, das spürt man auch. Die Schwüle geht weg, die Temperaturen gehen noch ein bisschen über 20 Grad rauf. Aber es ist dann eben schnell eine angenehme Wärme und dann am Nachmittag keine Schauer mehr und auch ein paar Auflockerungen dazu.
0: Danke dir, es ist Dienstag, der 9. Juni.
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3: Ich bin Susanne Weise. Schönen guten Morgen. Nach dem Feuer in einem Umspannwerk mit großflächigem Stromausfall in Reutlingen verdichten sich die Hinweise auf Brandstiftung. Die Ermittler haben einen möglichen Brandbeschleuniger gesichert. Der Staatsschutz und das Antiterrorzentrum beim Landeskriminalamt ermitteln. Wie Innenminister Hagel sagte, waren rund 7600 Gebäude und etwa 40.000 Menschen von dem Stromausfall betroffen. Noch immer sind gewerbliche Abnehmer ohne Strom, private Haushalte angehalten, möglichst wenig Energie zu verbrauchen. Bundesfinanzminister Klingbeil hat sich optimistisch gezeigt, dass das Rentensystem in Deutschland durch die geplanten Reformen der Regierung stabil gehalten werden kann. Im ersten unterstützte Klingbeil dabei auch einen Vorschlag des Deutschen Gewerkschaftsbundes für verpflichtende Betriebsrenten. Auf Basis von Vorschlägen einer Rentenkommission will Schwarz-Rot neue Weichen für die Rente stellen. Die Vorschläge sind für diesen Monat angekündigt. Und die deutsche Fußballnationalmannschaft hat ihr WM-Quartier in den USA bezogen. Die Mannschaft von Bundestrainer Nagelsmann kam am Abend in ihrem Hotel in Winston-Salem im Bundesstaat North Carolina an. Dort startet die DFB-Auswahl jetzt in die finale Phase der WM-Vorbereitung. Am Sonntag steht dann das erste Gruppenspiel gegen Curaçao an. Eröffnet wird die WM schon übermorgen mit der Partie von Co-Gastgeber Mexiko gegen Südafrika.
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0: Vorsicht gerade auf der A6 Mannheim Richtung Heilbronn zwischen dem Kreuz Walldorf und Wiesloch-Rauenberg. Immer noch Obacht, Ölspur auf der rechten Spur. Geblitzt wird heute Morgen schon leidenschaftlich in Brühl in der Rohrhofer Straße und Blitzer in Schwetzingen in der Friedrich-Ebert-Straße. Falls ihr noch was gesehen habt, schickt uns gerne eine Sprachnachricht an die 08000 34 35 36. Jens Schneider hat weiter Urlaub für euch am Start, Basti Haug. Und wir feiern heute Morgen ein kleines Comeback.
4: Ja, ich weiß gar nicht, ob ich noch weiß, wie das geht. Hier ist Clara, hi.
0: Du hattest Urlaub?
4: Ja, sehr lange.
0: Herzlich willkommen zurück.
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0: Chance auf Liegen bleiben, dank Robin Schulz und Dennis Lloyd, Young Right Now bei Radio Regenbogen. Noch zweimal schlafen, dann startet die Fußball-WM. Frage ist halt, wer wird Weltmeister? Die KI sagt, Frankreich macht's. Die Statistik sagt, die Niederlande. Es wird sich bestimmt auch jemand finden, der sagt, es wird Deutschland. Es gibt einfach so viele WM-Experten. Dabei brauchen wir nur diesen einen.
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0: Das ist der geilste. Sebi, leidenschaftlicher Fußballer aus Ludwigsburg. 7 Jahre jung, unser WM-Experte. Sebi, sag mal, wie ist das eigentlich mit diesen vielen Spielorten für die deutsche Mannschaft in den USA?
3: Ist doch ganz einfach. Das Quartier der deutschen Nationalmannschaft ist in Winston, Salem, North Carolina. Und das ist an der Ostküste. Für die Gruppenspiele geht es erst nach Houston, Texas, dann nach Toronto, Kanada. Und das letzte Gruppenspiel ist in New Jersey. Und das ist die kürzeste Reise. Insgesamt muss das deutsche Team mehrere tausend Kilometer zu den Spielorten reisen.
0: Danke dir, Sammy. Habt ihr auch eine Frage an unseren Experten? Meldet euch gerne bei uns bei Radio Regenbogen.

0: Die Stimme gehört absolut ins Museum. Dermot Kennedy, Funeral bei Radio Regenbogen. Die Stimme hier auch kommt von Susanne Weise aus den Radio Regenbogen Nachrichten. Du weißt, was heute am Dienstag wichtig wird.
1: Heute beginnen in Emmendingen die landesweiten Proteste anlässlich der Gesundheitsministerkonferenz. Verdi, Baden-Württemberg, aber auch die Klinikträger erwarten deutliche Verschlechterungen und Personalabbau durch das von der Bundesregierung vorgelegte GKV-Beitragsstabilisierungsgesetz. Die Deutsche Umwelthilfe legt heute die Ergebnisse ihres Hitzechecks 2026 in deutschen Städten vor. Mannheim führt dieses unschöne Ranking ja seit Jahren mit an, tut aber auch enorm viel, um gegenzusteuern, wie schattenspendende Bäume oder auch kühlende Grünflächen. Auch Karlsruhe ist immer ganz weit vorn in Sachen Hitze. Das Bundesverfassungsgericht in Karlsruhe beschäftigt sich heute mit einem Sonderkündigungsrecht für Fernsehverträge zwischen Vermietern und Telekommunikationsanbietern. Drei Unternehmen halten diese umstritten. Eine Regelung für verfassungswidrig. In Baden-Baden beginnen heute die European Dealer Championships. Nicht, was du denkst, Basti. Es geht um Roulette und Blackjack. 40 Dealer von rund 20 Spielbankstandorten aus ganz

0: Europa treten gegeneinander an und die deutschen Fußballerinnen wollen heute in Slowenien die WM-Qualifikation erfolgreich abschließen. Geht nur noch um die Ehre. Das Team von Bundestrainer Wück hat das Ticket für die WM 2027 in Brasilien schon sicher.
1: Wir drücken natürlich trotzdem die Daumen für die Ehre und starten jetzt mit einem dicken Grinsen in den Dienstag mit Imani, Don't Be So Shy. Schade eigentlich, ich wollte schon nach Baden-Baden heute.

Ist schon mächtig was los heute Morgen. Aktuelle Gefahrenmeldung vom Radio Regenbogen-Verkehrsteam. Vorsicht gerade auf der A8 Stuttgart Richtung Karlsruhe. Zwischen Pforzheim Süd und Heimsheim, da liegen Gegenstände auf der rechten Spur. Macht langsam, komplette Verkehrsübersicht hier bei Radio Regenbogen. Gleich wieder um kurz nach 6.

0: Guten Start in den Dienstag mit Liam Payne und Rita Ora. For You, das ist die beste Musik bei uns bei Radio Regenbogen, gleich mit alle Farben. Macht richtig Laune. Aktueller Hit Baby Goodbye kommt drauf auf eure Playlist, gleich unter anderem mit dabei. Nach 6.
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0: Jörg, heute starten wir eher so ein bisschen lau, ne?
2: Tiefsttemperaturen 15, 16 Grad, dafür am Nachmittag nicht viel mehr. Knapp über 20 Grad und die Schauer vom Vormittag hören etwa um die Mittagszeit auf oder ein bisschen danach. Und dann am Nachmittag trocken, es kommt auch trockenere Luft rein und die Schwüle geht weg. Und eben auch ein paar Auflockerungen mit dabei an diesem Nachmittag. Und der Abend auch trocken und ganz angenehm. Wird allerdings in Richtung Mitternacht schnell mal kühler. Mitternacht dann nur noch so 12, 13 Grad.
0: Danke dir, es ist Dienstag, der 9. Juni.
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3: Das sind die Themen um 6 Uhr. Ermittler finden Brandbeschleuniger nach Feuer in Reutlingen. Und die gute Nachricht aus Mannheim: Der Stadtteil Rheinau bekommt eine neue Kita. Ich bin Susanne Weise. Schönen guten Morgen. Ermittler haben nach dem Feuer in dem Umspannwerk in Reutlingen einen möglichen Brandbeschleuniger gefunden. Laut Landeskriminalamt werden die Spuren jetzt ausgewertet. Auch der Staatsschutz ist involviert. Hinweise auf den oder die Täter gibt es aber noch nicht. Am Abend war Innenminister Hagel vor Ort. Nach seinen Worten waren rund 7.600 Gebäude und etwa 40.000 Menschen von dem Stromausfall betroffen. Noch immer sind gewerbliche Abnehmer ohne Strom, private Haushalte angehalten, möglichst wenig Strom zu verbrauchen. Ihre Versorgung erfolgt vorerst nur provisorisch. Eine Polizeieinsatzhundertschaft wurde nach Reutlingen verlegt, um Präsenz an kritischer Infrastruktur und in den vom Stromausfall betroffenen Gebieten zu zeigen. Das Bahnprojekt Stuttgart 21 mit dem neuen Tiefbahnhof verzögert sich weiter. Die komplette Inbetriebnahme soll offenbar auf 2031 verschoben werden. Baden-Württemberg-Reporterin Barbara Schlegel, was ist denn dran am neuen Datum?
4: Es soll von Bahn-Insidern stammen. Die Deutsche Bahn will sich an solchen Spekulationen, wie sie es nennt, nicht beteiligen und verweist auf die Lenkungskreissitzung der Projektpartner Ende Juni. Da will Bahnchefin Evelyn Palla über den weiteren Zeitplan informieren, nämlich wann wird der Tiefbahnhof in welcher Form in Betrieb genommen. Das wird auf jeden Fall abschnittsweise erfolgen. So viel steht schon fest.
3: Die deutsche Fußballnationalmannschaft hat ihr WM-Quartier bezogen. Die Auswahl von Bundestrainer Nagelsmann kam am Abend in Winston-Salem im Bundesstaat North Carolina an und absolvierte auch schon das erste Training vor 3000 Zuschauern. Beim Willkommensevent war auch Torwart Manuel Neuer dabei, der nach seinen Wadenproblemen alle Übungen absolvieren konnte. Am Sonntag steht dann das erste Gruppenspiel gegen Curaçao an. Eröffnet wird die Weltmeisterschaft schon übermorgen mit der Partie von Co-Gastgeber Mexiko gegen Südafrika.
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5: Die geplanten Reformen bei den gesetzlichen Krankenkassen sorgen auch im Breisgau für Kritik. Deshalb findet heute in Emmendingen ein Klinikprotesttag statt, zu dem die Gewerkschaft Verdi aufgerufen hat. Betroffen sind das Zentrum für Psychiatrie und das Kreiskrankenhaus. Gefordert wird der Erhalt einer guten Krankenhausversorgung, denn etliche Kliniken seien gefährdet. Marcel Hiller, Emmendingen.
6: Deutschland soll zum Leitmarkt für autonomes Fahren werden. So steht's im Koalitionsvertrag der Bundesregierung. Und so ist autonomes Fahren auch ein wichtiges Thema heute in Karlsruhe, auf der Jahrestagung des Verbands Deutscher Verkehrsunternehmen. Er ist eigenen Angaben zufolge einer der größten verkehrspolitischen Kongresse in Deutschland. Lars Brune, Karlsruhe.
3: Und die gute Nachricht aus der Rhein-Neckar-Region.
7: In Mannheim-Rheinau wird aktuell eine neue Kita für bis zu 60 Kinder gebaut. Eine von insgesamt drei Gruppen ist auch für Kinder unter 3 Jahren gedacht. Geplant hat die Kita der Projektentwickler Common Ground. Umgesetzt wird der Bau mit finanzieller Unterstützung der Stadt. Wenn alles gut läuft, ist das Gebäude pünktlich zum Beginn des neuen Kita-Jahres im Spätsommer fertig. Nathalie Bender, Mannheim.
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0: Vorsicht gerade auf der A6 Mannheim Richtung Heilbronn zwischen dem Kreuz Walldorf und Wiesloch-Rauenberg. Obacht, immer noch eine Ölspur auf der rechten Spur, macht langsam. Geblitzt werdet ihr bei Interesse schon auf der B462 Höhe Kuppenheim und Blitze auch in Maulbronn, da in der Frankfurter Straße. Habt ihr sonst noch was gesehen, dann schickt uns gerne wie immer eine Sprachnachricht an die 08000 34 35 36. Kommt gut an.
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0: Na und mit Clara.
10: Ja, guten Morgen.
0: Und mit euch. Tag 2 nach den Pfingstferien und dem langen Wochenende. Alle noch so ein bisschen im erstmal wieder klarkommen-Modus.
10: Ja, 100%.
0: Wie ein Papa aus Freiburg seine ganze Familienbande organisiert und welchen Geheimtipp er hat, gleich in 6 Minuten. Jetzt erstmal Cat's Eye. Gabriella. Schönen guten Morgen.
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0: furchtbar.
1: Boah, mach das aus.
0: Absolut ekelhaftes Geräusch morgens um 6.11 Uhr hier bei uns bei Radio Regenbogen. Zwei Pfingstferienwochen ohne Wecker. Das war schon ziemlich heiß für uns Eltern.
2: Ja, heute Tag 2 im Alltag. Georgi aus Freiburg, wie läuft's so mit der Familienorga? Was sind die entscheidenden Fragen aktuell?
3: Wer bringt die Johanna morgen, wer bringt die Michaela morgen zum Kita? Ein ständiges Hin und Her. Gestern Abend schon haben wir die Kalender angeschaut, ich und meine Frau. Jetzt haben wir halbwegs einen Plan für die nächste Woche. Wer fährt wann zur Arbeit, wer arbeitet wann Homeoffice, Tennistraining, Turnen, Chor, alles Mögliche.
0: Heftiges Programm, also die Eltern gerade sind schon ein bisschen am Struggeln, ne?
3: Absolut, das kann ich nur so bestätigen.
0: Was ist so dein Profi-Geheimtipp? Was sagst du allen Eltern, die jetzt gerade vorm Radio sitzen und denken, ey, geht mir genauso?
3: Ja gut, eine tolle Abstimmung, das hilft immer zwischen den zwei Elternteilen. Also das ist ein Muss, auf jeden Fall.
0: Ich habe noch einen guten Tipp für dich. Ich werf dir ein bisschen Musik zu für deinen Morgen, dass alles vielleicht ein bisschen leichter von der Hand geht. Alle Farben, Baby, Goodbye. Georgi, halt durch.
3: Danke, mach ich.
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0: Sommerfeeling bei Radio Regenbogen. Mit einem Song, wo der Sänger im Prinzip nur schwer auszusprechen ist, würde ich mal sagen an der Stelle.
1: Geht eigentlich, oder? Somewhere Over the Rainbow von Israel. Kamaka Vivole.
0: Nicht schlecht. Danke. 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

Das wird krass heftig. Ein übler Temperaturabsturz bei uns in Baden-Württemberg kommt da auf uns zu. Was ein Schaf damit zu tun hat und was es selbst dazu sagt, kommende halbe Stunde hier bei uns bei Radio Regenbogen. Jetzt Ray Garvey, Riesenhit. Hier ist Halo in der besten Musik bei uns. Schön, dass ihr mit dabei seid. Schönen guten Morgen zusammen.

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6: Jörg, bis Samstag noch so ein bisschen wechselhaft, ne?
7: Der Mittwoch häufiger Schauer, Donnerstag ein bisschen mehr Auflockerung, seltener Schauer, dann der Freitag auch relativ selten die Schauer, Samstag dann wieder ein paar mehr, zwischendurch auch Wind mit dabei, aber die Temperaturen gehen langsam rauf. Am tiefsten der Mittwoch mit knapp unter 20 Grad, der Donnerstag, Freitag, Samstag dann jeden Tag so 1-2 Grad mehr, sodass wir am Samstag schon wieder Richtung 25 gehen. Und ab Sonntag kommen dann Sommer, Sonne und Wärme zurück.
6: Wir freuen uns. Danke dir. Es ist Dienstag, der 9. Juni.
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8: Ich bin Susanne Weise. Schönen guten Morgen. Nach dem Feuer in einem Umspannwerk mit großflächigem Stromausfall in Reutlingen verdichten sich die Hinweise auf Brandstiftung. Die Ermittler haben einen möglichen Brandbeschleuniger gesichert. Staatsschutz und Antiterrorzentrum beim LKA ermitteln. Noch immer haben die gewerblichen Abnehmer keinen Strom. Private Haushalte sind angehalten, möglichst wenig Strom zu verbrauchen. Ihre Versorgung erfolgt vorerst nur provisorisch. Der Stromausfall hatte auch Auswirkungen auf eine Preisverleihung in Berlin. Dort sollte Ministerpräsident Cem Özdemir als Politiker des Jahres ausgezeichnet werden, wurde er auch, aber in Abwesenheit, denn der baden-württembergische Landeschef ließ sich aufgrund des Vorfalls in Reutlingen entschuldigen. Und die nächste Gerichtsschlappe für US-Präsident Trump. Seine Regierung muss bei ihren verschärften Visa-Regeln zurückrudern. Ein Gericht in Massachusetts hat die Pflicht aufgehoben, dass eine Antragsgebühr von 100.000 US-Dollar gezahlt werden muss. Mit diesem Arbeitsvisum können US-Firmen hochqualifizierte Beschäftigte für mehrere Jahre ins Land holen.
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9: Mit Denise Broschek, guten Morgen. Der Europapark Rust will künftig mit einem neuen Weltraumthemenbereich ein spektakuläres Erlebnis bieten. Gestern hat er dazu mit der ESA eine Kooperation unterzeichnet. Und mit dabei war auch Dorothee Bär, die Bundesministerin für Forschung, Technologie und Raumfahrt.
10: Ich war total begeistert, weil für uns ist es ja wichtig, dass wir auch die Raumfahrt insgesamt viel breiter in die Bevölkerung bekommen, damit eben auch die Menschen verstehen, wie wichtig es ist, dass wir nicht nur für Wachstum und Wohlstand die Raumfahrt in Deutschland brauchen, sondern tatsächlich auch für unsere Sicherheit. Und wenn man zumindest mal bei einer Hundertstelsekunde das Gefühl der Schwerelosigkeit hat in einem Fahrgeschäft, ist man den Astronauten doch sehr, sehr nahe.
9: Der Park plant dazu unter anderem den Umbau der Euromir-Achterbahn. Ein zylinderförmiger Gegenstand hat in Schopfheim im Kreis Lörrach für einen Polizeieinsatz gesorgt. Das Mehrfamilienhaus musste geräumt werden. Nach Angaben der Polizei hat sich der verdächtige Gegenstand allerdings als ungefährlich herausgestellt. Zunächst hatte es geheißen, er sei möglicherweise sprengbar. Die Bewohner konnten am Abend wieder in ihre Wohnungen zurück. Eine Gefahr für die Bevölkerung bestand nicht. Höhere Mensapreise, Wohnheimmieten und Semesterbeiträge. Heute wollen Freiburger Studenten dagegen protestieren. Sie fordern mehr Geld vom Land für das Studierendenwerk. Die Demo startet um 17 Uhr an der Rempartstraße.
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6: Ist schon ein bisschen mehr los heute Morgen auf der A8 Stück Richtung Karlsruhe zwischen Heimsheim und Pforzheim Ost. Dauerbaustelle, 6 Kilometer stockender Verkehr in der Gegenrichtung. Gleiches Problem, da gerade 5 Kilometer stockend. Geblitzt wird schon leidenschaftlich heute Morgen zum Beispiel in Wiel am Kaiserstuhl, direkt in der Tullerstraße, und Blitze auch in Illingen, da in der Mühlackerstraße. Falls ihr noch was gesehen habt, schickt uns gerne wie immer eine Sprachnachricht an die 08000 34 35 36.
8: Schön gesagt.
6: Schneider hat Urlaub. Danke dir. Für euch am Start Basti Hauk und Clara.
8: Guten Morgen.
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0: Einfach eine dicke Umarmung. Um 6.41 Uhr bei Radio Regenbogen. Birdie, people help the people.
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3: Das ist die Message zu Pride von Felix Jan und Jay Hart.
4: Das Lied ist pure Werbung für Nächstenliebe. Habt ihr das schon einmal gehört? Die allermeisten von uns haben schon im Kindesalter die erste Erfahrungen mit Mobbing gemacht. Auch wenn's damals noch nicht so Käse hat oder sich noch nicht so schlimm angefühlt hat, aber das unangenehme Gefühl zu spüren, irgendwas an oder in sich zu haben, was ein Grund dafür wäre, ausgelacht, ausgegrenzt oder abgewertet zu werden, das kann mir keiner sagen, dass man das wolle kann. Wer sagt denn eigentlich, dass es nur den oder den Weg gibt? Das Leben ist halt nicht immer schwarz und weiß. Solange wir uns gegenseitig haben, finden wir immer einen Weg ins Gute. Dreh mal die Worte im Mund rum, versuch mal die Energie zu nehmen, aber mein Stolz kann

0: Ich bin gerade einfach komplett verwirrt, ja? Es klingt zwar jetzt ein bisschen nach Sommerfeeling hier bei Radio Regenbogen, aber morgen nur noch Temperaturen bis zu 16 Grad im Rhein-Neckar-Kreis, was? Auf dem Feldberg sehe ich gerade maximal 12.
1: Boah, das ist schon ein krasser Temperatursturz im Juni. Das ist doch, Kathi Belling aus der Radio Regenbogen-Redaktion, das ist doch die Schafskälte, oder?
2: Eine Bauernregel. Lieben wir. Die Schafskälte besagt, zwischen dem 4. und 20. Juni sacken die Temperaturen in Mitteleuropa gerne in den Keller. Auch mal heftig. Regen ist auch mit dabei, also eigentlich genauso wie jetzt. Zufall? Mag sein. Nicht jedes Jahr kommt es nämlich zu diesem Wetterphänomen. Den Namen hat die Schafskälte übrigens wirklich vom Schaf. Es ist nämlich genau der Zeitraum, in dem auch die Schafe geschoren werden. Aha. Die frieren dann. Deswegen kalt. Versteht ihr?
0: Ich glaube schon. Ist halt die Frage jetzt, ob es diese Schafskälte halt wirklich gibt.
1: Ne? Also unser Wetterexperte Jörg Kachelmann, der würde wahrscheinlich sowas sagen wie...
3: Das ist wie die Eisheiligen, ist einfach Schwurbelzeug.
0: Deswegen haben wir bei einem Exemplar nachgefragt, dass es wohl am allerbesten wissen muss.
4: Pabbelapapp, klar gibt's die Schafskälte. Ihr glaubt ja wohl nicht, dass ihr mir jedes Jahr das Fell kurz macht und ungeschoren davon kommt. Und wenn ich schon mal das Wort hab... Die Leute laufen hier immer vorbei und sagen, Sean, ich heiß Wolfgang.
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0: Guten Morgen, hier ist Claudia. In Lörrach in der Basler Straße Richtung Innenstadt auf Höhe des Radiologiezentrums steht ein mobiler Blitzer.
1: Dankeschön, Claudia, fürs Melden.
2: Komplette Verkehrsübersicht hier bei Radio Regenbogen. Gleich wieder um 7.

0: Schönen guten Morgen mit Michael Schulte, Waterfall und der besten Musik bei Radio Regenbogen. Gleich macht euch Dua Lipa weiter, wa? Superhit. Physical. Gleich mit dabei, unter anderem auf eurer Playlist nach 7.
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8: Alles, was heute wichtig ist in Deutschland und der Welt, hört ihr gleich bei uns in den Nachrichten. Nach den aktuellen Aussichten für eure Region.
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0: Jörg, heute braucht man ein bisschen Geduld, ne?
10: Der Vormittag ist vielerorts noch bewölkt, sind noch ein paar Schauer in der Gegend. Das hört dann zur Mittagszeit etwa auf. Der Nachmittag dann mit trockenerer Luft, das spürt man auch. Die Schwüle geht weg, die Temperaturen gehen noch ein bisschen über 20 Grad rauf. Aber es ist dann eben schnell eine angenehme Wärme und dann am Nachmittag keine Schauer mehr und auch ein paar Auflockerungen dazu.
0: Danke dir, es ist Dienstag, der 9. Juni.
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11: Das sind die Themen um 7 Uhr. Ermittlungen nach möglichem Brandanschlag in Reutlingen. Und die gute Nachricht aus Rust. Europapark und ESA sind jetzt Partner. Ich bin Susanne Weise. Schönen guten Morgen. Nach dem großflächigen Stromausfall in Reutlingen geht Bundesinnenminister Dobrindt von einem Brandanschlag aus. Er sagt im Zweiten, die notwendigen Spuren vor Ort seien gesichert worden. Jetzt gehe es darum, die Hintergründe des Anschlags und die Täter zu ermitteln. Laut Landeskriminalamt in Stuttgart gibt es Anzeichen dafür, dass in dem Reutlinger Umspannwerk mit Brandbeschleuniger an mehreren Stellen gezündelt wurde. Medien berichten über Hinweise auf Linksextremisten, was aber offiziell noch nicht bestätigt wurde. Der baden-württembergische Innenminister Hagel betonte:
12: Wir werden in aller Härte gegen die Täter vorgehen und unsere Ermittlungsgruppe wird jeden einzelnen Stein umdrehen und wir werden die Täter auch mit aller Härte zur Rechenschaft ziehen.
11: Bundesfinanzminister Klingbeil hat sich für verpflichtende Betriebsrenten ausgesprochen. Er sagt im Ersten, auch dieser Vorschlag des Deutschen Gewerkschaftsbundes würde helfen, das Rentensystem zu stabilisieren. Außerdem müssten die gesetzliche Rente gestärkt und die private ausgebaut werden, um die Rente zukunftsfähig zu machen, so der SPD-Chef. Die Rentenkommission soll sie in diesem Monat Vorschläge machen, auf deren Grundlage die Bundesregierung neue Weichen für die Rente stellen will. Außerdem treffen sich morgen Vertreter von Koalitionen, Arbeitgebern und Gewerkschaften im Kanzleramt, um eine gemeinsame Linie für die großen Sozialreformen zu finden. Viele Eltern glauben, dass künstliche Intelligenz Kindern besser soziale Werte vermitteln kann als das menschliche Umfeld. Das geht aus einer Studie der Krankenkasse Pronova BKK hervor. Demnach sagen 41% der Eltern, dass KI ihren Kindern Moral, Respekt, Fairness oder Empathie vermitteln kann als Familie oder Freunde. Aber Eltern holen sich auch immer mehr Erziehungstipps von der KI. 58% haben das schon getan, aber nur 36% hinterfragen oder überprüfen die Antworten der künstlichen Intelligenz.
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14: 10 Studierende der Hochschule Offenburg schicken gleich einen Ballon in die Stratosphäre. Er ist mit Messgeräten ausgestattet und soll wichtige Daten aus 35.000 Metern Höhe liefern. Vor allem darüber, wie Mikroorganismen unter extremen Bedingungen überleben können. Nach 3 Stunden soll der Ballon wieder landen. Lars Brune, Offenburg.
15: Wird das Bahnprojekt Stuttgart 21 mit dem neuen Tiefbahnhof erst 2031 komplett fertig? Das wollen Insider erfahren haben. Die Deutsche Bahn verweist auf eine Lenkungskreissitzung Ende Juni. Da will Bahnchefin Palla die Projektpartner über den Zeitplan informieren und in welchen Schritten der Tiefbahnhof in Betrieb genommen wird. Barbara Schlegel, Stuttgart.
16: Und die gute Nachricht aus der Ortenau.
17: Zusammen mit der European Space Agency, kurz ESA, will der Europapark Rust einen neuen Weltraumthemenbereich erschaffen. Gestern wurde die Partnerschaft besiegelt. Auch Dorothee Bär, die Bundesministerin für Forschung, Technologie und Raumfahrt, war dabei. Die Kombination von Wissenschaft und Nervenkitzel ist genial, betonte Bär. Tanja Burger, Rust.
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0: Vorsicht heute Morgen auf der A5 in Richtung Karlsruhe zwischen Bruchsal und Karlsruhe Nord. Linke Spur ist zu. Grundunfallaufnahme läuft. Mehr Zeit einplanen auf der A8 Richtung Karlsruhe. Dauerbaustelle zwischen Heimsheim und Pforzheim Ost. 8 Kilometer stockend. In der Gegenrichtung gleiches Problem da. 6 Kilometer stockender Verkehr. Und Baustelle auf der A81 Richtung Stuttgart zwischen dem Kreuz Böblingen-Hulb und Sindelfingen Ost. 6 Kilometer Stau. Gleiches Problem auch da in der Gegenrichtung. Dort aktuell 3 Kilometer Stau. Geblitzt werdet ihr heute Morgen bei Interesse in Korntal Münchingen in der Zuffenhauser Straße und Blitze auch in Schwetzingen, wenn ihr wollt, in der Mannheimer Landstraße. Falls ihr noch was gesehen habt, schickt uns gerne eine Sprachnachricht an die 08000 34 35 36. Ihr hört's, Clara ist wieder da.
18: Jung.
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0: Na und mit Clara.
18: Moin.
0: Und mit euch. Ihr bereitet euch selig und moralisch auf das erste WM-Spiel der Deutschen am Sonntag vor. Wir kümmern uns um eure Party mit allem drum und dran. Gleich zocken wir wieder um euer Heimspiel. Jetzt aber erstmal Vollgas in den Dienstagmorgen mit Austies. Hier ist Pick Up. Schön, dass ihr mit dabei seid.
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0: Keiner weiß was genau, aber alle singen mit bei Neck, Laura, Nonce bei Radio Regenbogen. Stellt euch kurz vor, Sonntag, 19 Uhr, Fußball-WM, erstes Spiel unserer Nationalmannschaft gegen Curaçao.
1: Okay, wird richtig chillig. Ihr sitzt bei euch im Garten mit Freunden. Wir bringen den Rest Essen, Getränke, Grill, Koch, Barkeeper.
0: Cool.
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0: Das ist ein richtig dickes Ding, so ein All-Inclusive-Service für euch. Laura aus Mannheim will jetzt um diese Ich-brauch-mich-um-gar-nichts-kümmern-WM-Party spielen. Laura, erstmal warum?
3: Weil wir im August Nachwuchs erwarten und einen geilen Pool haben, eine gute Terrasse, viele gute Freunde und hoffentlich auch gutes Wetter.
0: Was wird's denn für ein Nachwuchs?
3: Ein Junge.
0: Das heißt, ihr wollt nur mal richtig einen drauf machen mit all euren Freunden?
3: Genau, ja, so ist der Plan.
0: Liebe Laura, wir zocken um diese WM-Party. Du hast gleich 10 Sekunden Zeit, um so viele Begriffe zu nennen, die du für deine Party brauchst, mit einem ganz speziellen Buchstaben, den ich dir gleich sagen werde. Aktuell führt der Frank aus Karlsdorf-Neutath mit 5 Punkten. Jetzt bist du dran. Dein Buchstabe ist W wie Weltmeister und deine Zeit läuft jetzt.
3: Würzen, Wetter, Wimpel, Wettbewerb, Wasser, Wellenbewegung, Wunschgel, Wiederholung, Warmhalten, Wochenspieß, Wasser, Würstchen, Wassermelone, Weizenbrot.
0: Die Zeit ist jetzt rum. Du hast mich ja schwindelig gespielt. Wir haben den ganz schnellen Check gemacht. Da war natürlich auch viel Quatsch dabei.
3: Ja.
0: Wenn wir alles abziehen, kommen wir immer noch auf sportliche 6 Punkte. Dann bist du gerade in Führung.
3: Das ist super. Perfekt, mit 6 Punkten da.
0: Was hast du für ein Gefühl? Mach mal eine Ansage an die Konkurrenz.
3: Ich habe ein gutes Gefühl. Also solange die anderen erstmal nachlegen müssen.
0: Ja, und die brauchen mindestens 6 Punkte. Stand jetzt, Laura führt.
1: Saustark. Wenn ihr euch die WM-Party nach Hause holen wollt, einmal kurz anmelden auf regenbogen.de und dann um kurz nach 8 wieder mitspielen.
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0: Liebe Grüße aus Mannheim um 7.19 Uhr von Glock Glock Out of the Dark. Schön, dass ihr mit dabei seid. Es ist Tag 2 nach den Pfingstferien in Baden-Württemberg. Ey, für die Pfalz geht's in 3 Wochen schon in die Sommerferien.
1: Ey, und dieses Gefühl danach, so nach dem Urlaub, das ist gerade noch überall. Und bis wir wieder im Alltag sind, so, das dauert ja auch noch. Cora in Mannheim, kennst du auch gerade, ja?
2: Ja, man hatte Urlaub, hat dann in den Tag hineingelebt und hat es eigentlich genossen. Und dann fängt der normale Alltagsstress wieder an mit Arbeiten. Die Kinderschule, die Große macht eine Ausbildung, dass sie dann auch wieder rechtzeitig aufstehen und wieder so halt der normale Alltagsstress, dass man da wieder reinkommt.
0: So langsam eingrooven, ja. Alles quietscht und knatscht noch so ein bisschen.
2: Genau. Ja, das Erste, was ich morgens mache, ich mache die E-Mails auf und kriege erstmal einen Schock von der Arbeit. Aber dann peu à peu alles abarbeiten, bis man wieder drin ist. Es dauert ja eigentlich auch nicht lange.
0: Das heißt, Ruhe bewahren ist dein eigentlicher Profi-Tipp.
2: Ja, so würde ich das sagen, genau. Auf einen zukommen lassen. Ja.
0: Und ich habe noch einen Profi-Tipp für dich. Ich gebe dir ein bisschen Musik in deinen Morgen mit, damit es ein bisschen schneller geht und nicht mehr so knarzt.
2: Das ist super.
0: Dua Lipa, Physical.
2: Finde ich super, vielen Dank.

0: gibt einem einfach so ein richtig gutes Gefühl, auch wenn die Augen noch so ein bisschen verklebt sind am Dienstagmorgen. Mr. Mister mit Broken Wings.
1: So, jetzt machen wir uns locker, konzentrieren uns erstmal aufs Klarkommen und liefern euch die beste Musik mit Lady Gaga.
0: Ja, klingelt wie so ein doppelter Espresso am frühen Morgen. Hier ist Abracadabra bei Radio Regenbogen.
2: Hey.

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7: Jörg, heute starten wir eher lau in diesen Dienstag.
8: Tiefstemperaturen 15, 16 Grad, dafür am Nachmittag nicht viel mehr. Knapp über 20 Grad und die Schauer vom Vormittag hören etwa um die Mittagszeit auf oder ein bisschen danach und dann am Nachmittag trocken. Es kommt auch trockenere Luft rein und die Schwüle geht weg und eben auch ein paar Auflockerungen mit dabei an diesem Nachmittag und der Abend auch trocken und ganz angenehm, wird allerdings in Richtung Mitternacht schnell mal kühler, Mitternacht dann nur noch so 12, 13 Grad.
7: Danke dir, Dienstag, der 9. Juni.
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9: Ich bin Susanne Weise. Schönen guten Morgen. Nach dem großen Stromausfall in Reutlingen berichten Medien über Hinweise auf die Tat von Linksextremisten. Offiziell bestätigt ist das aber nicht. Bundesinnenminister Dobrindt sagte am Abend aber, er gehe von einem Brandanschlag aus. Laut LKA wurde Brandbeschleuniger an mehreren Stellen des Umspannwerks eingesetzt. Die Grünen setzen die schwarz-rote Koalition beim BAföG unter Druck. Im Bundestag soll nach dem Willen der Grünen-Fraktion übermorgen namentlich über eine Vorlage zur Anhebung der BAföG-Sätze abgestimmt werden. Innerhalb der Koalition vereinbarte Erhöhungen sind derzeit fraglich. Und die deutsche Fußballnationalmannschaft hat ihr WM-Quartier in Winston-Salem bezogen und auch schon das erste Training absolviert. Mit auf dem Platz auch Torwart Manuel Neuer, der nach seinen Wadenproblemen alle Übungen mitmachen konnte.
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10: Mit Denise Proschek, guten Morgen. In den vergangenen Monaten hat es in Bad Krozingen im Markgräfler Land verstärkt Attacken und Pöbeleien von Kindern und Jugendlichen gegenüber Passanten gegeben. Jetzt hat die Polizei über 60 Ermittlungsverfahren eingeleitet. Baden-Württemberg-Reporterin Tanja Burger.
11: Die Kinder und Jugendlichen traten in Gruppen auf und waren oft mit E-Scootern auf der Jagd nach potenziellen Opfern unterwegs, so die Polizei. Bei den eingeleiteten Verfahren ging es unter anderem auch um Raubüberfälle. Nachdem die Polizei rund 500 Kinder und Jugendliche kontrolliert hatte, ging die Zahl der Straftaten zum Glück zurück. Die Stadt Bad Krozingen ist erleichtert, teilt sie mit. Sie kündigte außerdem weitere präventive Maßnahmen an Schulen an.
10: Laufschuhe an und los. In Waldkirch rennen die Schüler vom Geschwister-Scholl-Gymnasium heute für den guten Zweck. Beim Spendenlauf sammeln sie Geld für den Freiburger Förderverein für krebskranke Kinder. Vor 3 Jahren kamen so 27.000 Euro zusammen. Laut Schule gibt's dazu auch ein kleines Fest. Beim Chemieunternehmen Evonik in Rheinfelden im Kreis Lörrach ist ab heute eine große industrielle Fackel im Einsatz. Sie kann in der Nachbarschaft hörbar sein, heißt es. Bis voraussichtlich Samstag ist sie in Betrieb, um Gasreste kontrolliert zu verbrennen. Es besteht aber keine Gefahr für die Bevölkerung oder die Umwelt. Und mehr News gibt's wieder in einer halben Stunde und jederzeit auch online auf regenbogen.de.
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7: Vorsicht heute Morgen auf der A5 Heidelberg Richtung Karlsruhe. Zwischen Bruchsal und Karlsruhe Nord gab einen Unfall auf der linken Spur. Linke Spur ist zu. Ihr braucht mehr Zeit auf dem Weg zur Arbeit auf der A8 Stuttgart Richtung Karlsruhe. Zwischen Heimsheim und Pforzheim Ost 8 Kilometer stockender Verkehr. Grund natürlich die Dauerbaustelle. Die nervt auch in der Gegenrichtung, da heute Morgen 6 Kilometer stockend. Baustelle auf der A81 Singen Richtung Stuttgart zwischen dem Kreuz Böblingen-Hulb und Sindelfingen Ost 6 Kilometer Stau. Gleiches Problem auch da in der Gegenrichtung. Aktuell 3 Kilometer Stau. Geblitzt wird heute Morgen in Bischweier in der Murgtalstraße und Und Clara, wir haben noch was aus der Community.
10: Yes, die Corinna hat einen Blitzer gesehen in Oberbergen in der Bad Bergstraße und die Katja hat auch einen gesehen auf der B462 zwischen Kuppenheim und Gaggenau. Falls ihr auch noch was gesehen habt, schickt uns immer gerne eine WhatsApp-Sprachnachricht an die 08000 34 35 36. Dann geben wir das gern und schnell weiter.
7: Jens Schneider ist im Urlaub für euch am Start. Basti, Hauk und Clara.
10: Hi.
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0: zu cool ins Büro läuft oder auf dem Parkplatz fährt, der ist heute der absolute King. Nelly und Kelly Rowland, Dilemma bei Radio Regenbogen. Ganz kurz Kopfkino, ihr sitzt zum Fußball-WM-Gucken zusammen. Keiner muss einkaufen, keiner klebt am Grill und wirklich keiner räumt hinterher irgendwas auf.
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2: Mit allem drum und dran. 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Und ihr müsst nur noch genießen. 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Begriffe für eure WM-Party raushauen. Also alle mit einem Buchstaben. Das hat vorhin die Laura aus Mannheim gut gemacht. Und ganz ehrlich, die hat losgelegt wie bei so einem Endspurt.
3: Komplett, ja.
4: Dein Buchstabe ist W wie Weltmeister und deine Zeit läuft jetzt.
5: Würzchen, Wetter, Wimpel, Wettbewerb, Wasser, Wellenbewegung, Wunschgel, Wiederholung, Warmhalten, Wochenspieß, Wasser, Würstchen, Wassermelone, Weizenbrot.
0: Die Zeit ist jetzt rum, du hast mich ja schwindelig gespielt. Sportliche 6 Punkte, damit bist du gerade in Führung.
5: Das ist super.
0: Ich hatte schon so 12 Kaffee drin, glaube ich. 6 Punkte, das ist die absolute Bestmarke bisher. Wer das toppen will, um kurz nach 8 schon die nächste Runde bei uns.
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0: Einfach ein absoluter Wohlfühlsong. 7.50 Uhr bei Radio Regenbogen in der besten Musik. Holly Humberstone, To Love Somebody. So, noch zweimal schlafen, dann startet die Fußball-WM. Frage, Clara, wer wird Fußball-Weltmeister?
1: Also die KI sagt, Frankreich wird's reißen. Die Statistik sagt, die Niederlanden. Es wird sich auch jemand finden, der Deutschland sagt, oder?
0: Ja, den würde ich kennenlernen. Es gibt einfach so viele WM-Experten. Dabei brauchen wir eigentlich nur diesen einen.
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0: Und das ist der Geilste von allen. Sammy, leidenschaftlichster Fußballspieler aus Ludwigsburg. 7 Jahre jung.
1: So, Sammy, dann sag mal, wie ist das eigentlich mit den Spielorten für die deutsche Mannschaft in den USA?
4: Ist doch ganz einfach das Quartier der deutschen Nationalmannschaft. Das ist in Winston, Salem, North Carolina. Und das ist an der Ostküste. Für die Gruppenspiele geht es erst nach Houston, Texas, dann nach Toronto, Kanada. Und das letzte Gruppenspiel ist in New Jersey. Und das ist die kürzeste Reise. Insgesamt muss das deutsche Team mehrere tausend Kilometer zu den Spielorten reisen.
0: Ist doch ganz einfach. Danke, Sammy. Habt ihr auch eine Frage an unseren Experten? Einfach bei uns melden und jetzt Sommergefühle rauslassen. Mega-Hit von Tom Cochran. Life is a Highway bei Radio Regenbogen.

0: Samba Undress, das ist die beste Musik bei uns bei Radio Regenbogen. Gleich mal schön entspannt am Dienstagmorgen mit Joe.
1: Ich will auch nach Chicago und es fühlen.
0: End of Beginning, Riesenhit, kannst du gleich mitsingen und ganz Baden-Württemberg und die Pfalz auch. Kommt drauf auf eure Playlist nach 8.
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0: Jörg, bis Samstag noch ziemlich wechselhaft, ne?
7: Der Mittwoch häufiger Schauer, Donnerstag ein bisschen mehr Auflockerung, seltener Schauer, dann der Freitag auch relativ selten die Schauer, Samstag dann wieder ein paar mehr, zwischendurch auch Wind mit dabei, aber die Temperaturen gehen langsam rauf. Am tiefsten der Mittwoch mit knapp unter 20 Grad, der Donnerstag, Freitag, Samstag dann jeden Tag so 1-2 Grad mehr, sodass wir am Samstag schon wieder Richtung 25 gehen. Und ab Sonntag kommen dann Sommer, Sonne und Wärme zurück.
0: Nehmen wir genau so. Danke dir. Es ist Dienstag, der 9. Juni.
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8: Das sind die Themen um 8 Uhr. Premiere an der Spitze des Glücksatlas. Und die gute Nachricht aus Stuttgart. Auch die Landeshauptstadt ehrt jetzt Zivilcourage. Ich bin Susanne Weise. Schönen guten Morgen. Die glücklichsten Menschen in Deutschland wohnen in Erfurt. Das zeigt der aktuelle SKL-Glücksatlas. Damit steht zum ersten Mal eine ostdeutsche Stadt an der Spitze dieses Städte-Rankings. Mehr dazu von Radio Regenbogen-Reporter Matthias Wagner.
9: Verglichen wurde die Lebenszufriedenheit in 40 deutschen Großstädten mit mehr als 200.000 Einwohnern. Demnach steigt die Gesamtzufriedenheit in den Großstädten leicht an. Auf Platz 1, wie gesagt, Erfurt, gefolgt von Augsburg und Düsseldorf. Am anderen Ende der Skala Wiesbaden und Rostock und im Mittelfeld Städte wie Stuttgart, Köln und Lübeck. Vorjahressieger Kassel fällt auf Rang 13 zurück. Es gab für den SKL-Glücksatlas nur eine einzige Frage, und zwar, wie zufrieden sind Sie zurzeit mit Ihrem Leben? Direkt nach der Zufriedenheit mit der Heimatstadt wurde nicht gefragt.
8: Nach dem großflächigen Stromausfall in Reutlingen geht Bundesinnenminister Dobrindt von einem Brandanschlag aus. Er sagt im Zweiten, die notwendigen Spuren vor Ort seien gesichert worden. Jetzt geht es darum, Hintergründe und Täter zu ermitteln. Laut Landeskriminalamt in Stuttgart gibt es Anzeichen dafür, dass in dem Reutlinger Umspannwerk mit Brandbeschleuniger an mehreren Stellen gezündelt wurde. Medien berichten über Hinweise auf Linksextremisten, was aber noch nicht offiziell bestätigt wurde. Unterdessen arbeitet der Netzbetreiber daran, dass auch die letzten Privathaushalte und auch die Betriebe wieder Strom bekommen. Das Smartphone im Straßenverkehr zu benutzen, ist für viele Menschen zu einer gefährlichen Gewohnheit geworden. Nach Erkenntnissen des ADAC nutzen 3 von 100 Fahrern das Handy, während sie am Steuer sitzen. Bei Rad- oder E-Scooter-Fahrern sind es 1,4%. Ablenkung zählt laut dem Automobilclub zu den größten Sicherheitsrisiken im Straßenverkehr.
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10: Heute wieder kein Unterricht an der Burgberg-Grundschule in Eppingen im Kreis Heilbronn. Schuld daran ist eine defekte Gas-, Strom- und Wasserleitung, die gestern zu einem größeren Feuerwehreinsatz geführt hatte. Wegen der Reparaturarbeiten im Laufe des Tages kann kein Schulbetrieb stattfinden. Aber die Stadt hat sich gemeinsam mit der Schule um eine Notbetreuung in der Burgberghalle gekümmert. Nathalie Bender, Eppingen.
11: Mit einem mutmaßlichen Raubüberfall auf einen Bäckereifahrer beschäftigt sich ab heute das Landgericht Freiburg. Ein 46-Jähriger soll im vergangenen Jahr bereits März mehrfach Geld aus BAK-Filialen in Emmendingen gestohlen haben. Im Mai habe er dann laut Anklage in Teningen-Nimburg einen Fahrer mit einer ungeladenen Schusswaffe bedroht, gefesselt und rund 3.500 Euro erbeutet. Marcel Hiller, Freiburg.
8: Und die gute Nachricht aus Stuttgart.
12: Die Landeshauptstadt sucht Mutmenschen. Noch bis Ende der Woche läuft die Vorschlagsfrist für den neuen Preis für Zivilcourage. Mit ihm sollen Einzelpersonen oder Organisationen gewürdigt werden für ihr mutiges Eingreifen und Handeln. Auf der Straße, in der Bahn oder in sozialen Medien. Barbara Schlegel, Stuttgart.
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13: Es ist eine Menge los heute Morgen. Vorsicht gerade auf der A5 Basel Richtung Karlsruhe zwischen Herbolzheim und Rust. Unfall auf der linken Spur. Unfallaufnahme läuft. Vorsicht auf der A5 Heidelberg Richtung Karlsruhe, jetzt zwischen Bruchsal und Karlsruhe Nord. Auch da gab es einen Unfall auf der linken Spur. Unfallaufnahme läuft auch dort, linke Spur ist gesperrt. Und noch ein Unfall auf der A5 Karlsruhe Richtung Basel, jetzt direkt bei der Ausfahrt Offenburg. Unfallstelle und es liegen Fahrzeugteile auf der rechten Spur. Ihr braucht deutlich mehr Zeit auf dem Weg zur Arbeit. Auf der A8 Stuttgart Richtung Karlsruhe zwischen Heimsheim und Pforzheim Nord Dauerbaustelle, 9 Kilometer stockender Verkehr. In der Gegenrichtung bekanntermaßen gleiches Problem, auch da 9 Kilometer stockend. Baustelle auf der A81 Singen Richtung Stuttgart zwischen Ehningen und Sindelfingen Ost, 7 Kilometer Stau, auch da gleiches Problem in der Gegenrichtung, aktuell 8 Kilometer Stau. Es wird leidenschaftlich geblitzt heute Morgen, gerade in Neckargemünd, in der Neckargemünder Straße können wir uns merken und noch ein Blitzer in Pforzheim, da in der Brettener Straße. Habt ihr noch was gesehen heute Morgen, dann schickt uns gerne eine Sprachnachricht an die 08000 34 35 36. Kommt gut an.
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0: Und mit Clara.
14: Schönen guten Morgen.
0: Und mit euch. Ihr macht euch ready für das erste WM-Spiel der Deutschen am Sonntag. Wir kümmern uns um eure Party mit allem drum und dran. Gleich zocken wir wieder um euer Heimspiel. Jetzt aber erstmal Top-Duo für euren Morgen. Robin Schulz und Fastboy. Million Good Reasons. Schön, dass ihr mit dabei seid.
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0: Warte mal, eine Party daheim? Am Sonntag beim WM-Auftakt der Deutschen? Und ihr müsst so gar nichts machen? Ist schon ein bisschen verrückt.
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0: Das bedeutet für euch Grillmeister, Barkeeper, Essen, Getränke, es kommt einfach alles von uns.
2: Ihr macht nur noch Tür auf, Freunde rein, fertig. Anke aus Otterstadt, bei euch soll es stattfinden, weil...
3: Die WM-Stimmung ist riesig. Wir haben alle Trikots ausgegraben, die Schminke liegt bereit, meine 11-jährige Tochter und die Family ist mehr als bereit. Der Gatten ist gerichtet. Als ich euren Aufruf gelesen habe, habe ich gedacht, ihr sprecht mir aus dem Herzen. ist wirklich so. 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
0: Dann schauen wir mal, was wir für euch tun können. Wir zocken drum. Du hast gleich 10 Sekunden Zeit. Sollst du viele Begriffe nennen, die du für deine Party brauchst, mit einem besonderen Buchstaben. Mhm. Es gilt für dich, die Laura aus Mannheim zu toppen. Die liegt gerade mit 6 Punkten vorne. Dein Buchstabe ist R wie rote Karte. Und deine Zeit läuft jetzt.
3: Rotkäppchensekt, Rhabarbertorte, Rhabarberschorle,
0: Leider ist die Zeit vorbei. Den Raten lassen wir noch gelten, weil er wirklich wichtig ist. Aber dann waren es nur 4 Punkte, Anke.
3: Oh nein, wie schade.
0: Anke, danke, dass du uns zuhörst und danke, dass du mitgespielt hast.
3: Vielen lieben Dank, Basti.
0: Ah, wie schade. Also bleib dabei. Laura aus Mannheim führt mit 6 Punkten.
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0: müssen wir direkt nochmal rein. Gerade um 8 Uhr in den Radio Regenbogen Nachrichten gehört, der neue SKL Glücksatlas ist raus. Und das Ergebnis, Clara, außer Mannheim, finde ich irgendwie nicht okay, ne?
1: Ja, also wir haben gehört, Erfurt ist auf Platz 1 und von 40 Plätzen ist Mannheim auf Platz 13. Also vorderes Mittelfeld, Stuttgart an Platz 21, okay, Freiburg auf Platz 26 und Karlsruhe auf 37, der glücklichsten Städte im Land.
0: Das ist nix, wir müssen also so ein bisschen an eurem Smile arbeiten, an eurem guten Gefühl.
1: An eurem geilen Grinsen, also wir müssen da wirklich alle Register ziehen, Leute.
0: Wir spielen euch zum Beispiel die beste Musik für euren Sommer und hauen da jetzt ein paar richtige Raketen raus. Zum Beispiel bestes Sommer Gefühl jetzt mit Calcha Candela. Ewig nicht gehört.
1: Ist so.
0: Von allein. Guten Morgen.
1: Hi. Die Sonne.

Kurz bitte nicht panisch werden. Da kommt ein richtig heftiger Temperaturabsturz auf uns zu in den kommenden Tagen in Baden-Württemberg und der Pfalz. Was ein Schaf damit zu tun hat und was es auch selbst dazu sagt. Kommende halbe Stunde hier bei uns bei Radio Regenbogen. Jetzt Kelly Clarkson in der besten Musik bei uns. 8:22 Uhr.

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9: Jörg, heute brauchen wir ein bisschen Geduld, ne?
10: Der Vormittag ist vielerorts noch bewölkt, sind noch ein paar Schauer in der Gegend. Das hört dann zur Mittagszeit etwa auf. Der Nachmittag dann mit trockenerer Luft, das spürt man auch. Die Schwüle geht weg, die Temperaturen gehen noch ein bisschen über 20 Grad rauf. Aber es ist dann eben schnell eine angenehme Wärme und dann am Nachmittag keine Schauer mehr und auch ein paar Auflockerungen dazu.
9: Danke dir, es ist Dienstag, der 9. Juni.
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11: Ich bin Susanne Weise. Schönen guten Morgen. Der neue SKL-Glücksatlas zeigt, im Ranking unter 40 deutschen Großstädten liegt diesmal Erfurt an der Spitze und damit zum ersten Mal eine ostdeutsche Stadt. Sehr zufrieden mit ihrem Leben sind die Menschen demnach auch in Augsburg und Düsseldorf. Die Stuttgarter rangieren im Mittelfeld und am unteren Ende der Skala landen Frankfurt, Wiesbaden und Rostock. Deutschlands Arbeitgeber fordern eine Kostendämpfung bei der Rente. Arbeitgeberpräsident Dulger sagte, bei den Rentenerhöhungen müsse dringend Tempo rausgenommen werden. Es sei nicht zu vermitteln, dass die Renten in diesem und im kommenden Jahr mit jeweils über 4% deutlich stärker steigen sollen als Löhne und Preise. Und kein freundlicher Empfang für US-Präsident Trump. Der 79-Jährige ist bei den NBA-Finals in seiner Heimatstadt New York ausgebuht worden. Die Pfiffe brachen los, als die Bildschirme in der Arena Trump zeigten, während er zur Nationalhymne salutierte.
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12: Mit Denise Proschek, guten Morgen. Der Europapark Rust will künftig mit einem neuen Weltraumthemenbereich ein spektakuläres Erlebnis bieten. Gestern hat er dazu mit der Europäischen Weltraumbehörde ESA eine Kooperation unterzeichnet. Mit dabei war auch Dorothee Bär, die Bundesministerin für Forschung, Technologie und Raumfahrt.
13: Ich war total begeistert, weil für uns ist es ja wichtig, dass wir auch die Raumfahrt insgesamt viel breiter in die Bevölkerung bekommen, damit eben auch die Menschen verstehen, wie wichtig es ist, dass wir nicht nur für Wachstum und Wohlstand die Raumfahrt in Deutschland brauchen, sondern tatsächlich auch für unsere Friedenssicherung, für unsere Sicherheit. Und wenn man zumindest mal bei einer Hundertstelsekunde das Gefühl der Schwerelosigkeit hat in einem Fahrgeschäft, ist man den Astronauten doch sehr, sehr nahe.
12: Der Park plant dazu unter anderem den Umbau der Euromir-Achterbahn. Er soll einen Bäckereitransportfahrer im Kreis Emmendingen mit einer Schusswaffe bedroht, gefesselt und rund 3.500 Euro erbeutet haben. Deshalb steht ein 46-jähriger Mann ab heute vor dem Landgericht Freiburg. Zudem soll er mehrfach Geld aus Backfilialen gestohlen haben. Höhere Mensapreise, Wohnheimmieten und Semesterbeiträge. Heute wollen Freiburger Studenten dagegen protestieren. Sie fordern mehr Geld vom Land für das Studierendenwerk. Die Demo startet um 17 Uhr an der Rempartstraße. 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
9: Vorsicht heute Morgen auf der A5 Heidelberg Richtung Karlsruhe zwischen Bruchsal und Karlsruhe Nord. Unfallaufnahme auf der linken Spur, die ist gesperrt. Weiter auf der A5 zwischen Rust und Herbolzheim. Auch da gab es einen Unfall, diesmal auf der rechten Spur. Aktuell 5 Kilometer Stau. Dauerbaustelle nervt auch heute Morgen auf der A8 Stuttgart Richtung Karlsruhe zwischen Heimsheim und Pforzheim Nord. 7 Kilometer stockender Verkehr in der Gegenrichtung, 8 Kilometer stockend. Und noch eine Baustelle auf der A81 Singen Richtung Stuttgart zwischen Ehningen und Sindelfingen Ost. 7 Kilometer Stau. Es wird heftigst geblitzt, gerade zum Beispiel in Kehl in der Hauptstraße, Blitze auch in Lahr in der Einsteinallee. Und Clara, wir haben noch was von der Community.
14: Jawohl, die Tanja hat noch einen Blitzer gesehen in Weingarten in der Ringstraße. Und wie immer, wenn ihr auch was gesehen habt, immer her damit. WhatsApp-Sprachnachricht an die 08000 34 35 36.
9: Jens Schneider ist im Urlaub für euch heute Morgen am Start. Basti, Hauk und Clara.
14: Hi.
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0: Cybermax, Sweet But Psycho, guten Morgen mit uns, mit Radio Regenbogen. Alle wieder da nach den Pfingstferien in Baden-Württemberg. Alle wieder da nach dem langen Wochenende, auch in der Pfalz.
1: Ja, so richtig da, das sind wir jetzt noch nicht, oder? Das dauert immer ein paar Tage, bis der Alltag wieder anläuft, auch bei Cora aus Mannheim.
2: Ja, man hatte Urlaub, hat dann in den Tag hineingelebt und hat das eigentlich genossen. Und dann fängt der normale Alltagsstress wieder an mit Arbeiten, die Kinderschule, die Große macht eine Ausbildung, dass sie dann auch wieder rechtzeitig aufstehen und wieder so halt der normale Alltagsstress, dass man da wieder reinkommt.
3: So langsam eingrooven, ja. Alles quietscht und knatscht noch so ein bisschen.
2: Genau, ja, dann peu à peu alles abarbeiten, bis man wieder drin ist. Es dauert ja eigentlich auch nicht lange.
3: Das heißt, Ruhe bewahren ist dein eigentlicher Profitipp.
2: Ja, so würde ich das sagen, genau. Auf einen zukommen lassen, ja.
0: Tag für Tag einfach wieder in den Trott kommen. Bei Georgi in Freiburg, da steht der Plan eigentlich auch schon zumindest fast.
4: Jetzt haben wir halbwegs einen Plan für die nächste Woche. Wer fährt wann zur Arbeit? Wer arbeitet wann? Homeoffice, Tennistraining, Turnen, Chor, alles Mögliche.
3: Heftiges Programm. Also die Eltern gerade sind schon ein bisschen am Struggeln, ne?
4: Absolut. Das kann ich nur so bestätigen. Ja, gut, eine tolle Abstimmung. Das hilft immer zwischen den zwei Elternteilen. Also das ist ein Muss auf jeden Fall.
0: Gute Orga ist in dem Fall einfach alles.
1: Tja, willkommen zurück im Alltag. Jens Schneider vom Morgen bei Radio Regenbogen hat noch Urlaub. Er hat uns aber einen Gruß da gelassen.
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6: Das ist die Message zu Pride von Felix Jan und Jay Hart.
7: Das Lied ist pure Werbung für Nächstenliebe. Habt ihr das schon einmal gehört? Die allermeisten von uns haben schon im Kindesalter die erste Erfahrungen mit Mobbing gemacht. Auch wenn's damals noch nicht so Käse hat oder sich noch nicht so schlimm angefühlt hat, aber das unangenehme Gefühl zu spüren, irgendwas an oder in sich zu haben, was ein Grund dafür wäre, ausgelacht, ausgegrenzt oder abgewertet zu werden, das kann mir keiner sagen, dass man das wolle kann. Wer sagt denn eigentlich, dass es nur den oder den Weg gibt? Das Leben ist halt nicht immer schwarz und weiß. Solange wir uns gegenseitig haben, finden wir immer einen Weg ins Gute. Drehen wir die Worte im Mund rum, versuchen wir die Energie zu nehmen, aber mein Stolz

0: Ich bin gerade einfach super heftig verwirrt um 8.47 Uhr. Das klingt zwar hier gerade heftig nach Sommerfeeling bei Radio Regenbogen, aber wenn ich genau hingucke, morgen am Mittwoch nur noch Temperaturen bis zu 16 Grad im Rhein-Neckar-Kreis. Was? Auf dem Feldberg maximal 12.
1: Ja, das ist schon krasser Temperatursturz im Juni. Das ist doch, Kathi Belling aus der Radio Regenbogen-Redaktion, das ist doch die Schafskälte, oder?
2: Eine Bauernregel. Lieben wir. Die Schafskälte besagt, zwischen dem 4. und 20. Juni sacken die Temperaturen in Mitteleuropa gerne in den Keller. Auch mal heftig. Regen ist auch mit dabei, also eigentlich genauso wie jetzt. Zufall? Mag sein. Nicht jedes Jahr kommt es nämlich zu diesem Wetterphänomen. Den Namen hat die Schafskälte übrigens wirklich vom Schaf. Es ist nämlich genau der Zeitraum, in dem auch die Schafe geschoren werden. Die frieren dann, deswegen kalt. Versteht ihr?
0: Ich glaube schon. Ist halt die Frage jetzt, ob es diese Schafskälte wirklich gibt, Lara.
1: Also unser Radio Regenbogen Wetterexperte Jörg Kachelmann, der würde sowas sagen wie...
3: Das ist wie die Eisheiligen, ist einfach Schwurbelzeug.
0: Deswegen haben wir bei einem Exemplar nachgefragt, dass es wohl am allerbesten wissen muss.
4: Pabbelapapp, klar gibt's die Schafskälte. Ihr glaubt ja wohl nicht, dass ihr mir jedes Jahr das Fell kurz macht und ungeschoren davon kommt. Und wenn ich schon mal das Wort hab... Die Leute laufen hier immer vorbei und sagen, Sean, Sean, ich heiß Wolfgang.
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0: Damiano David, lieben wir. Damiano David, Born with a Broken Heart. Das ist die beste Musik bei Radio Regenbogen. Gleich bei Christina Klee, Michael Patrick Kelly am Start. Kommt drauf auf eure Playlist für die Arbeit. Das war's von uns, Basti Hauk und Clara. Wir hören uns morgen wieder ab 5.
1: Bis dahin.
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0: Jörg, heute starten wir eher ein bisschen lau, ne?
12: Tiefstemperaturen 15, 16 Grad, dafür am Nachmittag nicht viel mehr. Knapp über 20 Grad und die Schauer vom Vormittag hören etwa um die Mittagszeit auf oder ein bisschen danach und dann am Nachmittag trocken. Es kommt auch trockenere Luft rein und die Schwüle geht weg und eben auch ein paar Auflockerungen mit dabei an diesem Nachmittag und der Abend auch trocken und ganz angenehm. Wird allerdings in Richtung Mitternacht schnell mal kühler, Mitternacht dann nur noch so 12, 13 Grad.
0: Danke dir. Es ist Dienstag, der 9. Juni.
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13: Das sind die Themen um 9 Uhr. Baden-Württembergs Großstädter könnten zufriedener sein. Und die gute Nachricht aus Karlsruhe. Hier gibt's den deutschlandweit besten Elektroclub. Ich bin Susanne Weise. Schönen guten Morgen. Die Menschen in den Großstädten Baden-Württembergs sind deutlich weniger zufrieden, als es die objektive Lebensqualität nahelegt. Die einzige Ausnahme dabei, Mannheim. Das geht aus dem SKL-Glücksatlas hervor. Die Mannheimer sind demnach sogar deutlich zufriedener, als es Faktoren wie etwa die vergleichsweise hohe Kriminalität vermuten lassen. Mehr dazu von Radio Regenbogen-Reporter Matthias Wagner.
14: Mannheim wird sogar als Overperformer in der Liste von 40 deutschen Großstädten geführt. Bundesweit landete die Rhein-Neckar-Metropole auf Platz 13 und hat sich damit um 4 Plätze verbessert. Betrachtet man die wissenschaftlichen Faktoren, läge Mannheim auf Platz 26. Karlsruhe dagegen ist ein wahrer Underperformer. Die Fakten sprechen für Rang 2 bundesweit, die Menschen fühlen aber nur Platz 37. Ähnlich ist es in Freiburg, das mit Platz 26 nochmal 5 Plätze schlechter abschneidet als letztes Jahr. Die Faktoren sprechen für Rang 4. Bundesweiter Spitzenreiter ist das thüringische Erfurt. Am schlechtesten schneidet das hessische Wiesbaden ab.
13: Nach dem Brand in dem Umspannwerk mit großflächigem Stromausfall in Reutlingen verdichten sich die Hinweise auf eine mögliche Brandstiftung. Die Ermittler haben möglichen Brandbeschleuniger gesichert. Staatsschutz und Antiterrorzentrum beim LKA ermitteln. Der Netzbetreiber bemüht sich nach eigenen Angaben weiterhin darum, alle betroffenen Haushalte wieder ans Netz zu bringen. In den Gemeinden Kirchen-Tellinsfurt und Wannweiler konnten laut Netze BW wieder große Teile der betroffenen Wohngebiete provisorisch versorgt werden, sowie auch einzelne Gewerbegebiete. Im Laufe des Vormittags soll es weitere Informationen geben. Und viele Eltern glauben, dass künstliche Intelligenz Kindern besser soziale Werte vermitteln kann als das menschliche Umfeld. Das geht aus einer Studie der Krankenkasse Pronova BKK hervor. Darin sagen 41% der Eltern, dass KI ihren Kindern Moral, Respekt, Fairness oder Empathie besser beibringen kann als Familie oder Freunde. Außerdem holen sich Eltern immer häufiger Erziehungstipps von der KI, aber nur jeder Dritte hinterfragt oder überprüft die Antworten.
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1: Durch verstärkte Kontrollen hat die Polizei in Bad Krozingen die Zahl der Straftaten von Kindern und Jugendlichen stark eindämmen können. Sie hat rund 60 Ermittlungsverfahren eingeleitet, teilt sie mit. In den letzten Monaten hatte es viele Angriffe und Pöbeleien von Kinder- und Jugendgruppen auf Passanten gegeben. Tanja Burger, Bad Krozingen.
7: Einmal ins Athletiktraining eines Eishockey-Profis reinschnuppern, das ermöglicht heute die Heidelberger Initiative Sport im Park mit Adler Mannheim-Spieler Maximilian Heim. Los geht's um 18.30 Uhr in der Schwanenteichanlage. Besucher erwartet ein buntes Angebot aus Ganzkörper-, Koordinations- und Schnelligkeitstraining. Im Anschluss gibt's natürlich noch Autogramme. Nathalie Bender, Heidelberg.
13: Und die gute Nachricht aus Karlsruhe.
9: Fans von elektronischer Musik sind in der Stadt gut aufgehoben, denn der beste deutsche Club, der diese Musik spielt, ist das Gothic in Karlsruhe, noch vor renommierten Clubs in Köln oder Berlin. Das geht aus einer Umfrage eines Szene-Magazins hervor, bei der über 30.000 Leser abgestimmt haben. Auf Platz 6 landete das Hans-Bunte-Areal in Freiburg. Lars Brune, Karlsruhe.
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15: Gleich 9:04. Wir schauen auf die A5 Basel Richtung Karlsruhe zwischen Herbolzheim und Rust. Hier haben wir eine Unfallstelle noch nicht abgesichert. Die A6 Nürnberg Richtung Heilbronn zwischen Kreuz-Weinsberg und Heilbronn-Neckarsulm. Da ist auch eine Unfallstelle noch nicht abgesichert auf der rechten und mittleren Spur. Zu den Staus. A8 Karlsruhe Richtung Stuttgart zwischen Pforzheim-West und Pforzheim-Süd. 10 Kilometer Stop and Go. Da liegt ein Spanngurt auf der linken und mittleren Spur. Dann sind wir auf der A5 wieder Karlsruhe Richtung Basel zwischen Herbolzheim und Riegel im Baustellenbereich auf der rechten Spur. Da gab es einen Unfall. Hier haben wir 5 Kilometer Stau. Die A8 München Richtung Karlsruhe zwischen Stuttgart Flughafen, Messe und Kreuz Stuttgart 4 Kilometer Stop and Go. Und die A8 Karlsruhe Stuttgart zwischen Kreuz Stuttgart und Stuttgart Möhringen 4 Kilometer Stop and Go. In der Gegenrichtung Richtung Karlsruhe auf der A8 zwischen Heimsheim und Pforzheim Nord 5 Kilometer Stop and Go. Geblitzt wird in Heilbronn in der Silcherstraße, auch in Oppenau in der Schwarzwaldstraße. Und überall, wo ihr auch was gesehen habt, ihr wisst Bescheid. Einfach eine Sprachnachricht schicken. 08.034.35.36. Gute Fahrt euch.
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15: Ja, allein dafür haben wir alle einen Orden verdient, dass wir bei diesem grauen, drückenden Wetter ins Geschäft uns begeben haben. Nee, jetzt mal im Ernst, ne? Applaus.
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1: Ist eine ganz einfache Rechnung. Es gibt zwei Dinge, auf die es im Leben ankommt. Geduld und Liebe. Nee, wirklich. Einmal Geduld wie ein Take That's Patience, gerade gehört hier bei Radio Regenbogen. Ja, gilt für gebrochene Herzen und auch für solche grauen Tage wie heute im Sommer. Ja, Geduld, Geduld und eben Liebe. Das, worum es im Leben eigentlich geht. Michael Patrick Kelly hat dazu einen Song geschrieben.

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5: 9.31 Uhr haben wir es auf der A5 Basel Richtung Karlsruhe. Wenn ihr hier zwischen Herbolzheim und Rust unterwegs seid, da gibt es immer noch eine Unfallstelle, die abgesichert wird. Die A5 Karlsruhe Basel an der Ausfahrt Offenburg, da wird auch ein Unfall aufgenommen. Dann die A6 Nürnberg Richtung Heilbronn zwischen Kreuz Weinsberg und Heilbronnecker Sulm, auch eine ungesicherte Unfallstelle auf der rechten und mittleren Spur. Jetzt kommen wir zu den Staus, die B9 Wörth Richtung Ludwigshafen zwischen Schwegenheim und Dudenhofen-Römerberg, 5 Kilometer Stau. Dann haben wir auch die A8 München Richtung Karlsruhe zwischen Stuttgart Flughafen, Messe und Kreuz Stuttgart, 4 Kilometer Stop and Go. Dann Karlsruhe Richtung Stuttgart auf der A8 zwischen Dreieck Leonberg und Stuttgart Möhringen, hier haben wir 4 Kilometer Stop and Go. Die Gegenrichtung Stuttgart Richtung Karlsruhe auf der A8 zwischen Heimsheim und Pforzheim Nord, 5 Kilometer Stop and Go. Und es wird geblitzt. Danke an Vera für deine WhatsApp. Du hast den Blitzer in Ubstadt-Weiher gesehen. Es wird in der Ubstadter Straße geblitzt hier. Falls ihr noch was gesehen habt, gerne auch eine Sprachnachricht schicken. 08000 34 35 36. Ich wünsche euch eine gute Fahrt und einen wunderschönen Dienstagvormittag. Christina Klee hier, hi.
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echt schon cool, oder? Unvergessen, der hat uns so zeitlose Songs dagelassen. Avicii bei Radio Regenbogen bei der Arbeit. Christina Klee hier. Ich muss euch was gestehen. Ich hatte in der 4. Klasse eine DJ Bobo Coverband. Ja, tatsächlich, eine Coverband. Mit allem, was dazugehört. Auch natürlich Auftritte vor der gesamten Schule, in der Schulaula. Ihr müsst euch das so vorstellen, ich war immer vorne als DJ Bobo mit dabei, verkleidet, ja, Mütze auf dem Kopf und so. Meine beste Freundin war die Background-Sängerin, ja. Wir hatten die Choreo drauf, wir kannten alle Texte. Ob das Publikum mitgegangen ist, das war uns ehrlich gesagt total egal, denn wir haben uns wie absolute Stars gefühlt, ja. Und wisst ihr was? DJ Bobo ist ja immer noch unterwegs. Der Mann macht das ja immer noch. Der hat letzten Monat, jetzt Ende Mai, die SAP Arena in Mannheim proppevoll gemacht. Viele unter euch aus der Radio Regenbogen Community waren ja auch dabei. Und ich bin mir sicher, alle anderen jetzt, die jetzt hier auch zuhören, können das hier auch fühlen. Einer seiner besten Sommersongs bei Radio Regenbogen. DJ Bobo

0: Guten Morgen, liebes Radio Regenbogen-Team. Ich sitze gerade im Auto und habe Graz Radio eingeschalten. Und was läuft? DJ Bobo mit einem meiner Lieblingshits. Das ist der absolute Highlight überhaupt heute an meinem Geburtstag. Danke, liebes Radio Regenbogen-Team, dass ihr jeden Morgen gute Laune verbreitet.
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0: so ein Song, da singen wir alle mit, obwohl wir gar nicht wirklich verstehen, was es heißt, was es bedeutet. Egal, die gute Kate Ryan, die haut immer rein mit Désenchanté hier bei Radio Regenbogen. Und es geht jetzt echt los. Die Fußball-WM am Donnerstag, mehr weiß ich jetzt nicht. Aber ich kenne da jemanden, der mehr weiß.
1: Rede doch über Fußball. Weltmeisterschaft ist das Salz in der Suppe.
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0: Absolut, er ist ein echter Sport- und vor allem Fußballexperte. Also ich habe ja mit Fußball gar nichts am Hut, deshalb bin ich froh, dass es dich gibt, lieber Sammy. 7 Jahre aus Ludwigsburg, du nimmst uns alle mal mit, machst uns ein bisschen schlauer in Sachen Fußball-WM. Sag mal, wo wird denn nochmal alles gespielt? Irgendwie finde ich das total verwirrend jetzt.
3: Ist doch ganz einfach das Quartier der deutschen Nation.

0: Meine Mannschaft ist in Winston-Salem, North Carolina und das ist an der Ostküste. Für die Gruppenspiele geht es erst nach Houston, Texas, dann nach Toronto, Kanada und das letzte Gruppenspiel ist in New Jersey. Und das ist die kürzeste Reise. Insgesamt muss das deutsche Team mehrere tausend Kilometer zu den Spielorten reisen.
1: Oh, Wahnsinn, oder? Wenn einer den WM-Überblick hat, dann Sammy, 7 Jahre jung aus Ludwigsburg. Wenn ihr auch was von ihm erfahren wollt, dann gerne. Meldet euch einfach.
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7: Es ist ja jetzt Anfang Juni und draußen sieht es aber aus wie Oktober auf dem Weg zur Arbeit, ja. Noch hängen ein paar Wolken über uns, hier und da nieselt es, auch ein bisschen Regen runter, aber kein Ding am Nachmittag. Da reißt es wirklich auf und wir kriegen heute tatsächlich noch Sonne ab, die Sonne kämpft sich durch und dann wird es auch angenehmer. Bis zu 21 Grad heute an diesem Dienstag, der 9. Juni.
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8: Das sind die Themen um 10 Uhr. Baden-Württembergs Städter könnten zufriedener sein. Und die gute Nachricht aus Rust: Europa-Park unterzeichnet Partnerschaft mit der ESA für neuen Weltraum-Themenbereich.
9: Ich bin Yandis Tirakis. Schönen guten Tag. Die glücklichsten Menschen in Deutschland wohnen in Erfurt. Das zeigt der aktuelle SKL-Glücksatlas. Damit steht zum ersten Mal eine ostdeutsche Stadt an der Spitze dieses Städterankings. Radio Regenbogen-Reporter Matthias Wagner.
10: Verglichen wurde die Lebenszufriedenheit in 40 deutschen Großstädten mit mehr als 200.000 Einwohnern. Demnach steigt die Gesamtzufriedenheit in den Großstädten leicht an. Auf Platz 1, wie gesagt, Erfurt, gefolgt von Augsburg und Düsseldorf. Am anderen Ende der Skala Wiesbaden und Rostock und im Mittelfeld Städte wie Stuttgart, Köln und Lübeck. Vorjahressieger Kassel fällt auf Rang 13 zurück. Es gab für den SKL-Glücksatlas nur eine einzige Frage, und zwar: Wie zufrieden sind Sie zurzeit mit Ihrem Leben? Direkt nach der Zufriedenheit mit der Heimat Stadt wurde nicht gefragt.
9: Die Arbeitgeber fordern, bei den Rentenerhöhungen Tempo rauszunehmen. Arbeitgeberpräsident Dulger sagte, es sei nicht zu vermitteln, dass die Renten in diesem und im kommenden Jahr deutlich stärker steigen sollen als Löhne und Preise. Es sind jeweils über 4% geplant. Unterdessen hat sich Finanzminister Klingbeil im Ersten für verpflichtende Betriebsrenten ausgesprochen. Morgen findet im Kanzleramt ein Spitzentreffen von Regierung, Arbeitgebern und Gewerkschaften statt. Dabei soll eine gemeinsame Linie für die großen Sozialreformen festgezurrt werden. Die Vereinten Nationen warnen vor einer zunehmenden Krise der Ozeane und rufen zum Handeln auf. Im dritten Ozeanbericht der UN heißt es, Ökosysteme und Lebensräume seien den kritischen Kipppunkten näher gekommen oder hätten sie sogar überschritten. Da sich die Meere schneller erwärmen, schrumpfe die Eisdecke immer mehr und der Meeresspiegel steige, so die Forschenden. Als Gefahren gelten neben den Folgen des Klimawandels außerdem Umweltverschmutzung und Überfischung.
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11: Städte und Gemeinden im Land sehen nahezu einhellig grundlegende Reformen im Bund als unausweichlich. Das zeigt das aktuelle Kommunalbarometer des Gemeindetags. Bemerkenswert, die Verantwortlichen in den Kommunen sehen auch in der Bevölkerung eine Offenheit für notwendige Veränderungen. Das sagen immerhin 3/4 der Befragten. Barbara Schlegel, Stuttgart.
9: Und die gute Nachricht aus der Ortenau: Zusammen mit der European Space Agency, kurz ESA, will der Europapark Rust einen neuen Weltraum-Themenbereich erschaffen. Gestern wurde die Partnerschaft besiegelt. Auch Dorothee Bär, die Bundesministerin für Forschung, Technologie und Raumfahrt, war dabei. Die Kombination von Wissenschaft und Nervenkitzel ist genial, betonte Bär.
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7: 3:50 haben wir es. Wir schauen auf die A5 Basel Richtung Karlsruhe zwischen Bad Krozingen und Freiburg Süd. Hier liegen mehrere Metallteile auf der gesamten Straße verteilt. Dann die A5 Karlsruhe Basel zwischen Rust und Herbolzheim. Da ist mit Stau zu rechnen wegen einer Unfallaufnahme. Auf der A6 Heilbronn Richtung Mannheim in Höhe Wiesloch-Rauenberg defekt das Auto auf der linken Spur. Und wir sind auch Wir sind jetzt auf der B9, Wörth Richtung Ludwigshafen, zwischen Schwegenheim und Dudenhofen, Römerberg. Hier haben wir 5 Kilometer Stau hier. Am besten 30 Minuten länger einplanen. Wenn ihr hier entlang müsst, bitte weiträumig umfahren. Die A8 München Richtung Karlsruhe, zwischen Stuttgart Flughafenmesse und Kreuz Stuttgart. Da haben wir 4 Kilometer Stop and Go. Dann die A8 Karlsruhe Stuttgart zwischen Dreieck-Leonberg und Stuttgart-Möhringen, 5 Kilometer Stop and Go. Die Gegenrichtung A8 Stuttgart Karlsruhe zwischen Heimsheim und Pforzheim Nord, 5 Kilometer Stop and Go. Und die Anna hat noch einen Blitzer gesehen. Wo wird denn geblitzt?
2: In Neckargemünd-Dilsberg in der Neuhofer Straße, Orts 1.
7: Danke dir, meine Liebe. Gute Fahrt noch. Und falls ihr auch was gesehen habt, gerne auch eine Sprachnachricht schicken. 08000 34 35 36. Kommt gut an.
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7: Wisst ihr was? Wir müssen es einfach so sehen. Wer bei diesem Wetter arbeitet, braucht keinen Motivationskurs. Der hat's einfach.
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Wer bei diesem coolen Reggae-Beat einfach mal was mit dem Kopf gemacht hat oder sich ein bisschen geschaukelt gefühlt hat, ja? Oder im Auto saß und mit dem Kopf gewippt hat. Das ist völlig normal. Passiert den Besten zu Could You Be Loved von Bob Marley. Eines der besten Sommerhits hier bei Radio Regenbogen. Und jetzt Taylor Swift.

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9: Es ist genau 10:30 und wir schauen auf die A5, wenn ihr hier Karlsruhe Richtung Basel unterwegs seid. Zwischen Herbolzheim und Riegel. Da ist ein defektes Auto, eine ungesicherte Unfallstelle direkt im Baustellenbereich auf der rechten Spur. Deshalb haben wir hier auch schon 5 Kilometer Stau. Die A6 Heilbronn Richtung Mannheim in Höhe Wiesloch-Raunberg. Defektes Auto blockiert die linke Spur. Auf der B9 Wörth Richtung Ludwigshafen zwischen Schwegenheim und Dudenhofen Römerberg 5 Kilometer Stau, 30 Minuten länger hier einplanen. Und dann haben wir die A8 München Richtung Stuttgart in der Einfahrt von der Raststätte Denkendorf Nord. Hier steht ein Anhänger quer, die Polizei ist aber schon vor Ort. A5 Karlsruhe Richtung Heidelberg zwischen Karlsruhe Mitte und Karlsruhe Nord. Hier haben wir 2 Kilometer Stau. Jetzt sind wir schon bei den Staus. Die A8 München Richtung Karlsruhe zwischen Stuttgart Flughafen Messe und Kreuz Stuttgart 4 Kilometer Stop and Go. Dann die A8 Karlsruhe Stuttgart zwischen Dreieck-Leonberg und Stuttgart Möhringen 5 Kilometer Stop and Go. In der Gegenrichtung, da haben wir auch Stop and Go zwischen Heimsheim und Pforzheim Nord auch 5 Kilometer. Selçuk, du bist bei uns hier im Verkehrsteam. Was hast du gesehen?
10: Ich wollte einen Blitzer melden, und zwar ist der in Walldorf an der großen Kreuzung. Wenn man von Walldorf auf der Landesstraße 723 Richtung Wiesloch fährt, ist der ganz schön auf rechts versteckt.
9: Alles klar, danke dir, mein Lieber. Gute Fahrt noch. Und falls ihr auch was gesehen habt, gerne auch so wie Selçuk eine Sprachnachricht schicken. 08000 34 35 36. Kommt gut und sicher an und einen wunderschönen Dienstagvormittag. Ich bin auch dabei. Christina Klee hier, hi.
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0: Ja, nicht schlecht, coole Nummer, lässt sich gut dazu mitgrooven. Leonie und Callum Scott, neuer Song hier bei Radio Regenbogen. Stay. 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
0: Ja, als Gastgeberin ist man ja meistens eher mehr gefordert, sage ich jetzt mal. Ja. Also ich mache mir da auch oft ganz, ganz viele Gedanken. Ja, will, dass es auch allen gut geht, allen Gästen. Deko muss passen. Ja, die Drinks sollten nie leer sein, die Häppchen nicht ausgehen. Und am Ende kriegst du ja aber dann deshalb von deiner eigenen Party am wenigsten mit. Und das wird bei euch mit uns nicht so passieren. Am Sonntag zum ersten Spiel für unsere WM-Mannschaft gegen Curaçao, da bringen wir alles mit. 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

0: Oasis hier bei Radio Regenbogen bei der Arbeit. Noel Gallagher hat mal über diesen Song gesagt, ja, der ist wichtiger, als ich jemals sein werde. Können wir so stehen lassen, ja, das passt schon. Don't look back in anger. Und nach den Nachrichten um 11 entführe ich euch nach Italien, ja. Kurzurlaub mit Luis Fonsi und Eros Ramazzotti.
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0: 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Ich finde, dieser Song fühlt sich an wie so der erste richtige Sommertag. Ein paar Minütchen, die beste Musik hier bei Radio Regenbogen.
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0: Irgendwie steht im Kalender Sommer, aber der Himmel sagt irgendwie, keine Ahnung, Moment, ich bin noch nicht fertig. Bis jetzt immer noch bewölkt, zwischendurch immer auch so ein kleiner Regen oder so ein Niesel, der da runtertröpfelt. Der Tag, der dreht sich noch, es bleibt nicht so. Am Nachmittag, da scheint die Sonne überall nochmal durch. Das Nieselwetter hat sich dann auch erledigt und wir kriegen bis zu 21 Grad in Offenburg zum Beispiel ab am Nachmittag. Im Schwarzwald, da bleibt es ein bisschen frischer mit bis zu 14 Grad heute an diesem Dienstag. Der 9. Juni.
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8: Das sind die Themen um 11 Uhr. Erneut mehr politisch motivierte Straftaten in Deutschland. Und die gute Nachricht aus Mannheim, Stadtteil Rheinau, bekommt neue Kita. Ich bin Yannis Tirakis. Schönen guten Tag. Die Zahl der politisch motivierten Straftaten in Deutschland ist auf einen neuen Rekordwert geklettert. Bundesweit hat die Polizei letztes Jahr mehr als 85.800 Fälle registriert und damit knapp 2% mehr als noch im Jahr davor, teilte Bundesinnenminister Dobrindt heute mit. Die mit Abstand meisten Straftaten gehen demnach weiter auf das Konto des rechten Spektrums. Im linken gab es aber starken Zuwachs. Dobrindt geht davon aus, dass auch der Strom Ausfall gestern im baden-württembergischen Reutlingen mit tausenden Betroffenen auf das Konto von Linken geht.
9: Es wird gegen in jede Richtung ermittelt. Es ist aber erstens aus unserer Sicht die Indizien sprechen dafür, dass es sich hier um einen Brandanschlag handelt. Und zweitens kennen wir aus der linken Szene die Brandanschläge auch der Vergangenheit. Ich erinnere an den Brandanschlag vom 3. Januar hier in Berlin.
8: Die glücklichsten Großstadtbewohner in Deutschland leben im Moment in Erfurt. Das geht aus dem aktuellen SKL-Glücksatlas hervor. Auf Platz 2 und 3 folgen Augsburg und Düsseldorf. Schlusslicht ist erneut Rostock. Fast 23.300 Menschen zwischen 16 und 84 Jahren wurden bundesweit für das Ranking befragt. Zum ersten Mal seit Jahren liefert Deutschland wieder mehr Strom ins Ausland, als importiert wird. Im ersten Quartal gab es laut dem Statistischen Bundesamt einen Überschuss von 3,1 Milliarden Kilowattstunden. Der meiste Strom stammt aus erneuerbaren Quellen wie Wind und Sonne. Vor allem der Bereich Windkraft hat stark zugelegt. Auch aus Erdgas wurde mehr Strom gewonnen. Der Anteil durch Kohle geht zurück, bleibt aber mit rund einem Viertel nach wie vor wichtig.
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11: Die geplanten Reformen bei den gesetzlichen Krankenkassen sorgen auch im Breisgau für Kritik. Deshalb findet heute in Emmendingen ein Klinikprotesttag statt, zu dem die Gewerkschaft Verdi aufgerufen hat. Betroffen sind das Zentrum für Psychiatrie und das Kreiskrankenhaus. Gefordert wird der Erhalt einer guten Krankenhausversorgung, denn etliche Kliniken seien gefährdet. Marcel Hiller, Emmendingen.
8: Und die gute Nachricht aus der Rhein-Neckar-Region. In Mannheim-Rheinau wird aktuell eine neue Kita für bis zu 60 Kinder gebaut. Eine von insgesamt drei Gruppen ist auch für Kinder unter 3 Jahren gedacht. Geplant hat die Kita der Projektentwickler Common Ground. Umgesetzt wird der Bau mit finanzieller Unterstützung der Stadt. Wenn alles gut läuft, ist das Gebäude pünktlich zum Beginn des neuen Kita-Jahres im Spätsommer fertig.
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0: 3 Minuten nach 11 haben wir's. Wir schauen auf die A6 Heilbronn Richtung Mannheim in Höhe Wiesloch-Raunberg. Da ist ein defektes Auto auf der linken Spur. Die A81 Singen Richtung Stuttgart bei der Einfahrt Böblingen-Ost. Da ist eine Unfallstelle noch nicht abgesichert. Jetzt zu den Staus auf 5 Karlsruhe Richtung Heidelberg zwischen Karlsruhe-Mitte und Karlsruhe-Nord. 2 Kilometer Stau. Auf der A8 München-Karlsruhe zwischen Stuttgart-Flughafen-Messe und Kreuz Stuttgart 4 Kilometer Stop-and-Go. Dann haben wir die A8 weiter Stuttgart Richtung Karlsruhe zwischen Heimsheim und Pforzheim-Nord 7 Kilometer Stop-and-Go. Die Gegenrichtung Karlsruhe Richtung Stuttgart zwischen Dreieck-Leonberg und Stuttgart-Möhringen 5 Kilometer Stop-and-Go. Danke an Birgit für deine WhatsApp. Du hast den Blitzer gesehen auf der A5 und zwar in Höhe Heitersheim wird geblitzt. Falls ihr auch noch was gesehen habt, gerne auch die Community vorwarnen und eine Sprachnachricht schicken. 08000 34 35 36. Kommt gut an.
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0: Ja, ob ihr mit dem Auto gerade unterwegs seid oder auf dem Bau pflegt oder tippt, ihr seid auf dem richtigen Kurs, nämlich in Richtung Mittag. Schön, dass ihr dabei seid.
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Das hier ist eine Ziege. Und nach Shakiras Musiklehrerin klingt Shakira wirklich so. Ich kann es immer noch nicht fassen. Radio Regenbogen bei der Arbeit hier. Ja, die Musiklehrerin hat sie damals auch aus dem Schulchor rausgeworfen, weil sie klingt wie eine Ziege. Mittlerweile lacht Shakira drüber und sagt, ja, manchmal war es vielleicht wirklich etwas zu viel, was ich da wollte. Aber genau diese Stimme hat sie ja auch zur Weltkarriere gebracht. Da kann jetzt nur noch eine Schippe drauflegen. Sängerin EJ von Huntrix mit Tönen so hoch, dass theoretisch ein Weinglas zerbricht.

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10: 11.32 Uhr haben wir es. Auf der 81, wenn ihr hier singen Richtung Stuttgart unterwegs seid, da ist eine Unfallstelle noch nicht abgesichert und zwar direkt bei der Einfahrt Böblingen Ost. Jetzt zu den Staus. Wir haben die A8 München Richtung Karlsruhe zwischen Stuttgart Flughafen Messe und Kreuz Stuttgart 4 Kilometer Stop and Go und weiter die Richtung zwischen Heimsheim und Pforzheim Nord 8 Kilometer Stop and Go. Auf der A5 Karlsruhe Richtung Heidelberg zwischen Karlsruhe Mitte und Karlsruhe Nord 2 Kilometer Stau. Dann haben wir jetzt nochmal die A8, die ist gerade reingekommen, Karlsruhe Richtung Stuttgart zwischen Dreieck Leonberg und Stuttgart-Möhringen, 5 Kilometer Stop and Go. Geblitzt wird auf der B3 Wiesloch-Walldorf an der Abfahrt Nussloch und auch auf der B39 auf Höhe von der SAP. Danke an Ismail für deine WhatsApp und falls ihr auch was gesehen habt, gerne auch eine Sprachnachricht schicken, 08000 34 35 36. Gute Fahrt euch und einen schönen Dienstagmittag. Christina Klee hier, hi.
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0: Ich meine, wenn man das so fast 4 Minuten lang hört, wie Big Mountain uns so ein bisschen schmeichelt in Baby, I Love Your Way. Ich meine, da fühlt man sich doch nur hübsch. So hübsch wie Olivia Dean in wenigen Minuten in Man I Need. Herrlich. Und wisst ihr was? Wir machen uns jetzt auch so hübsch wie Olivia Dean.
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0: Ja, sie ist ja auch so eine Beauty-Verfechterin, benutzt diese Beauty-Roller im Gesicht. Und wir massieren uns mit der Bukalmassage. Auf den Socials geht das gerade sowieso total viral. Und ich war jetzt die Tage in den Pfingstferien in Paris und habe es auch live gesehen. Überall Studios, überall Wartelisten für die Bukalmassage. Und ich habe es selbst ausprobiert zu Hause.
1: Der Trend.
0: Der Begriff kommt vom lateinischen Bucca, heißt Wange. Und in Paris gibt es dafür eigene Studios. Der Trend schwappt gerade auch zu uns rüber.
1: Wie funktioniert's?
0: Von außen massieren, Kiefern, Wangen, Schläfen ganz sanft. Dann in den Mund mit den Fingern die Wangen und die Kiefer entlang massieren. Direkt an den Muskeln, die von außen nie erreichbar sind. Das klingt ein bisschen wild, das fühlt sich natürlich auch erstmal kurz wild an, aber hat einen Mega-Effekt.
1: Lohnt sich der Aufwand?
0: Ja, weiße Einlagerungen werden abtransportiert. Quasi eine Lymphdrainage ist das fürs Gesicht von innen. Sofort weniger aufgedunsen, Konturen sind schärfer. Also super gut gegen Doppelkinn. Und wer nachts mit den Zähnen malt, auch der Kiefer dankt es uns. Und wie gesagt, ich habe es zu Hause ausprobiert. Es gibt ganz viele YouTube-Tutorials, die 5 Minuten dauern. Einfach mal ausprobieren. Einmal die Woche reicht völlig aus. Sanft dabei bleiben. Also nie drücken, was sich falsch anfühlt. Ja? Leichter Muskelkater kann danach sogar normal sein.
1: Was kostet's?
0: Im Studio bis zu 150 Euro. Zu Hause gar nichts.
1: Fazit?
0: Also einfach ausprobieren. Ich finde, dieser Depuffing-Effekt direkt danach ist real. 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
13: So, wer gerade irgendwie die Mittagspause draußen ausnutzt, darf kurz neidisch auf die Kollegen mit Fensterplatz sein. Noch jetzt grau, ab und zu tröpfelt es auch runter, aber die gute Nachricht zum Essen jetzt auch. Am Nachmittag wird es richtig trocken, überall die Wolken lockern auf, die Sonne zeigt sich dann auch wieder. Und wir kriegen bis zu 21 Grad in Offenburg zum Beispiel ab. Im Schwarzwald bleibt es ein bisschen frischer mit bis zu 14 Grad an diesem Dienstag, der 9. Juni.
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14: Das sind die Themen um 12 Uhr. Mehrere Städte in Baden-Württemberg bieten wenig Schutz gegen Hitze. Und die gute Nachricht aus Karlsruhe: Hier gibt es den deutschlandweit besten Club für elektronische Musik. Ich bin Yannis Tierakis. Schönen guten Tag. Nirgendwo in Deutschland gibt es so wenig Schutz vor Hitze wie in Offenburg. Das zeigt der Hitzecheck der Deutschen Umwelthilfe. Auf dem vor- und drittletzten Platz des Rankings landen Lahr und Mannheim. Die Details von Radio Regenbogen-Reporterin Zoe Tassovadi.
15: Für den Check haben die Umweltschützer nicht nur auf die Temperaturen geschaut. Entscheidend war auch, wie viel Beton und Asphalt eine Stadt hat und wie viele Bäume und Grünflächen Schatten spenden. Gerade das macht an heißen Tagen oft einen ganz großen Unterschied. Die Deutsche Umwelthilfe fordert deshalb, Städte stärker zu begrünen und versiegelte Flächen zurückzubauen. Hitzewellen werden bei uns in Deutschland durch den Klimawandel häufiger und belasten vor allem ältere und kranke Menschen.
14: Deutschlandweit am besten geschützt sind laut dem Hitzecheck Kiel und Wuppertal. Die Zahl der politisch motivierten Straftaten in Deutschland ist auf einen neuen Rekordwert geklettert. Bundesweit hat die Polizei letztes Jahr mehr als 85.800 Fälle registriert und damit knapp 2% mehr als noch im Jahr davor, teilte Bundesinnenminister Dobrindt heute mit. Die mit Abstand meisten Straftaten gehen demnach weiter auf das Konto des rechten Spektrums. Im linken gab es aber starken Zuwachs. Die beliebtesten Vornamen für Babys in Deutschland sind nach wie vor Sophia und Noah. Das geht aus einer Auswertung der Gesellschaft für deutsche Sprache fürs letzte Jahr hervor. Schon im Jahr davor waren Sophia und Noah die Spitzenreiter. Auch beliebt sind bei den Mädchen Mia, Lina, Ella und Hannah. Bei den Jungs folgen auf Noah Matteo, Theo, Leo und Emil.
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16: Nach dem tödlichen Rutschenunfall im Spaßbad Miramar in Weinheim im Rhein-Neckar-Kreis ermittelt jetzt die Staatsanwaltschaft wegen fahrlässiger Tötung. Und zwar gegen drei Bekannte des Toten. Sie waren laut Miramar trotz Verbots am Pfingstsamstag gleichzeitig mit dem später Verstorbenen in die Rutsche gestiegen und dann zusammengestoßen. Matthias Wagner, Weinheim.
14: Und die gute Nachricht aus Karlsruhe, Fans von elektronischer Musik sind in der Stadt gut aufgehoben. Denn der beste deutsche Club, der diese Musik spielt, ist das GoTech in Karlsruhe, noch vor renommierten Clubs in Köln oder Berlin. Das zeigt eine Umfrage eines Szene-Magazins, bei der über 30.000 Leser abgestimmt haben. Auf Platz 6 landete das Hans-Bunte-Areal in Freiburg.
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13: 12:03 haben wir es. GA6 Heilbronn Richtung Mannheim zwischen Schwetzingen, Hockenheim und Mannheim, Schwetzingen. Da ist die rechte Spur im Baustellenbereich durch ein defektes Auto blockiert. Auf der A6 die Ausfahrt Wattenheim, die ist gesperrt wegen Sichtbehinderung durch Rauch. Bitte den nächsten Rast- und Parkplatz anfahren. Dann sind wir schon bei den Staus. Die A5 Karlsruhe Heidelberg zwischen Karlsruhe Mitte und Karlsruhe Nord, 2 Kilometer Stau. Die A8 München Richtung Karlsruhe zwischen Stuttgart Flughafen Messe und Kreuz Stuttgart, 4 Kilometer Stau. And go und weiter in der Richtung Karlsruhe zwischen Heimsheim und Pforzheim Nord 8 Kilometer Stop and Go. Sowie die Gegenrichtung A8 Karlsruhe Richtung Stuttgart zwischen Dreieck Leonberg und Stuttgart Möhringen 5 Kilometer Stop and Go. Geblitzt wird auf der B3 Freiburg Richtung Emmeldingen bei Gundelfingen in Höhe Fliesentaxi und die Heike meldet den Blitzer in Schwetzingen von der Brücke runterfahrend in der Mühlenstraße wird dort geblitzt. Habt ihr noch was gesehen, dann gerne auch eine Sprachnachricht schicken. 08000 34 35 36. Gute Fahrt euch!
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13: Ja, und wir sind halt so, ja, 12:00 in Deutschland, vom Lager bis zur Pflegestation. Kurz hinsetzen, kurz durchschnaufen und dann aber voll Karacho weitermachen.
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0: 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Ja, in diesem Fall tatsächlich bin ich froh. Radio Regenbogen hier, Christina Klee. Bin wirklich froh, dass ich meine Teenagerzeit in den 90ern erleben durfte. Und ja, ich gebe es zu, Sascha, den wir gerade hier gehört haben. Ich war damals sowas von verknallt in ihm, wie ganz, ganz viele andere Mädels auch. So ein angenehmer, cooler Typ, damals schon, heute sogar noch mehr. Und er ist ein bisschen weiser geworden. Und er hat jetzt mittlerweile so einen Lebenstipp, den er uns allen jetzt in der Radio Regenbogen Community gerne weitergeben möchte. Denn er hat sich inzwischen ganz bewusst arschlochfreie Zonen eingerichtet.
1: Das hat mir mein Freund empfohlen, der ein bisschen älter ist als ich, der schon vor 15 Jahren oder 20 Jahren gesagt hat, so, ich versuche mir jetzt in meinem Leben, pardon my French, eine arschlochfreie Zone aufzubauen. Und das gelingt natürlich nicht immer, aber man kann das, glaube ich, versuchen. Man kann versuchen, nur die Menschen zuzulassen, zu denen man auch einen guten Zugang hat und die einem auch nichts Böses wollen.
0: Recht hat er, ja. Liebe tut weh, Freundschaften tun weh. Manchmal gehen sie auch vorbei und Holly Humberstone, die erinnert uns auch daran jetzt in ihrem neuen Song bei Radio Regenbogen. Am Ende zählt nämlich, dass wir überhaupt mal lieben durften. Erfahrung ist alles. 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
10: Wer geglaubt hat, Nieselregen im Juni wäre nur morgens? Nö, war wohl nix. Immer noch ein bisschen nass, aber es wird schon besser. Und am späten Nachmittag, da drückt sich die Sonne durch die Wolken durch, zwischen den Wolken raus. Also wir bleiben einfach dran. Das Wetter macht gerade wirklich gute Fortschritte, sage ich jetzt mal. Und wir kriegen am Nachmittag noch Spitzenwerte um die 21 Grad, zum Beispiel in Offenburg, 20 in Ettenheim. Und im Schwarzwald bleibt es ein bisschen kühler mit bis zu 14 Grad am heutigen Dienstag, der 9. Juni. Es ist 12:30.
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11: Ich bin Susanne Weise, schönen guten Morgen. Der neue SKL-Glücksatlas zeigt, im Ranking unter 40 deutschen Großstädten liegt diesmal Erfurt an der Spitze und damit zum ersten Mal eine ostdeutsche Stadt. Sehr zufrieden mit ihrem Leben sind die Menschen demnach auch in Augsburg und Düsseldorf. Die Stuttgarter rangieren im Mittelfeld und am unteren Ende der Skala landen Frankfurt, Wiesbaden und Rostock. Deutschlands Arbeitgeber fordern eine Kostendämpfung bei der Rente. Arbeitgeberpräsident Dulger sagte, bei den Rentenerhöhungen müsse dringend Tempo rausgenommen werden. Es sei nicht zu vermitteln, dass die Renten in diesem und im kommenden Jahr mit jeweils über 4% deutlich stärker steigen sollen als Löhne und Preise. Und kein freundlicher Empfang für US-Präsident Trump. Der 79-Jährige ist bei den NBA-Finals in seiner Heimatstadt New York ausgebuht worden. Die Pfiffe brachen los, als die Bildschirme in der Arena Trump zeigten, während er zur Nationalhymne salutierte.
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12: Ich bin Ruth Engelhardt, schönen guten Tag. Freiburg gilt als eine der lebenswertesten Städte Deutschlands. Trotzdem hat es die Breisgau-Metropole beim SKL-Glücksatlas bundesweit nur auf Platz 26 im Ranking von 40 untersuchten Städten geschafft. Baden-Württemberg-Reporterin Tanja Burger.
13: Die Zahl der Unzufriedenen hat sich erhöht. Freiburg rutscht damit 5 Plätze ab, so die Forscher. Die Gründe sind unter anderem der angespannte Wohnungsmarkt, die hohen Mieten und die Kriminalität, die über dem Durchschnitt liegt. Aber wenn es nur um die objektive Lebensqualität geht, belegt Freiburg Platz 4. Das liegt unter anderem an der guten Gesundheitsversorgung und Wirtschaft sowie den kurzen Pendelwegen in der Fahrradstadt.
12: Die Oberberg Privatklinik in Friedenweiler im Hochschwarzwald hat eine neue Tagesklinik eröffnet. Damit steht erwachsenen Patienten mit psychischen und psychosomatischen Erkrankungen nun ein teilstationäres Angebot zur Verfügung, teilt sie mit. Behandelt werden unter anderem Depressionen, Angst- und Zwangsstörungen sowie ADHS. Happy End auf der A5 zwischen Hartheim und Bad Krozingen. Die Polizei hat am Samstag eine kleine verängstigte Schwanenfamilie gerettet, die dort unterwegs war. Dazu sperrte sie die Autobahn in beide Richtungen, fing die Familie ein und brachte sie an einen Baggersee in der Nähe.
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10: 12.33 Uhr haben wir es auf der A5 Karlsruhe Richtung Heidelberg. Wenn ihr hier zwischen Kronau und Kreuzwaldorf unterwegs seid, da liegen auf allen Fahrspuren Unterlegkeile, mehrere Holzstücke. Da bitte aufpassen. Die Ausfahrt Wattenheim auf der A6, die ist aktuell gesperrt. Es gibt Sichtbehinderung durch Rauch. Wenn ihr hier unterwegs seid, bitte den nächsten Rast- oder Parkplatz anfahren. Auf der A8 A81, das ist Stuttgart Richtung Karlsruhe zwischen dem Rastplatz Sommerhofen und Leonberg Ost. Hier liegt ein Kennzeichen auf der Straße. Und dann sind wir schon bei den Staus auf der A5 Karlsruhe Richtung Heidelberg. Staut es sich zwischen Karlsruhe Mitte und Karlsruhe Nord, 2 Kilometer. Die A8 Stuttgart Richtung Karlsruhe zwischen Heimsheim und Pforzheim Nord, 8 Kilometer Stop and Go. Und geblitzt wird heute Mittag in Heppenheim am Tonwerk, auch in Rastatt in der Karlstraße und in Pforzheim in der Bayernstraße. Und überall dort, wo ihr auch was gesehen habt, ihr wisst Bescheid, die Community vorwarnen. 08000 34 35 36. Hier einfach eine Sprachnachricht schicken. Ich wünsche euch eine gute Fahrt und einen wunderschönen Dienstagmittag. Christina Klee hier, hi.
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Chill mal, mach dich doch mal locker. Ja, das ist gerade der Lieblingssatz meiner Jungs zu Hause. Und wisst ihr was, sie haben recht. Radio Regenbogen hier, Christina Klee ist mal wirklich unter uns. Ja, wann habt ihr euch eigentlich das letzte Mal wirklich erlaubt, etwas lockerer zu sein? Gerade jetzt so mitten im Arbeitstag, die erste Energie vom Morgen, die ist schon lange weg. Die Aufgaben sind noch da und der Feierabend, jo, der lässt sich Zeit. Dabei tut es doch wirklich manchmal gut, den Tag so ein bisschen Leichtigkeit zurückzugeben. Nicht alles zu zerdenken, nicht alles perfekt machen zu müssen. Einfach mal einen Moment genießen, sich zurücklehnen. Das machen wir jetzt am besten gemeinsam. Das kann nämlich dieser Sommersong mit uns jetzt so richtig gut bei Radio Regenbogen. Hier sind Magic und Rude.

0: Nach diesem entspannten 90er von The Connells gleich One Republic, Runaway, aber davor Ole, Ole, Ole, Ole. Das ist alles, was ich kann, was ich weiß über Fußball. Aber für meine Jungs zu Hause, da lasse ich mich auch gerne begeistern, auch jetzt erst recht zur WM.
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1: Ja, das dreht sich jetzt das Ganze. Die zweite Tageshälfte wird deutlich besser für alle, die auf die Sonne gewartet haben, schon den ganzen Vormittag und Morgen. Der Regen hat sich jetzt größtenteils verzogen. Es bleibt trocken, ein paar Wölkchen sind schon noch da. Aber dazwischen, da scheint die Sonne. Und es wird auch ordentlich warm, jetzt sage ich jetzt mal dafür, wie grau es jetzt heute Vormittag schon war. Bis zu 21 Grad in Offenburg. Im Schwarzwald, da bleibt es ein bisschen frischer, ein bisschen kühler. Bis 14 Grad an diesem Dienstag, der 9. Juni.
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11: Das sind die Themen um 13 Uhr. Mehr politisch motivierte Straftaten in Deutschland. Und die gute Nachricht aus Bad Säckingen. Turmfalkenküken vor dem Hungertod gerettet.
12: Ich bin Janis Tirakis. Schönen guten Tag. Die politisch motivierte Kriminalität hat im vergangenen Jahr einen neuen Höchststand erreicht. Die Polizei hat bundesweit mehr als 85.000 Straftaten mit politischem Hintergrund gezählt. Knapp 2% mehr als noch im Jahr davor. David Riemer berichtet.
13: Einen leichten Anstieg gibt es insgesamt bei den politisch motivierten Gewalttaten, von denen der größte Teil auf das Konto von Tätern aus dem rechten Spektrum geht. Aber auch links motivierte Kriminalität nimmt stark zu. Minister Dobrindt führt das unter anderem auf mehr Gewalt gegen Polizistinnen und Polizisten zurück. Laut BKA-Präsident Münch spitzt sich die gesellschaftliche Stimmung zu, das Fundament der Demokratie wird angegriffen. Wesentliche Treiber sind aus seiner Sicht soziale Medien, über die Hasshetze und Propaganda verbreitet werden.
12: Trotz des Iran-Kriegs sind die deutschen Exporte weiter gewachsen, und zwar schon den dritten Monat in Folge. Im April sind die Exporte im Vergleich zum März um fast 1% gestiegen, teilte das Statistische Bundesamt mit. Grund dafür sind demnach offenbar eine größere Nachfrage in Europa und den USA. Nach dem Tod von Buckelwal Timmy ist jetzt klar, was aus seinen Überresten wird. Einige Knochen kommen in ein Museum, der ganze Rest wird aber in einer dänischen Fabrik verarbeitet. Das hat die Firma Daka Dänemark bestätigt, die sich des Kadavers annimmt. Demnach soll aus dem Fett des Wals unter anderem Biodiesel hergestellt werden. Aus dem Rest soll eine Art Mehl gewonnen werden, das in einer Zementfabrik für die Verbrennung genutzt werden kann.
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3: Wer im Sommer Schatten sucht, hat's in Offenburg, Lahr und Mannheim besonders schwer. Die Deutsche Umwelthilfe hat 195 deutsche Städte auf ihren Hitzeschutz gecheckt und Baden-Württemberg landet gleich dreifach am unteren Ende. Für Offenburg reicht es sogar für den letzten Platz. Für das Ranking wertet die DUH Grünflächen, Bäume und versiegelte Flächen per Luftbild aus. Sascha Baumann, Offenburg.
12: Und die gute Nachricht aus dem Kreis Waldshut: in Bad Säckingen haben eine Anwohnerin und die Feuerwehr dafür gesorgt, dass 6 Turmfalkenküken nicht verhungern. Die Anwohnerin hatte gestern das Nest mit den Vogelbabys an einem Hochhaus entdeckt und gesehen, dass es nicht mehr von der Mutter angeflogen wird. Mit einer Hubleiter konnte die Feuerwehr die Küken bergen, die jetzt in einer Greifvogelstation aufgepäppelt werden.
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1: 3:01 haben wir es. Auf der A5 Karlsruhe Richtung Heidelberg zwischen Krona und Kreuzwaldorf. Wenn ihr hier unterwegs seid, da liegen mehrere Gegenstände auf allen Fahrspuren verteilt, darunter unterlegale Holzstücke. Die A6 Heilbronn Richtung Mannheim zwischen Schwetzingen, Hockenheim und Mannheim-Schwetzingen. Hier ist ein defektes Auto auf der rechten Spur. Dann haben wir einen Stau. Jetzt zu den Staus. Die A5 Karlsruhe Heidelberg zwischen Karlsruhe Mitte und Karlsruhe Nord. 2 Kilometer Stau. Und auf der A8 Stuttgart Richtung Karlsruhe zwischen Heimsheim und Pforzheim Nord 4 Kilometer Stop and Go. Das war's erstmal. Geblitzt wird trotzdem heute Mittag in Knittlingen in der Brettner Straße, auch in Schallstadt in der Basler Straße und in Stuttgart in der Steubenstraße. Und falls ihr noch was gesehen habt, ihr wisst Bescheid, einfach eine Sprachnachricht schicken. 08000 34 35 36. Kommt gut an.
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1: Ich bin mir ganz sicher, 80% unter uns denken gerade, oh, wie lange noch, und schauen auf die Uhr. Ein bisschen noch, ein bisschen. Das kriegen wir hin.
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0: Wie immer ein Charmeur. Bruno Mars bei Radio Regenbogen.
1: Coolio!
0: Und jetzt hallo, Nina Chuba.
2: Hallo, hallo.
0: Kurze Übersetzung für uns, jetzt dein super Sommer-Hit Wildberry Lele. Kannst du uns kurz erklären, worum es da geht, nur für den Anfang?
3: Ich will Immos, ich will alles, ich will fliegen wie bei Marvel.
2: Okay, ich will Immobilien haben. Ich hätte gern Geld. Mhm. Und ich möchte auch fliegen wie ein Superheld.
0: Alles klar, dann jetzt los. Wildberry Lele bei Radio Regenbogen.
3: Ich will Immos, ich will alles, ich will fliegen wie bei Marvel. Zum Frühstück Canapés und dein Wildberry Lele.
4: Zu wenig, zu wenig. Man unterhalte mich. Wir alle können den Text. Da müssen wir durch.
0: Alles klar, okay, wir geben jetzt nochmal alles.
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9: Es ist genau 13:30. Wir schauen auf die A6 Heilbronn Richtung Mannheim. Zwischen Sinsheim und Wiesloch-Raunberg, da liegen immer noch Reifenteile auf allen Fahrspuren verteilt. Zwischen Schwetzingen-Hockenheim und Mannheim-Schwetzingen ist auch noch ein defektes Auto auf der rechten Spur. Dann ist auch die A6, die Ausfahrt Wattenheim, gesperrt wegen Sichtbehinderung durch Rauch. Alle, die hier unterwegs sind, bitte den nächsten Rast- oder Parkplatz anfahren. Die A5, jetzt zu den Staus. Karlsruhe Richtung Heidelberg. 2 Kilometer Stau zwischen Karlsruhe Mitte und Karlsruhe Nord. Und wir haben noch die A8, Stuttgart Richtung Karlsruhe. 4 Kilometer Stop and Go zwischen Heimsheim und Pforzheim Nord. Nina ist bei uns im Verkehrsteam. Wo steht denn der Blitzer, den du gesehen hast?
10: Auf der B3 Richtung Heidelberg, Höhe der Abfahrt Nussloch-Walldorf. Da ist 70 erlaubt.
9: Danke dir, meine Liebe. Gute Fahrt noch. Und noch ein Blitzer in Rastatt in der Gottlieb-Daimler-Straße wird auch geblitzt. Falls ihr noch was gesehen habt, gerne auch eine Sprachnachricht schicken. 08000 34 35 36. Gute Fahrt und einen schönen Dienstagmittag. Christina Klee hier. Hi.
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0: Jetzt dieser Schluss, wo man sich so ein bisschen wegträumen kann. Harry Styles, American Girls, ganz, ganz frisch hier auf der Playlist bei Radio Regenbogen. Und Harry Styles, der liebt auch Inlineskaten. Ab und zu sieht man ihn neben dem Joggen in Berlin auch mal mit seinen Inlinern da ein bisschen rumcruisen durch Berlin. Denn Skaten ist auch wieder am Kommen. Ob jetzt das Skate-Contest am letzten Wochenende in Freiburg oder auf dem Fest, beim Festcup bei Ende Juli in Karlsruhe, wo man sich dann mit anderen messen kann auf den Rampen dort. Oder eben auch morgen Abend ab 19.30 Uhr in Mannheim. Einfach durch Mannheim skaten bei der Skate Night. Los geht's auf dem Parkplatz am MVV-Hochhaus. 24 Kilometer lang ist die Strecke. Mit vielen anderen dann durch Mannheim skaten. Ich glaube, das ist super cool. Veranstalter Bernhard Miller. Kann ich da jetzt auch einfach kommen oder muss ich mich anmelden?
1: Bitte, man kommt bitte einfach. Wichtig ist, wenn man irgendwie so nachmittags aus dem Fenster rausguckt und sich nicht so ganz sicher ist, dann vielleicht doch nochmal auf die Homepage zu gucken. Wir fahren nur dann, wenn die Straßen gegen 7:30 dann eben trocken sind, weil wir auch niemanden in gefährliche Situationen bringen möchten. Aber Anmeldung oder so ist nicht erforderlich. Und wir freuen uns einfach über jeden, der da ist.
0: Ich habe jetzt mal kurz nebenbei, kurz schnell auf meine Wetter-App geschaut. Aktuell sind es bei mir 20% Regenwahrscheinlichkeit um diese Uhrzeit. Also das wird schon klappen.
1: Das sind es bei mir auch.
0: Ja. Das wird schon klappen und da werden alle ganz viel Spaß haben. Ja, aber was mir jetzt noch einfällt, und wenn ich jetzt nicht so ein Profi bin, kann ich dann auch mitmachen?
1: Ja, also ich denke auf jeden Fall diese ersten... Die erste Runde, die kann jede mitfahren, fahren auch viele Kinder mit immer in den ersten Runden und das passt also auch, wenn man ein paar Jahre lang nicht drauf war. Das sind 8 Kilometer, für die wir uns so ungefähr eine Stunde Zeit lassen. Man macht zwischendrin auch immer mal wieder kleinere Pausen, also zum Beispiel an Ampeln, damit halt das Feld auch wieder aufschließt. Das heißt, an der Stelle haben dann auch diejenigen, die hinten sind, die Möglichkeit, wieder sich ganz vorne hinzusetzen und dann wieder mit der eigenen Geschichte

0: Geschwindigkeit mitzufahren.
1: Klingt grandios. Allen viel, viel Spaß, die morgen auch dabei sind ab 19.30 Uhr bei der Skate Night in Mannheim.
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11: So ist jetzt die meiste Zeit über trocken, lockert auch auf und ihr seht was von der Sonne. Bis zu 21 Grad sind heute drin. Morgen regnet es dann immer mal wieder. Gewitter sind gebietsweise auch mit dabei. Bei Spitzenwerten zwischen 15 und 19 Grad.
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12: Das sind die Themen um 14 Uhr. Debatte um Reformpaket und die gute Nachricht aus dem Hochschwarzwald. Oderberg Privatklinik Friedenweiler erweitert ihr Angebot. Ich bin Janis Tierakis. Schönen guten Tag. Vertreter von Gewerkschaften und Arbeitgebern treffen sich morgen im Kanzleramt mit den Spitzen der Regierungskoalition, um über Reformen zu sprechen. Die Spitzenverbände der deutschen Wirtschaft sehen das Treffen als Chance und signalisieren Kompromissbereitschaft. Einzelheiten von Claudia Wächter.
13: Wir tragen unseren Anteil dazu bei, wenn es darum geht, mehr Jobs und Wachstum zu schaffen, sagen die Wirtschaftsverbände und fordern einen klaren Reformfahrplan. Zur Debatte stehen der 8-Stunden-Tag, Einsparungen im Gesundheits- und Pflegesystem und das Sprengstoffthema Rente. Es geht also im Prinzip ums Geld. Und der SPD-Arbeitnehmerflügel, der macht schon mal klar, Sozialkürzungen sind mit uns nicht drin.
12: Die politisch motivierte Kriminalität hat im vergangenen Jahr einen neuen Höchststand erreicht. Die Polizei hat bundesweit mehr als 85.000 Straftaten mit politischem Hintergrund gezählt, knapp 2% mehr als noch im Jahr davor. Die mit Abstand meisten Gewalttaten gehen demnach weiter auf das Konto des rechten Spektrums. Im linken gab es aber starken Zuwachs. Zum ersten Mal seit Jahren liefert Deutschland wieder mehr Strom ins Ausland, als importiert wird. Im ersten Quartal gab es laut dem Statistischen Bundesamt einen Überschuss von 3,1 Milliarden Kilowattstunden. Der meiste Strom stammt aus erneuerbaren Quellen wie Wind und Sonne. Vor allem der Bereich Windkraft hat stark zugelegt. Auch aus Erdgas wurde mehr Strom gewonnen. Der Anteil durch Kohle geht zurück, bleibt aber mit rund einem Viertel nach wie vor wichtig.
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2: Einmal ins Athletiktraining eines Eishockey-Profis reinschnuppern. Das ermöglicht heute die Heidelberger Initiative Sport im Park mit Adler Mannheim-Spieler Maximilian Heim. Los geht's um 18.30 Uhr in der Schwanenteichanlage. Besucher erwartet ein buntes Angebot aus Ganzkörper-, Koordinations- und Schnelligkeitstraining. Im Anschluss gibt's natürlich noch Autogramme. Nathalie Bender, Heidelberg.
12: Und die gute Nachricht aus dem Hochschwarzwald: In Friedenweiler können sich psychisch und psychosomatisch erkrankte Erwachsene jetzt auch in einer neuen Tagesklinik behandeln lassen. Denn das bietet jetzt die Oberberg Privatklinik an. Dabei arbeitet sie mit niedergelassenen Psychotherapeuten und Psychiatern aus der Region zusammen, teilt die Leitung mit.
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11: Plant mehr Zeit ein auf der A5 Karlsruhe-Basel zwischen Herbolzheim und Riegel 5 Kilometer Stau. Auf der A5 Karlsruhe-Heidelberg zwischen Karlsruhe-Mitte und Karlsruhe-Nord 3 Kilometer Stau. A8 München-Karlsruhe zwischen Stuttgart-Flughafen-Messe und dem Kreuz Stuttgart 4 Kilometer stockend. Auf der A8 Karlsruhe-Stuttgart zwischen dem Dreieck Leonberg und Stuttgart-Möhringen braucht er auch länger 5 Kilometer stockender Verkehr. Und in der Gegenrichtung zwischen Heimsheim und Pforzheim Nord 4 Kilometer stockend. Geblitzt werdet ihr in Stuttgart in der Planckstraße und in Kirchzarten in der Höllentalstraße. Wenn ihr noch was habt, einfach eine Sprachnachricht reinschicken an die 08000 34 35 36. Ich bin der Münch. Hello!
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11: Im Fitnessstudio, in der Gastro, in der Autowerkstatt. Wir begleiten euch überall bei der Arbeit. Michael Schulte holen wir jetzt noch mit seiner aktuellen dazu. Motiviert richtig gut. 5 a.m.
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0: Despacito.
1: Luis Fonsi und Despacito. Wieder ein Radio Regenbogen Sommerhit. 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
9: Plant mehr Zeit ein auf der A5 Karlsruhe Heidelberg. Zwischen Karlsruhe Mitte und Karlsruhe Durlach 5 Kilometer Stau. Dann weiter in Richtung Heidelberg auf der A5 zwischen Karlsruhe Mitte und Karlsruhe Nord 3 Kilometer Stau. Auf der A8 Stuttgart-Karlsruhe zwischen Heimsheim und Pforzheim Nord momentan 4 Kilometer stockender Verkehr und in der Gegenrichtung zwischen Pforzheim West und Pforzheim Ost 7 Kilometer stockend. Geblitzt werdet ihr in Offenburg in der Wiechernstraße und in Weingarten in der Bruchsaler Straße. Wenn ihr unterwegs noch was gesehen habt, meldet euch gerne mit einer Sprachnachricht an die 08000 34 35 36. Ich bin der Münch, einen schönen Nachmittag.
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0: Achtung, die Doris hat sich über die Radio Regenbogen-App mit einem Blitzer für euch reingemeldet.
1: In La, in der Straße, wo der Schlachthof La ist, 30er-Zone, um die Ecke vor der Arena.
0: Alles klar, danke dir fürs Melden. Ja.

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0: bisschen durchhalten noch. Das Sommerwetter ist schon in der Pipeline. Hier ist Radio Regenbogen am Dienstagnachmittag. Schon mal ein Grund, sich aufs Wochenende zu freuen. Das wird nämlich sonnig und schön warm. Und Stand jetzt geht's nächste Woche mit über 30 Grad weiter. Der Sommer kommt und wir bringen euch schon mal in Stimmung und spielen jede Stunde eine extra Ladung Sommerhits. Der hier hat außerdem noch eine extra Ladung Good Vibes. Der bringt euch gefühlt direkt an den See, ins Freibad, in die Eisdiele, an alle Orte, die im Sommer Spaß machen.
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0: Die Jackson 5, I Want You Back.

0: Wir begleiten euch durch den Nachmittag mit der besten Musik. Gleich bei Radio Regenbogen mit dabei, die aktuelle von Ketzer Ei. Geht mal richtig durch die Decke. Gabriella, ich bin der Münch, das und noch viel mehr gleich für euch.
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0: Sonne, Wolkenmisch, mal schauen wir heute Nachmittag. Es ist die meiste Zeit über trocken bei 21 Grad in der Spitze. Morgen regnet es öfters mal. Gewitter können auch noch gebietsweise aufploppen bei 15 bis 19 Grad.
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13: Das sind die Themen um 15 Uhr. Experten sehen Handlungsbedarf beim Sondervermögen für Infrastruktur. Und die gute Nachricht aus dem Breisgau. Freiburger Verein Stadtpiraten gewinnt bundesweiten Wettbewerb.
14: Ich bin Yannis Tierakis. Schönen guten Tag. Beim 500 Milliarden Euro Sondervermögen für Investitionen in die Infrastruktur muss sich etwas tun. Das zeigt ein erster Bericht eines Investitions- und Innovationsbeirats. Zum Beispiel sind die Experten der Meinung, dass Mittel für Forschung und Entwicklung deutlich priorisiert werden müssten. Sie empfehlen auch eine stärkere Mobilisierung privaten Kapitals und mehr Transparenz über die Investitionen. Finanzminister Klingbeil räumte ein, dass das Tempo bei den Investitionen noch höher werden müsse.
15: Ich kann an vielen Stellen die Ungeduld verstehen. Ich habe sie auch häufig. Aber wir sehen jetzt eben auch, dass Dinge spürbarer werden. Das Sondervermögen ist ein Generationenprojekt von 12 Jahren, von dem noch nicht mal ein Jahr rum ist. Aber unsere Investitionen werden jetzt sichtbarer und spürbarer.
14: Der Arbeitnehmerflügel der SPD lehnt in der Debatte um Reformen soziale Kürzungen strikt ab. Vor dem Treffen der Koalitionsspitzen mit den Sozialpartnern morgen im Kanzleramt hieß es vom AFA, Deutschland brauche einen wirtschaftlichen Aufbruch, den werde man aber nicht mit Kürzungen und dem Abbau von Arbeitnehmerrechten erreichen. Die beliebtesten Vornamen für Babys in Deutschland sind nach wie vor Sophia und Noah. Das geht aus einer Auswertung der Gesellschaft für deutsche Sprache fürs letzte Jahr hervor. Schon im Jahr davor waren Sophia und Noah die Spitzenreiter. Auch beliebt sind bei den Mädchen Mia, Lina, Ella und Hannah. Bei den Jungs sind außer Noah noch Matteo, Theo, Leo und Emil vorne mit dabei.
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4: Ministerpräsident Özdemir nennt die weitere Verzögerung bei der Fertigstellung des Bahnprojekts Stuttgart 21 eine desaströse Nachricht. Der grüne Regierungschef erwartet von Bahnchefin Palla klare Aussagen zu einem Zeitplan. Außerdem ein klares Bekenntnis, dass die Bahn ohne Abstriche zu dem Projekt steht. Barbara Schlegel, Stuttgart.
14: Und die gute Nachricht aus Freiburg. Die Stadtpiraten sind unter den Preisträgern des bundesweiten Start-Social-Wettbewerbs. Der Freiburger Verein wurde am Vormittag laut der Jury im Kanzleramt für seine herausragende Arbeit mit Kindern, Jugendlichen und Familien mit Fluchterfahrung ausgezeichnet. Dafür gibt's 5.000 Euro Preisgeld. Insgesamt gehören 7 Initiativen zur Bundesauswahl.
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0: Länger braucht ihr auf der A5 Karlsruhe Heidelberg. Zwischen Karlsruhe Mitte und Karlsruhe Durlach 5 Kilometer Stau. Auf der A8 Stuttgart Karlsruhe zwischen Heimsheim und Pforzheim Nord momentan 4 Kilometer stockender Verkehr. Und in der Gegenrichtung zwischen Pforzheim West und Pforzheim Ost 7 Kilometer stockend. Geblitzt werdet ihr in Heidelberg in der Freiburger Straße und in Gernsbach in der Stauffenberger Straße. Wenn ihr noch was habt, meldet euch gerne rein mit einer Sprachnachricht an die 08000 34 35 36.
1: 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Schönen Nachmittag.
0: Ich bin in München. Es ist kurz nach 3. Baden-Württemberg kann noch mal einen kleinen Energieschub brauchen, bevor es in den Feierabend geht. Hier ist Leonie Power, ihre aktuelle Don't Worry.
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0: Das ist mal richtig crazy. Ihr könnt euch ab sofort Shoutouts auf den Anzeigetafeln in den Fußball-WM-Stadien kaufen. Also einen kleinen Gruß oder euer Name ploppt da auf. Maike Schaller aus der Radio Regenbogen-Redaktion. Wie viel muss ich denn, sagen wir mal, für so einen Heiratsantrag locker machen?
1: Also so ein Holger heirate mich kostet knapp 70 Euro. Oh. Lange Liebesbotschaften oder Emojis sind natürlich nicht drin. Und wenn ich jetzt aber zum Beispiel auch den Ex verfluchen will, dann wird es schwierig. Beleidigungen sind natürlich tabu. Die Stadion-Message, die können wir auf einer extra FIFA-Website reservieren, zu sehen dann vom Anpfiff, nicht während des Spiels.
0: Also witzig ist es auf jeden Fall. Wenn ihr euch den Spaß machen wollt und wollt euch so ein Shoutout gönnen, meldet euch einfach mit einer WhatsApp bei uns an die 08000 34 35 36 und wir schicken euch den Link als Reply zu.
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5: Ist die meiste Zeit trocken heute Nachmittag. Dazu gibt es so einen Sonne-Wolken-Mischmasch. 21 Grad sind in der Spitze drin. Morgen ist es die meiste Zeit über bewölkt. Wenn er rausgeht, am besten Schirm mitnehmen. Es regnet nämlich immer wieder. Gewitter können gebietsweise auch aufploppen. Und das bei 15 bis 19 Grad.
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6: Ich bin Yannis Tierakis. Schönen guten Tag. Beim 500 Milliarden Euro Sondervermögen für Investitionen in die Infrastruktur gibt es aus Expertensicht Handlungsbedarf. In einem ersten Bericht eines Investitions- und Innovationsbeirats wird unter anderem vorgeschlagen, Mittel für Forschung und Entwicklung deutlich zu priorisieren. Finanzminister Klingbeil hat eingeräumt, dass es mit den Investitionen schneller gehen müsse. Der Arbeitnehmerflügel der SPD lehnt in der Debatte um Reformen soziale Kürzungen strikt ab. Vor dem Treffen der Koalitionsspitzen mit den Sozialpartnern morgen im Kanzleramt hieß es vom AFA, Deutschland brauche einen wirtschaftlichen Aufbruch, den werde man aber nicht mit Kürzungen und dem Abbau von Arbeitnehmerrechten erreichen. Die beliebtesten Vornamen für Babys in Deutschland sind nach wie vor Sophia und Noah. Das geht aus einer Auswertung der Gesellschaft für deutsche Sprache fürs letzte Jahr hervor. Auch beliebt sind bei den Mädchen Mia, Lina, Ella und Hanna. Bei den Jungs sind außer Noah noch Matteo, Theo, Leo und Emil vorne mit dabei.
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7: Ich bin Marcel Hiller, guten Tag. Beschäftigte von Kliniken machen jetzt Druck gegen die geplante Gesundheitsreform der Bundesregierung, unter anderem auch im Kreiskrankenhaus und in der Psychiatrie in Emmendingen. Die Gewerkschaft Verdi warnt vor massiven Einsparungen bei Krankenhäusern und befürchtet Personalabbau, so Gewerkschaftssprecherin Franziska Pfarb.
8: Wir merken sowohl beim Kreiskrankenhaus als auch beim ZFT, dass natürlich Arbeitsbelastung und auch Personalmangel wirklich auch Alltag sind. Das macht die Beschäftigten natürlich total wütend, dass jetzt der Druck eigentlich noch mal mehr erhöht werden soll und die eh schon grenzwertigen Bedingungen einfach noch mal mehr verschärft werden sollen.
7: Bei den Iringer Weintagen im Kaiserstuhl, die gestern zu Ende gingen, mussten 20 Besucher vom DRK versorgt werden, hauptsächlich wegen Erschöpfung, Schnittverletzungen oder Stürzen. Laut Polizei hatte es am Samstag außerdem eine Prügelei gegeben mit 3 Verletzten. Einer der Täter wurde festgenommen. Mit einer Hubleiter hat die Feuerwehr in Bad Säckingen im Kreis Waldshut 6 Turmfalkenküken gerettet. Diese saßen nämlich ganz alleine in einem Nest auf einem Hochhausvorsprung. Eine Anwohnerin hatte bemerkt, dass die Mutter nicht mehr kam, um sie zu füttern, so der Tierschutzverein. Jetzt werden die 6 Küken in einer Greifvogelstation aufgepäppelt. Und mehr News gibt's auf regenbogen.de.
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5: Plant mehr Zeit ein auf der A5 Karlsruhe Heidelberg zwischen Karlsruhe Mitte und Karlsruhe Durlach. 5 Kilometer Stau. Weiter in Richtung Heidelberg zwischen der Raststätte Bruchsal und dem Kreuz Waldorf. 5 Kilometer Stau. A8 Stuttgart Karlsruhe zwischen Heimsheim und Pforzheim Nord. 4 Kilometer stockender Verkehr. Der Gegenrichtung braucht er auch ein bisschen länger zwischen Pforzheim West und Pforzheim Ost. 7 Kilometer stockend. Geblitzt werdet ihr in Löchgau in der Freudenthaler Straße und in Marktstadt in der Feldbergstraße. Wenn ihr noch was habt, Schickt gerne eine Sprachnachricht an die 08000 34 35 36. Ich bin der Münch. Einen schönen Nachmittag.
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0: Die Andrea hat eine Info für euch. Sie hat sich gerade über die Radio Regenbogen-App reingemeldet.
1: Ich wollte einen Blitzer melden. Und zwar steht er, wenn man von Rheinmünster Richtung Hügelsheim fährt, direkt an der Höhe, wo es zum Bade-Air-Park reingeht. Ist 50 erlaubt. Die haben gerade den Blitzer aufgestellt.
0: Alles klar. Danke dir fürs Melden.

Schönen Nachmittag euch mit Radio Regenbogen. Ich bin der Münch und jetzt verlasst ihr mal kurz den Arbeitsplatz. Das Meer ruft nämlich. Wie? Hört ihr nicht? Hört doch mal genau hin.

Schmeißt euer Kino im Kopf an. Stellt euch einen weißen Sandstrand vor. Ihr liegt im Schatten einer Palme, schaut auf türkisfarbenes Wasser. Über euch blauer Himmel und Sonnenschein. Wie Urlaub in der Karibik. Und genau dieses Feeling steckt in diesem Radio-Regenbogen-Sommerhit. Wir freuen uns mit euch auf den Sommer, der bald losgeht, und spielen extra viele Sommerhits. Hier ist Billy Ocean und Caribbean Queen bei Radio Regenbogen.

0: Einen geschmeidigen Nachmittag euch mit Radio Regenbogen und mit der besten Musik. Gleich für euch am Start die aktuelle von Taylor Swift. Echter Happy Hit. Opelite. Ich bin der Münch, das und noch viel mehr gleich für euch bei Radio Regenbogen.
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0: Ihr erwischt heute Nachmittag noch jede Menge Sonnenstrahlen. Gebietsweise, es bleibt auf jeden Fall meist trocken. Morgen regnet es immer mal wieder. Gewitter sind teilweise auch noch mit dabei. Das bei 15 bis 19 Grad.
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12: Das sind die Themen um 16 Uhr. Einreiseprobleme bei der Fußball-WM. Und die gute Nachricht aus Bad Säckingen, Turmfalkenküken vor dem Hungertod gerettet. Ich bin Yannis Tirakis. Schönen guten Tag. Strenge Bestimmungen beim US-Visa trüben die Vorfreude auf die Fußball-WM. Unter anderem wurde einem Schiedsrichter aus Somalia nicht erlaubt einzureisen. Ein Stürmer der Nationalmannschaft des Irak wurde bei der Einreise stundenlang von der Grenzschutzbehörde befragt. Und auch die Fans bekommen die strengen Regeln zu spüren. Aus den USA, Tina Eck.
13: Afrikas prominentester Schiedsrichter reist zurück nach Mogadischu. Somalia gehört zu den Ländern, die nach einer von Präsident Trump verhängten Regelung unter einem generellen Einreiseverbot stehen. Auch Spieler aus der Schweiz, dem Irak, Iran und sogar Fans aus Schottland hatten Einreiseprobleme. FIFA-Präsident Infantino protestiert und stellt den reibungslosen Ablauf des Turniers in Frage. Das US-Außenministerium erklärt, dass man kooperativ sein wolle, die Bestimmungen aber ohne Ausnahme durchsetzen werde.
12: Beim 500 Milliarden Euro Sondervermögen für Investitionen in die Infrastruktur gibt es aus Expertensicht Handlungsbedarf. In einem ersten Bericht eines Investitions- und Innovationsbeirats wird unter anderem vorgeschlagen, Mittel für Forschung und Entwicklung deutlich zu priorisieren. Finanzminister Klingbeil hat eingeräumt, dass es mit den Investitionen schneller gehen müsse. Um die Chancen und Risiken von neuen KI-Modellen besser einschätzen zu können, will die Bundesregierung ein neues Gremium einsetzen. Der Nationale Sicherheitsrat hat zu diesem Zweck beschlossen, ein KI-Sicherheitsinstitut einzurichten. Es soll dabei laut einer Mitteilung vor allem um den Schutz vor Angriffen und Cybersicherheit gehen, aber auch um sichere KI-Produkte. Solche Institute gibt es bereits in vielen anderen Staaten. In Deutschland hatte sich bisher das Bundesamt für Sicherheit in der Informationstechnologie um solche Angelegenheiten gekümmert.
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14: Der Strom fließt wieder in Reutlingen. Nur wenige Gewerbebetriebe haben nach dem Brand im Umspannwerk noch keinen Strom. Die Situation ist hervorragend gemanagt worden, lobt Energieministerin Walker. Nach wie vor unklar sind die Hintergründe des möglichen Brandanschlags. Das Landeskriminalamt ermittelt weiter in alle Richtungen. Barbara Schlegel, Reutlingen.
12: Und die gute Nachricht aus dem Kreis Waldshut in Bad Säckingen haben eine Anwohnerin und die Feuerwehr dafür gesorgt, dass 6 Turmfalkenküken nicht verhungern. Die Anwohnerin hatte das Nest mit den Vogelbabys an einem Hochhaus entdeckt und beobachtet, dass es nicht mehr von der Mutter angeflogen wird. Mit einer Hubleiter konnte die Feuerwehr die Küken bergen. Sie werden jetzt in einer Greifvogelstation aufgepäppelt.
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0: Plant mehr Zeit ein auf der A5 Karlsruhe-Heidelberg. Zwischen Karlsruhe-Mitte und Karlsruhe-Durlach 5 Kilometer Stau. Dann A5 Karlsruhe-Heidelberg nochmal zwischen der Raststätte-Bruchsal und dem Kreuz Walldorf 5 Kilometer Stau. A8 Stuttgart-Karlsruhe zwischen Heimsheim und Pforzheim-Nord 4 Kilometer stockender Verkehr. Und in der Gegenrichtung zwischen Pforzheim-West und Pforzheim-Ost 7 Kilometer stockend. Geblitzt werdet ihr in Mannheim in der Rüdesheimer Straße und in Karlsruhe in der Rindheimer Querallee. Wenn ihr noch was habt, einfach kurz Bescheid geben mit einer Sprachnachricht an die 08000 34 35 36.
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0: Ich bin der Münch. Hello, ja, die To-Do-Liste wird kürzer. Chef hat sich schon verabschiedet. Feierabend-Vibes machen sich in Baden-Württemberg breit. Wir begleiten euch in Richtung Feierabend mit der aktuellen von Clock Clock und diesmal richtig nice. Hier ist Out of the Dark.
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0: Sehr cool. Clapton und Turn Up the Love. Wieder ein Radio-Regenbogen-Sommerhit. Wir zählen ja die Tage, bis der Sommer endlich losgeht und spielen jede Stunde extra viele Sommerhits für euch. Und so ganz nebenbei läuft noch ein Countdown. 2 Tage noch, dann geht die Fußball-WM los. Sonntag das erste Spiel von Team Deutschland gegen Curaçao. 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
9: Sonne und Wolken in the Mix gibt's heute Nachmittag. Ist meist trocken. Morgen ist es dann kurz mal regnerisch. Donnerstag seht ihr schon wieder was von der Sonne. Und die Höchstwerte liegen in den nächsten Tagen bei 22 Grad.
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10: Ich bin Yannis Tirakis. Schönen guten Tag. Strenge Bestimmungen beim US-Visa trüben die Vorfreude auf die Fußball-WM. Unter anderem wurde einem Schiedsrichter aus Somalia nicht erlaubt einzureisen. Spieler aus der Schweiz, dem Irak und dem Iran sowie Fans aus Schottland hatten Probleme bei der Einreise. FIFA-Präsident Infantino protestiert dagegen. Das US-Außenministerium hat erklärt, dass man zwar kooperativ sein wolle, aber die Bestimmungen durchsetzen werde. Die Zahl der politisch motivierten Straftaten in Deutschland ist auf einen neuen Rekordwert geklettert. Bundesweit hat die Polizei letztes Jahr mehr als 85.800 Fälle registriert und damit knapp 2% mehr als noch im Jahr davor, teilte Bundesinnenminister Dobrindt heute mit. Die mit Abstand meisten Gewalttaten gehen demnach weiter auf das Konto des rechten Spektrums. Im linken gab es aber starken Zuwachs. Die glücklichsten Großstadtbewohner in Deutschland leben im Moment in Erfurt. Das geht aus dem aktuellen SKL-Glücksatlas hervor. Auf Platz 2 und 3 folgen Augsburg und Düsseldorf. Schlusslicht ist erneut Rostock.
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11: Ich bin Ruth Engelhardt. Schönen guten Tag. Freiburg gilt als eine der lebenswertesten Städte Deutschlands. Trotzdem hat es die Breisgau-Metropole beim SKL-Glücksatlas bundesweit nur auf Platz 26 im Ranking von 40 untersuchten Städten geschafft. Baden-Württemberg-Reporterin Tanja Burger.
12: Die Zahl der Unzufriedenen hat sich erhöht. Freiburg rutscht damit 5 Plätze ab, so die Forscher. Die Gründe sind unter anderem der angespannte Wohnungsmarkt, die hohen Mieten und die Kriminalität, die über dem Durchschnitt liegt. Aber wenn es nur um die objektive Lebensqualität geht, belegt Freiburg Platz 4. Das liegt unter anderem an der guten Gesundheitsversorgung und Wirtschaft sowie den kurzen Pendelwegen in der Fahrradstadt.
11: Die Oberberg Privatklinik in Friedenweiler im Hochschwarzwald hat eine neue Tagesklinik eröffnet. Damit steht erwachsenen Patienten mit psychischen und psychosomatischen Erkrankungen nun ein teilstationäres Angebot zur Verfügung, teilt sie mit. Behandelt werden unter anderem Depressionen, Angst- und Zwangsstörungen sowie ADHS. Happy End auf der A5 zwischen Hartheim und Bad Krozingen. Die Polizei hat am Samstag eine kleine verängstigte Schwanenfamilie gerettet, die dort unterwegs war. Dazu sperrte sie die Autobahn in beide Richtungen, fing die Familie ein und brachte sie an einen Baggersee in der Nähe.
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9: Länger braucht ihr auf der A5 in Richtung Heidelberg zwischen Karlsruhe Mitte und Karlsruhe Durlach. Hier 5 Kilometer Stau. A8 nach Karlsruhe. Hier stockt zwischen Heimsheim und Pforzheim Nord auf 4 Kilometern. Und in der Gegenrichtung nach Stuttgart zwischen Pforzheim West und Pforzheim Ost 7 Kilometer stockender Verkehr. Geblitzt werdet ihr in Neuried in der Hauptstraße und in Hügelsheim in der Dieter-Rückle-Straße. Wenn ihr noch was habt, einfach eine Sprachnachricht reinschicken an die 08000 34 35 36. Ich bin der Münch. Einen schönen Start in Richtung Feierabend.
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0: Ja, plötzlich besteht ganz Baden-Württemberg nur noch aus Experten. Übermorgen geht die Fußball-WM los. Die einen Experten sagen, Frankreich holt sich den Pott, die anderen meinen die Niederlande. Der eine oder andere sagt, auch Deutschland packt's. Aber bei all den WM-Experten dürfen wir nicht vergessen, dass wir doch eigentlich nur den einen brauchen.
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0: Sammy, leidenschaftlicher Fußballer aus Ludwigsburg, 7 Jahre jung. Sammy, sag mal, wie ist es eigentlich mit den Spielorten für die deutsche Mannschaft in den USA?
3: Ist doch ganz einfach das Quartier der deutschen Nationalmannschaft. Das ist in Winston, Salem, North Carolina und das ist an der Ostküste.
0: Okay.
3: Für die Gruppenspiele geht es erst nach Houston, Texas, dann nach Toronto, Kanada. Und das letzte Gruppenspiel ist in New Jersey. Und das ist die kürzeste Reise. Insgesamt muss das deutsche Team mehrere tausend Kilometer zu den Spielorten reisen.
0: Nice to know. Danke, Sammy. Wenn ihr auch eine WM-Frage an Sammy habt, gerne mit einer Sprachnachricht melden. 08000 34 35 36.
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0: Und ab geht's in Richtung Feierabend. Mit der besten Musik für euch bei Radio Regenbogen. Gleich einmal was Frisches von Teddy Swims. Oh, das Teil ist sowas von lässig, richtig stark. Mr. Know-It-All. Ich bin der Münch, das und noch viel mehr gleich für euch.
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12: Ach was, ach was.
13: Nach seinem Tod wurden Steve Jobs bisher weitere 141 Patente zugesprochen. Alles, was heute wichtig ist in Deutschland und der Welt, hört ihr gleich bei uns in den Nachrichten. Nach den aktuellen Aussichten für eure Region.
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0: Ein paar Sonnenstrahlen erwischte noch. Es bleibt jetzt meist trocken. Morgen ist es dann regnerisch bei um die 21 Grad.
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14: Das sind die Themen um 17 Uhr. Neuer Höchststand bei politisch motivierter Kriminalität. Und die gute Nachricht aus Nordbaden. In Karlsruhe gibt es einen neuen Akkutest bei gebrauchten E-Autos. Ich bin Yannis Tirakis. Schönen guten Tag. Die Zahl der Straftaten mit politischem Hintergrund ist in Deutschland weiter gestiegen. Fast 86.000 entsprechende Fälle hat die Polizei bundesweit im vergangenen Jahr festgestellt. Ein Plus von knapp 2% im Vergleich zum Jahr davor. Bundesinnenminister Dobrindt hat die Statistik für politisch motivierte Kriminalität heute in Berlin vorgestellt.
15: Deutlich zu sehen ist, dass wir es gerade in der linken Szene mit einer erheblichen Ansteigen der Gewalttaten zu verzeichnen haben. Nichtsdestotrotz ist auch sehr deutlich zu erkennen, dass mit Abstand die meisten Gewaltdelikte von rechtsextremen Tätern verübt werden. Das zeigt auch wiederholt deutlich, dass eine sehr große und die größte Gefahr natürlich vom Rechtsextremismus ausgeht.
14: Bei der Einreise in die USA für die Fußball-WM beklagen sowohl Fans als auch Spieler und Schiedsrichter große Probleme. Unter anderem durfte ein Schiedsrichter aus Somalia nicht einreisen. Ein irakischer Stürmer wurde bei der Einreise stundenlang vom Grenzschutz befragt. FIFA-Präsident Infantino protestiert gegen das Vorgehen. Das US-Außenministerium hat aber erklärt, dass man zwar kooperativ sein wolle, aber trotzdem die Bestimmungen durchsetzen werde. Nach dem Tod von Buckelwal Timmy ist jetzt klar, was aus seinen Überresten wird. Einige Knochen kommen in ein Museum, der ganze Rest wird aber in einer dänischen Fabrik verarbeitet. Das hat die Firma Dacca Dänemark bestätigt, die sich des Kadavers annimmt. Demnach soll aus dem Fett des Wals unter anderem Biodiesel hergestellt werden. Aus dem Rest soll eine Art Mehl gewonnen werden, das in einer Zementfabrik für die Verbrennung genutzt werden kann.
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4: Wieder ist ein Straftäter aus der Psychiatrie in Emmendingen im Breisgau geflohen. Seit Samstag fehlt von ihm jede Spur. Der 48-jährige Syrer kehrte laut Polizei nicht von einem genehmigten Freigang zurück. Erste Suchmaßnahmen blieben erfolglos. Der Mann war wegen Raub- und Eigentumsdelikten im ZFP. Die Polizei sucht jetzt Zeugen. Es ist der vierte Vorfall seit Ende April. Marcel Hiller, Emmendingen.
14: Und die gute Nachricht aus Nordbaden, der ADAC bietet in Karlsruhe einen neuen Service für Interessenten an gebrauchten E-Autos an. Ein spezieller Test prüft den Akkuzustand in rund 20 Minuten. Das Ergebnis ist ein herstellerunabhängiges Zertifikat. Laut ADAC-Experte Manuel Praxel ist der Akku das teuerste Bauteil. Sein Zustand entscheidet über Reichweite und Fahrzeugwert. Beim Kauf sollte er deshalb sorgfältig geprüft werden.
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17: Stillstand am Terminal 2. Das Abfertigungsgebäude am Frankfurter Flughafen bleibt wegen einer umfassenden Sanierung für Jahre geschlossen. Der Betreiber Fraport nimmt das Terminal am größten deutschen Airport ab heute planmäßig für Renovierungsarbeiten außer Betrieb. Die Wiederinbetriebnahme ist für Mitte der 2030er Jahre geplant. Dann soll der Passagierbetrieb mit mehr als 10 Millionen Fluggästen pro Jahr wieder anlaufen. Fraport beziffert die Investitionen auf 1,5 Milliarden Euro. Und noch der Blick auf den DAX, der stand zuletzt bei 24.749 Punkten. Uli Reitinger für Radio Regenbogen.
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19: Länger braucht ihr momentan auf der A5 Karlsruhe Heidelberg zwischen Karlsruhe Mitte und Karlsruhe Durlach 5 Kilometer Stau. Dann weiter in Richtung Heidelberg zwischen der Raststätte Bruchsal und dem Kreuz Waldorf 5 Kilometer Stau. A8 Stuttgart-Karlsruhe zwischen Heimsheim und Pforzheim Nord 4 Kilometer stockender Verkehr und plant auch mehr Zeit ein in der Gegenrichtung zwischen Pforzheim West und Pforzheim Ost 7 Kilometer stockend. Geblitzt werdet ihr in Sindelfingen in der Gottlieb-Daimler-Straße und in Rastatt in der Dorfstraße. Wenn ihr noch was habt, einfach eine Sprachnachricht reinschicken an die 08000 34 35 36.
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19: Ich bin der Münch und ich wette, ihr fragt euch gerade, was esse ich eigentlich heute Abend? Na, solche Gedanken schieben die Feierabendfreude noch weiter an. Für einen entspannten Start in den Feierabend jetzt Joe. Mega gechillt. Das ist seine aktuelle End of Beginning.
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Und jetzt drei Top-Stories des Tages für euren Feierabend zum Weitererzählen bei Radio Regenbogen. Wir brauchen wohl bald keine Freunde mehr. Apple hat nämlich seine neue KI vorgestellt. Die neue Siri AI soll echte Gespräche führen, dabei persönliche Infos und Emotionen berücksichtigen und appübergreifend Aufgaben erledigen. Man kann dann auch Stimme, Sprachtempo und Ausdrucksstil anpassen und so eine individuelle Freundin kreieren. Total crazy. Das hier ist schon jetzt der lustigste Polizeieinsatz der Woche. Ein 19-Jähriger hat sich nämlich als Polizist verkleidet, um kostenlos ICE zu fahren. Clever, hat aber leider nicht geklappt. Wegen widersprüchlicher Angaben wurde der Zugbegleiter misstrauisch und hat dann die echte Polizei angerufen. Und Story Nummer 3, McDonald's will jetzt eine neue Strategie fahren. Gesünder und vor allem frisch zubereitet ist das Motto. Weil viele Kunden Fastfood meiden, sollen künftig zum Beispiel Chicken Wings in der Filiale per Hand frisch paniert werden. Außerdem bekommen die Mitarbeiter neue Schulungen an der Kaffeemaschine. Es fehlt jetzt eigentlich nur noch eine funktionierende Eismaschine und dann ist die Revolution perfekt.

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10: Ein bisschen Sonnenschein gibt's noch für euch, dazu auch Wolken. Es bleibt meist trocken. Morgen regnet's öfters mal. Donnerstag seht ihr aber schon wieder was von der Sonne. Und bis zu 22 Grad sind in den nächsten Tagen drin.
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11: Ich bin Yannis Tirakis. Schönen guten Tag. Strenge Bestimmungen beim US-Visa trüben die Vorfreude auf die Fußball-WM. Unter anderem wurde einem Schiedsrichter aus Somalia nicht erlaubt einzureisen. Spieler aus der Schweiz, dem Irak und dem Iran sowie Fans aus Schottland hatten Probleme bei der Einreise. FIFA-Präsident Infantino protestiert dagegen. Das US-Außenministerium hat erklärt, dass man zwar kooperativ sein wolle, aber die Bestimmungen durchsetzen werde. Die Zahl der politisch motivierten Straftaten in Deutschland ist auf einen neuen Rekordwert geklettert. Bundesweit hat die Polizei letztes Jahr mehr als 85.800 Fälle registriert und damit knapp 2% mehr als noch im Jahr davor, teilte Bundesinnenminister Dobrindt heute mit. Die mit Abstand meisten Gewalttaten gehen demnach weiter auf das Konto des rechten Spektrums. Im linken gab es aber starken Zuwachs. Die glücklichsten Großstadtbewohner in Deutschland leben im Moment in Erfurt. Das geht aus dem aktuellen SKL-Glücksatlas hervor. Auf Platz 2 und 3 folgen Augsburg und Düsseldorf. Schlusslicht ist erneut Rostock.
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12: Ich bin Marcel Hiller, guten Tag. Beschäftigte von Kliniken machen jetzt Druck gegen die geplante Gesundheitsreform der Bundesregierung. Unter anderem auch im Kreiskrankenhaus und in der Psychiatrie in Emmendingen. Die Gewerkschaft Verdi warnt vor massiven Einsparungen bei Krankenhäusern und befürchtet Personalabbau, so Gewerkschaftssprecherin Franziska Pfarb.
13: Wir merken sowohl beim Kreiskrankenhaus als auch beim ZFT, dass natürlich Arbeitsbelastung und auch Personalmangel wirklich auch Alltag sind. Das macht die Beschäftigten natürlich total wütend, dass jetzt der Druck eigentlich noch mal mehr erhöht werden soll und die eh schon grenzwertigen Bedingungen einfach noch mal mehr verschärft werden sollen.
12: Bei den Iringer Weintagen im Kaiserstuhl, die gestern zu Ende gingen, mussten 20 Besucher vom DRK versorgt werden. Hauptsächlich wegen Erschöpfung, Schnittverletzungen oder Stürzen. Laut Polizei hatte es am Samstag außerdem eine Prügelei gegeben mit 3 Verletzten. Einer der Täter wurde festgenommen. Mit einer Hubleiter hat die Feuerwehr in Bad Säckingen im Kreis Waldshut 6 Turmfalkenküken gerettet. Diese saßen nämlich ganz allein in einem Nest auf einem Hochhausvorsprung. Eine Anwohnerin hatte bemerkt, dass die Mutter nicht mehr kam, um sie zu füttern, so der Tierschutzverein. Jetzt werden die 6 Küken in einer Greifvogelstation aufgepäppelt. Und mehr News gibt's auf regenbogen.de.
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10: Länger braucht ihr auf der A5 Karlsruhe-Heidelberg. Zwischen Karlsruhe-Mitte und Karlsruhe-Durlach 5 Kilometer Stau. Dann auf der 8 Stuttgart-Karlsruhe zwickt's auch. Zwischen Heimsheim und Pforzheim-Nord 4 Kilometer Stau. Und in der Gegenrichtung zwischen Pforzheim-West und Pforzheim-Ost 7 Kilometer stockender Verkehr. Geblitzt werdet ihr in Löchgau in der Freudenthaler Straße und in Maxzell in der Moosalbtalstraße. Wenn ihr noch was habt, einfach eine Sprachnachricht reinschicken an die 08000. 0800 34 35 36. Ich bin der Münch, einen schönen Start in den Feierabend.
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0: Die Sandra hat sich mit einer Blitzer-Info für euch über die Radio Regenbogen-App reingemeldet.
1: Auf der A5 Karlsruhe Richtung Basel auf Höhe der Raststätte Baden-Baden. Hier ist 120.
0: Danke dir.

haben und ein paar Sundowner zwitschern. Das ist so ein unschlagbarer Sommermoment. Wir freuen uns mit euch auf die geilste Zeit des Jahres mit einer Extraladung Radio Regenbogen Sommerhits jede Stunde. Hier ist der nächste von Wham und der macht wirklich Lust auf einen Sundowner draußen. Hier ist Club Tropicana. Das

0: Wir spielen die beste Musik für euren Feierabend. Gleich bei Radio Regenbogen mit dabei, die aktuelle von Olivia Dean. Und hallo, geschmeidiger geht's echt nicht. So easy to fall in love. Ich bin der Mönch, das und noch viel mehr gleich für euch bei Radio Regenbogen.
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0: Gibt noch ein bisschen Sonnenschein heute Abend, gebietsweise für euch. Morgen ist es dann regnerisch und die Höchstwerte pendeln sich zwischen 15 und 19 Grad ein.
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7: Ich bin Dirk Zeigler. Die SPD steckt weiter im Umfragetief. Im RTL-NTV-Trendbarometer verlieren die Sozialdemokraten einen Punkt und fallen auf 11%. Die Union kann sich um einen Punkt auf 22% verbessern. Die AfD bleibt mit den 27% stärkste Kraft. Würde in dieser Woche gewählt, käme die FDP demnach auf 5%. Die Grünen liegen bei 15%, die Linke bei 11%. Beim 500 Milliarden Euro Sondervermögen für Investitionen in die Infrastruktur gibt es aus Expertensicht Handlungsbedarf. Ein Beirat für das Programm legte heute in Berlin seinen ersten Bericht vor. Finanzminister Klingbeil räumte ein, dass das Tempo bei den Investitionen noch höher werden müsse.
8: Immer wieder hört man, dass die hunderten Milliarden, die für die Infrastruktur bereitstehen, nur langsam abfließen. Auch der Beirat, der das 500-Milliarden-Programm begleitet, sieht da Luft nach oben. Finanzminister Klingbeil bat einerseits um Geduld. Das Programm laufe ja erst seit rund einem Jahr, sei aber für 12 Jahre ausgelegt. Höheres Tempo sei aber möglich und nötig, so Klingbeil. Helfen soll unter anderem auch ein Bonus- und Malus-System. Die Idee, wer Investitionen schneller umsetzt, könnte mehr Mittel bekommen, wer bummelt, weniger. Ronny Tochau, Nachrichtenredaktion.
7: Europas Drogenbanden setzen zunehmend Jugendliche für den Handel mit Rauschgift, aber auch für Gewalttaten ein. Junge Menschen, vor allem aus sozial benachteiligten Vierteln, würden sogar als Auftragskiller angeworben, heißt es im Jahresbericht der EU-Drogenagentur.
9: In dem Bericht wird von einem Gewalt-als-Dienstleistung-Modell gesprochen. Der Drogenmarkt werde immer gefährlicher und komplexer. Neue Substanzen kommen immer schneller auf den Markt. Letztes Jahr alleine 50 neue psychoaktive Mittel. Die Gefahr, unwissentlich eine hochwirksame Droge zu konsumieren, werde größer. Letztes Jahr starben mindestens 7.600 Menschen in Europa daran. Aus Brüssel, Dieter Ebeling.
7: In Erfurt ist die allgemeine Lebenszufriedenheit der Menschen unter 40 deutschen Großstädten am höchsten. Das geht aus dem aktuellen Glücksatlas der Uni Freiburg und der SKL hervor. Die Thüringer Landeshauptstadt liegt in dem Großstadtranking auf Platz 1, gefolgt von Augsburg und Düsseldorf. Schlusslicht ist Rostock.
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0: Länger braucht ihr auf der A5 Karlsruhe Heidelberg. Zwischen Karlsruhe Mitte und Karlsruhe Durlach 5 Kilometer Stau. Und weiter in Richtung Heidelberg, da steht gerade der Heiko.
10: Ich bin gerade auf der A5 von Karlsruhe in Richtung Heidelberg. Direkt im Walldorfer Kreuz hat es einen Unfall gegeben auf der linken und mittleren Spur. Rettungsdienste sind schon vor Ort. Wird über den Standstreifen vorbeigeleitet, gibt aber etwa 5 Kilometer Rückstau.
0: Danke dir fürs Melden. Auf der 8 Stuttgart-Karlsruhe zwickt's auch zwischen Heimsheim und Pforzheim-Nord. 4 Kilometer stockender Verkehr hier. Und in der Gegenrichtung zwischen Pforzheim-West und Pforzheim-Ost 3 Kilometer Stau. Geblitzt werdet ihr in Heilbronn, in der Neckar-Sulmer-Straße und in Freiburg in der Suvornallee. Wenn ihr noch was habt, einfach eine Sprachnachricht reinschicken an die 08000 34 35 36.
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0: Ja, viel los auf der A5 in Richtung Heidelberg. Gruß an alle, die da im Feierabendverkehr stecken. Für euch und alle anderen jetzt ein Gute-Laune-Supporter at its best. Hier sind Topic und Nico Santos mit Buddy. Ich bin der Münch. Hi.
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Neu bei Radio Regenbogen. Jennifer Lopez und David Guetta. Save me tonight. Save me tonight. 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
4: Länger braucht ihr auf der A5 Karlsruhe Heidelberg zwischen Karlsruhe Mitte und Karlsruhe Durlach 5 Kilometer Stau. Dann weiter in Richtung Heidelberg zwischen der Raststätte Bruchsal und dem Kreuz Walldorf 5 Kilometer Stau. Da hat es einen Unfall gegeben. Der Verkehr wird über den Standstreifen weitergeleitet. Und dann haben wir noch die A8 Stuttgart Richtung Karlsruhe zwischen Heimsheim und Pforzheim Nord 4 Kilometer stockender Verkehr. Wenn ihr da in der Gegenrichtung seid, zwischen Pforzheim West und Pforzheim Ost 3 Kilometer Stau. Geblitzt werdet ihr in Freudenstadt in der Kirchstraße und in Schopfheim in der Wehrerstraße. Wenn ihr noch was habt, einfach eine Sprachnachricht reinschicken an die 08000 34 35 36. Ich bin der Münch, einen schönen Feierabend.
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Harry Styles, American Girls.

0: Ja, das ist neu. Stuttgart 21 heißt in Zukunft Stuttgart 31. Schönen Feierabend euch mit Radio Regenbogen. Der neue Stuttgarter Durchgangsbahnhof, das Projekt Stuttgart 21, wird mit 10 Jahren Verzögerung komplett fertig sein. Gebaut wird hier ja seit 2010. Viele, viele Meter Kabel müssen nochmal ausgetauscht werden. Außerdem soll mehr digitale Technik rein. Sogar Baden-Württembergs Ministerpräsident Cem Özdemir ist erstaunt.
1: Als jemand, der selber die Bahn regelmäßig, den Bahnknoten Stuttgart regelmäßig nutzt, führe ich da auch immer spannende Gespräche mit unserer Bevölkerung, wenn sie mit mir gemeinsam den Fernwanderweg entlangläuft. Ich warte ja darauf, dass der Fernwanderweg am Hauptbahnhof in die Liste der baden-württembergischen Fernwanderwege offiziell aufgenommen wird. Aber damit merken Sie ja schon, dass wir mittlerweile im Bereich sind, dass es langsam zur Lachplatte wird. Und ich will eigentlich nicht, dass man über unser Land lacht.
0: Ja, das Bahnprojekt Stuttgart 21 verzögert sich und der Tiefbahnhof geht wohl erst 2031 in Betrieb. Wird auf jeden Fall ein historischer Moment, denn die ersten Azubis vom Spatenstich gehen dann direkt nach der Eröffnungsfeier in Rente.
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0: Schönen Feierabend euch mit Radio Regenbogen und mit der besten Musik. Gleich mit dabei Adele. Das ist der ultimative Adele-Hit. Damit hat sie die ganze Welt aufgemischt und hat auch nochmal selbst einen ordentlichen Schub nach vorne bekommen. Hello, ich bin La Münch. Das und noch viel mehr gleich für euch.
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6: Warum ist etwas unter aller Kanone, wenn es maßlos schlecht ist? Sub omni canone. Das ist lateinisch und heißt so viel wie unter jedem Maßstab. War ein Lehrer mehr als unzufrieden und ihm war die schlechtmöglichste Zensur nicht genug, so sagte er dies zu seinen Schülern. Diese formten die Redewendung vermutlich im 19. Jahrhundert zu unter aller Kanone um.
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0: Ja, ihr könnt noch ein paar Sonnenstrahlen abgreifen, gebietsweise. Wolken sind auch da, die werden dann im Laufe der Nacht mehr. Morgen ist es dann tagsüber regnerisch bei 15 bis 19 Grad.
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7: Ich bin Jörg Zeichler. Nach einem Feuer in einem Umspannwerk in Reutlingen und einem daraus folgenden großflächigen Stromausfall hat sich der Verdacht auf Brandstiftung erhärtet. Davon gehe man inzwischen vor dem Hintergrund der bisherigen vorläufigen Ermittlungsergebnisse aus, teilte die Generalstaatsanwaltschaft Stuttgart mit. Ein oder mehrere bislang noch unbekannte Täter seien nach derzeitigem Stand auf das Gelände vorgedrungen, um dort an mehreren Stellen Brände zu legen. Beim 500 Milliarden Euro Sondervermögen für Investitionen in die Infrastruktur gibt es aus Expertensicht Handlungsbedarf. Ein Beirat für das Programm legte heute in Berlin seinen ersten Bericht vor. Finanzminister Klingbeil räumte ein, dass das Tempo bei den Investitionen noch höher werden müsse.
8: Immer wieder hört man, dass die hunderten Milliarden, die für die Infrastruktur bereitstehen, nur langsam abfließen. Auch der Beirat, der das 500-Milliarden-Programm begleitet, sieht da Luft nach oben. Finanzminister Klingbeil bat einerseits um Geduld. Das Programm laufe ja erst seit rund einem Jahr, sei aber für 12 Jahre ausgelegt. Höheres Tempo sei aber möglich und nötig, so Klingbeil. Ronny Tochau, Nachrichtenredaktion.
7: Ein deutscher Astronaut gehört nicht zur Crew. Der italienische ESA-Astronaut Luca Parmitano wird als erster Europäer beim NASA-Mondprogramm Artemis mitfliegen. Das teilte die US-Raumfahrtbehörde NASA mit. Artemis 3 soll 2027 starten, allerdings nicht zum Mond, sondern nur zu Tests in einer Erdumlaufbahn.
9: Bei der Artemis 3 kommt alles anders, als man dachte. Statt Mondlandung gibt's 2-wöchige Ankoppelmanöver mit dem Blue Origin Lander von Amazon-Gründer Jeff Bezos und dem Starship von Elon Musk, SpaceX. Diese Kooperation ist auch bei künftigen Mondmissionen geplant. Luca Parmitano ist ein erfahrener Raumfahrer und war schon mehrfach an ISS-Undock-Manövern beteiligt. Aus den USA, Tina Eck.
7: Die geplante Erhöhung der Abgeordnetendiäten im Bundestag um fast 500 Euro zum 1. Juli soll nach dem Willen von CDU, CSU und SPD ausfallen. Das erfuhr die dpa aus Koalitionsfraktionen. Sie wollen dazu gemeinsam noch in dieser Woche einen Gesetzentwurf einbringen, um in finanziell und wirtschaftlich schwierigen Zeiten ein Sparsignal an die Bevölkerung zu senden.
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4: Ich bin Barbara Schlegel, guten Abend. Die Fertigstellung und komplette Inbetriebnahme des Bahnprojekts Stuttgart 21 verzögert sich weiter. Insider sprechen vom Jahr 2031. Eine desaströse Nachricht für Land und Stadt, findet Ministerpräsident Cem Özdemir.
10: Das kann einfach nicht sein, dass bei dem bestgeplanten Projekt, wie manche gesagt haben, wir jetzt mit solchen Fragen zu tun haben.
4: Er fordert von Bahnchefin Evelyn Palla klare Aussagen zum Zeitplan, wann die einzelnen Etappen und wann das gesamte Projekt Stuttgart 21 fertig sein wird. Als Bahnkunde leidet Özdemir selbst unter den langen Wegen durch die Megabaustelle.
10: Ich warte ja darauf, dass der Fernwanderweg am Hauptbahnhof in die Liste der baden-württembergischen Fernwanderwege offiziell aufgenommen wird. Aber damit merken Sie ja schon, dass wir mittlerweile im Bereich sind, dass es langsam zur Lachplatte wird. Und ich will eigentlich nicht, dass wir über unser Land lachen.
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0: Plant mehr Zeit ein auf der A5 Karlsruhe Heidelberg zwischen Karlsruhe Mitte und Karlsruhe Durlach. 5 Kilometer Stau und weiter in Richtung Heidelberg zwischen der Raststätte Bruchsal und dem Kreuz Waldorf. 5 Kilometer Stau, da hat es einen Unfall gegeben. Geblitzt werdet ihr in Bad Liebenzell in der Unterhaugstädter Straße und in Mannheim im Speckweg. Wenn ihr noch was habt, einfach eine Sprachnachricht reinschicken an die 08000 34 35 36. Ich bin der Münch. Schönen Abend.
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0: Ja, die Fitnessstudios füllen sich, die Supermärkte werden nochmal angepeilt. Der eine oder andere hat daheim die Couch besetzt. Baden-Württemberg macht Feierabend und wir liefern die Mucke dazu. Hier ist der aktuelle Smasher von Alex Warren, Fever Dream.
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Neu bei Radio Regenbogen. Olivia Rodrigo. Drop Dead. 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

0: Das ist mal richtig crazy. Ihr könnt euch ab sofort Shoutouts auf den Anzeigetafeln in den Fußball-WM-Stadien kaufen. Also einen kleinen Gruß oder euer Name ploppt da auf. Maike Schaller aus der Radio Regenbogen-Redaktion. Wie viel muss ich denn, sagen wir mal, für so einen Heiratsantrag locker machen?
1: Also so ein Holger heirate mich kostet knapp 70 Euro. Oh. Lange Liebesbotschaften oder Emojis sind natürlich nicht drin. Und wenn ich jetzt aber zum Beispiel auch den Ex verfluchen will, dann wird es schwierig. Beleidigungen sind natürlich tabu. Die Stadion-Message, die können wir auf einer extra FIFA-Website reservieren, zu sehen dann vom Anpfiff, nicht während des Spiels.
0: Also witzig ist es auf jeden Fall. Wenn ihr euch den Spaß machen wollt und wollt euch so ein Shoutout gönnen, meldet euch einfach mit einer WhatsApp bei uns an die 08000 34 35 36 und wir schicken euch den Link als Reply zu.
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Wie so ein Griff mit der ganzen Hand in die Gummibärchentüte und dann alle auf einmal in den Mund stecken. Oder der erste große Biss in den Lieblingsburger. Das sind so Feel-Good-Momente. Von denen wünschen wir von Radio Regenbogen euch natürlich jede Menge heute Abend. Und wenn ein Kerl es schafft, solche Momente mit Musik auszulösen, hey, dann Bruno Mars. Mister, ich bring mit meinem Groove ganz Baden-Württemberg zum Strahlen. In seiner neuen feiert er die große Liebe. Und wenn ihr glaubt, da kommt jetzt eine schnulzige Ballade. Nope. Das Ding ist Dancefloor-tauglich. Neu bei Radio Regenbogen, hier ist Bruno Mars und On My Soul.

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1: Zum Feierabend zeigt sich in Freiburg und ganz Südbaden ein wolkiger Himmel. Aber es bleibt trocken. Wolkenfelder ziehen durch, doch wer den Blick in den Abendhimmel richtet, kann ab und zu die Sonne erhaschen. Die Temperaturen kühlen angenehm ab. In Vogtsburg im Kaiserstuhl sind es 19 Grad, in Bad Säckingen 18 Grad und in Schramberg 17 Grad. Morgen rechnet ihr wieder mit ein paar Schauern, also nicht die Regenjacke vergessen.
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2: Ich bin Dirk Zeitler. Um fast 500 Euro sollen sich ab Juli die Bezüge der 630 Abgeordneten im Bundestag erhöhen. Nun steht fest, die Diätenerhöhung wird in diesem Jahr gestrichen. Die Fraktionen von Union und SPD haben nach dpa-Informationen beschlossen, noch in dieser Woche einen entsprechenden Gesetzentwurf im Bundestag einzubringen.
3: Die Politiker wollen damit ein Sparsignal an die Bevölkerung senden. Immerhin leben wir alle in schwierigen Zeiten. Auch die Grünen, die AfD und die Linke haben schon ihr Go gegeben. Damit ist das Abstimmungsergebnis im Bundestag also schon klar. Die Diäten orientieren sich normalerweise an der Lohnentwicklung und die war gut. Aber gleichzeitig stehen aktuell viele Reformen an. Fällt die Erhöhung aus, bekommen sie weiter rund 11.800 Euro im Monat. Ursula Winkler, Nachrichtenredaktion.
2: Nach einem Feuer in einem Umspannwerk in Reutlingen und einem daraus folgenden großflächigen Stromausfall hat sich der Verdacht auf Brandstiftung erhärtet. Davon gehe man inzwischen vor dem Hintergrund der bisherigen vorläufigen Ermittlungsergebnisse aus, teilte die Generalstaatsanwaltschaft Stuttgart mit. Ein oder mehrere bislang noch unbekannte Täter seien nach derzeitigem Ermittlungsstand eingedrungen, um auf dem Gelände an mehreren Stellen Brände zu legen. Ein deutscher Astronaut gehört nicht zur Crew. Der italienische ESA-Astronaut Luca Parmitano wird als erster Europäer beim NASA-Mondprogramm Artemis mitfliegen, wie die US-Raumfahrtbehörde NASA mitteilte. Artemis 3 soll 2027 starten, allerdings nicht zum Mond, sondern nur zu Tests in eine Erdumlaufbahn.
4: Bei der Artemis 3 kommt alles anders, als man dachte. Statt Mondlandung gibt's zweiwöchige Ankoppelmanöver mit dem Blue Origin Lander von Amazon-Gründer Jeff Bezos und dem Starship von Elon Musk, SpaceX. Diese Kooperation ist auch bei künftigen Mondmissionen geplant. Luca Parmitano ist ein erfahrener Raumfahrer und war schon mehrfach an ISS-Andockmanövern beteiligt. Aus den USA, Tina Eck.
2: Europas Drogenbanden setzen zunehmend Jugendliche für den Handel mit Rauschgift, aber auch für Gewalttaten ein. Junge Menschen, vor allem aus sozial benachteiligten Vierteln, würden von der Mafia sogar als Auftragskiller angeworben, heißt es im Jahresbericht der EU-Drogenagentur. Kriminelle Hintermänner stellten Planung, Waffen, Geld und Transport bereit.
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5: Ich bin Barbara Schlegel, guten Abend. Reutlingen und die Umgebung ist nach dem Brand im Umspannwerk wieder am Netz. Bis morgen sollen auch die Gewerbebetriebe im Industriegebiet wieder mit Strom versorgt werden, kündigt der Betreiber Netze BW an. Lob und Dank für alle beteiligten Einsatzkräfte, Stadt und Landkreis gab es heute von Energieministerin Thekla Walker.
6: Das ist wirklich hervorragend gemanagt worden. Also seitdem bekannt wurde, es gibt hier einen Ausfall, ist ja jetzt wirklich innerhalb von 24 Stunden so gut wie alles behoben worden. Provisorisch auf jeden Fall die Versorgung sichergestellt. Also das finde ich ist erstmal ein unglaublicher Job, den hier alle Beteiligten geleistet haben.
5: Unklar sind weiter die Hintergründe für das Feuer. Ein sichergestellter Brandbeschleuniger deutet auf Brandstiftung oder einen Anschlag hin. Das Landeskriminalamt betont, sie ermitteln ergebnisoffen. Es gibt keine Hinweise auf einen politischen Hintergrund.
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1: In Freiburg und Südbaden bleibt es stark bewölkt, während sich die letzten Schauer verabschieden. Der Abend zeigt sich ruhiger, da hohe Wolken langsam ziehen. Regen bleibt aus. Ideale Bedingungen für einen Abendspaziergang. In Heitersheim erwarten euch 19 Grad, in Wehr 16 Grad und in Denzlingen angenehme 18 Grad. Die Temperaturen tragen zu einem sanften Übergang in die Nacht bei.
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2: Ich bin Dirk Zeitler. Nach einem Feuer in einem Umspannwerk in Reutlingen und einem daraus folgenden großflächigen Stromausfall hat sich der Verdacht auf Brandstiftung erhärtet. Davon gehe man inzwischen vor dem Hintergrund der bisherigen vorläufigen Ermittlungsergebnisse, austeilte die Generalstaatsanwaltschaft Stuttgart mit. Ein oder mehrere bislang noch unbekannte Täter seien eingedrungen, um auf dem Gelände an mehreren Stellen Brände zu legen. Um fast 500 Euro sollen sich ab Juli die Bezüge der 630 Abgeordneten im Bundestag erhöhen. Nun steht fest, die Diätenerhöhung wird in diesem Jahr gestrichen. Die Fraktionen von Union und SPD haben nach dpa-Informationen beschlossen, noch in dieser Woche einen entsprechenden Gesetzentwurf im Bundestag einzubringen.
3: Die Politiker wollen damit ein Sparsignal an die Bevölkerung senden. Immerhin leben wir alle in schwierigen Zeiten. Auch die Grünen, die AfD und die Linke haben schon ihr Go gegeben. Damit ist das Abstimmungsergebnis im Bundestag also schon klar. Die Diäten orientieren sich normalerweise an der Lohnentwicklung und die war gut, aber gleichzeitig stehen aktuell viele Reformen an. Fällt die Erhöhung aus, bekommen sie weiter rund 11.800 Euro im Monat. Ursula Winkler, Nachrichtenredaktion.
2: Die politisch motivierte Kriminalität hat im vergangenen Jahr einen neuen Höchststand erreicht. Die Polizei zählte bundesweit mehr als 85.000 Straftaten mit politischem Hintergrund, knapp 2% mehr als 2024.
4: Einen leichten Anstieg gibt es insgesamt bei den politisch motivierten Gewalttaten, von denen der größte Teil auf das Konto von Tätern aus dem rechten Spektrum geht. Aber auch linksmotivierte Kriminalität nimmt stark zu. Innenminister Dobrindt führt das unter anderem auf mehr Gewalt gegen Polizistinnen und Polizisten zurück. Laut BKA-Präsident Münch spitzt sich die gesellschaftliche Stimmung zu, das Fundament der Demokratie wird angegriffen. Wesentliche Treiber sind aus seiner Sicht soziale Medien, über die Hasshetze und Propaganda verbreitet werden. David Riemer, Nachrichtenredaktion.
2: Ein deutscher Astronaut gehört nicht zur Crew. Der italienische ESA-Astronaut Luca Parmitano wird als erster Europäer beim NASA-Mondprogramm Artemis mitfliegen, wie die US-Raumfahrtbehörde NASA mitteilte. Artemis 3 soll 2027 starten, allerdings nicht zum Mond, sondern nur zu Tests in eine Erdumlaufbahn.
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1: A5. Karlsruhe Richtung Heidelberg. Zwischen Kronau und Kreuz Walldorf. Behinderungen durch Unfallaufnahme. Rhein-Pfalz-Kreis. L-Straße zwischen Dudenhofen und Römerberg gesperrt wegen Feuerwehreinsatz. A8. Stuttgart Richtung Karlsruhe. 4 Kilometer stockender Verkehr bei Heimsheim wegen Gegenständen. Gute Fahrt.
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5: Ich bin Thomas Brock. Nach dem Feuer in einem Umspannwerk in Reutlingen und dem daraus folgenden großflächigen Stromausfall hat sich der Verdacht auf Brandstiftung erhärtet. Davon gehe man inzwischen vor dem Hintergrund der bisherigen Ermittlungsergebnisse aus, teilten die Generalstaatsanwaltschaft Stuttgart und das Landeskriminalamt mit.
6: Die Ermittler gehen davon aus, dass ein oder mehrere Täter auf dem Gelände an mehreren Stellen Brände gelegt haben. Dabei soll Brandbeschleuniger verwendet worden sein. Wer hinter der Attacke stehen könnte, ist unklar. Ein Bekennerschreiben hat es nicht gegeben. Doch der Vorfall erinnert an zwei mutmaßlich von Linksextremisten begangene Brandanschläge auf die Stromversorgung in Berlin. Die Ermittler bitten nun alle, die in der Nähe des Umspannwerks verdächtige Personen oder Fahrzeuge gesehen haben, sich zu melden. Dirk Zeitler, Nachrichtenredaktion.
5: Der Bundestag soll in diesem Jahr auf die regelmäßige Diätenerhöhung verzichten. Die Fraktionen von CDU, CSU und SPD haben nach Informationen der Deutschen Presseagentur beschlossen, noch in dieser Woche einen entsprechenden Gesetzentwurf im Bundestag einzubringen. Sie wollen damit in finanziell und wirtschaftlich schwierigen Zeiten ein Sparsignal an die Bevölkerung senden. Die Diätenerhöhung, die sich an der Lohnentwicklung orientiert, hätte in diesem Jahr fast 500 Euro ausgemacht. Ein deutscher Astronaut gehört nicht zur Crew. Der italienische ESA-Astronaut Luca Parmitano wird als erster Europäer beim NASA-Mondprogramm Artemis mitfliegen, wie die US-Raumfahrtbehörde NASA mitteilte. Artemis 3 soll 2027 starten, allerdings nicht zum Mond, sondern nur zu Tests in eine Erdumlaufbahn.
7: Bei der Artemis 3 kommt alles anders, als man dachte. Statt Mondlandung gibt's zweiwöchige Ankoppelmanöver mit dem Blue Origin Lander von Amazon-Gründer Jeff Bezos und dem Starship von Elon Musk, SpaceX. Diese Kooperation ist auch bei künftigen Mondmissionen geplant. Die deutschen Astronauten Alexander Gerst und Matthias Maurer bleiben zu Hause und ob sie bei Artemis 4 mitfliegen werden, ist unklar. Aus den USA, Tina Eck.
5: Der Iran hat nach Angaben von US-Präsident Trump einen US-Militärhubschrauber abgeschossen. Die USA müssten notwendigerweise auf diesen Angriff reagieren, teilte Trump auf seiner Plattform Truth Social mit. Wie genau diese Reaktion aussehen werde, ließ er offen. Zwei Piloten des abgeschossenen Apache-Hubschraubers seien unverletzt und in Sicherheit.
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8: Achtung auf der A5 von Karlsruhe. Richtung Heidelberg, zwischen Kronau und dem Kreuz Walldorf sind wegen eines Unfalls der linke und rechte Fahrstreifen gesperrt. Der Verkehr läuft über den Standstreifen. Am Kreuz Walldorf blockiert ein defekter Lastwagen den Beschleunigungsstreifen zur A5 Richtung Karlsruhe. Im Rhein-Pfalz-Kreis bleibt die Landstraße zwischen Dudenhofen-Römerberg und der Abzweigung nach Harthausen in beiden Richtungen gesperrt, wegen eines Feuerwehreinsatzes. Gute Fahrt!

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1: Durch die Nacht bleibt es in Freiburg und Südbaden bewölkt mit hohen Wolkenfeldern. Es bleibt trocken und die Temperaturen kühlen ab. Eine frische, ruhige Nacht erwartet euch im Breisgau und rund um den Schwarzwald. In Löffingen am Hexenbrunnen sind es 12 Grad, in Schopfheim an der Stadthalle 14 Grad und in Thieningen an der Kartbahn 13 Grad. Lasst euch vom trüben Himmel nicht täuschen. Die Luft bleibt angenehm.
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2: Ich bin Thomas Bock. Um fast 500 Euro sollten sich ab Juli die Bezüge der Abgeordneten im Bundestag erhöhen. Nun steht fest, die Diätenerhöhung wird in diesem Jahr gestrichen. Die Fraktionen von Union und SPD haben nach dpa-Informationen beschlossen, noch in dieser Woche einen entsprechenden Gesetzentwurf im Bundestag einzubringen.
3: Die Politiker wollen damit ein Sparsignal an die Bevölkerung senden. Immerhin leben wir alle in schwierigen Zeiten. Auch die Grünen, die AfD und die Linke haben schon ihr Go gegeben. Damit ist das Abstimmungsergebnis im Bundestag also schon klar. Die Diäten orientieren sich normalerweise an der Lohnentwicklung und die war gut, aber gleichzeitig stehen aktuell viele Reformen an. Es sei ein Gebot der Glaubwürdigkeit und der Verantwortung, dass auch die Abgeordneten ihren Beitrag leisteten, hieß es. Ursula Winkler, Nachrichtenredaktion.
2: Nach dem Feuer in einem Umspannwerk in Reutlingen und dem daraus folgenden großflächigen Stromausfall hat sich der Verdacht auf Brandstiftung erhärtet. Davon gehe man inzwischen vor dem Hintergrund der bisherigen Ermittlungsergebnisse aus, teilten die Generalstaatsanwaltschaft Stuttgart und das Landeskriminalamt mit. Ein oder mehrere bislang noch unbekannte Täter seien nach derzeitigem Stand auf das Gelände eingedrungen, um dort an mehreren Stellen Brände zu legen. Dabei soll Brandbeschleuniger genutzt worden sein. Die politisch motivierte Kriminalität hat im vergangenen Jahr einen neuen Höchststand erreicht. Die Polizei zählte bundesweit mehr als 85.000 Straftaten mit politischem Hintergrund, knapp 2% mehr als 2024.
4: Einen leichten Anstieg gibt es insgesamt bei den politisch motivierten Gewalttaten, von denen der größte Teil auf das Konto von Tätern aus dem rechten Spektrum geht. Aber auch links motivierte Kriminalität nimmt stark zu. Innenminister Dobrindt führt das unter anderem auf mehr Gewalt gegen Polizistinnen und Polizisten zurück. Laut BKA-Präsident Münch spitzt sich die gesellschaftliche Stimmung zu, das Fundament der Demokratie wird angegriffen. Wesentliche Treiber sind aus seiner Sicht soziale Medien, über die Hasshetze und Propaganda verbreitet werden. David Riemer, Nachrichtenredaktion.
2: Die deutschen Fußballerinnen haben zum Abschluss der WM-Qualifikation einen Sieg gefeiert. Beim Gruppenletzten Slowenien gewann die DFB-Auswahl mit 2:0. Das WM-Ticket hatte das deutsche Team sich schon zuvor gesichert.
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1: In der Nacht bleibt es in Freiburg und ganz Südbaden trocken. Einige Wolkenfelder ziehen durch und verdecken zeitweise die Sterne. Angenehme 14 Grad erwarten euch in March und Kenzingen, während es in Zell im Wiesental auf frische 12 Grad sinkt. Auf dem Feldberg wird es besonders herbstlich und sehr frisch. Nutzt doch die klare und kühle Luft für einen abendlichen Spaziergang, bevor das Wetter unbeständiger wird und die Schauer kommen.
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3: Guten Abend Deutschland, mein Name ist Daniel Kaiser. Willkommen zur Night Lounge heute am 10. Juni 2026. Kurz nach 12 haben wir es. Ich bin Daniel, schön, dass ihr da seid. Heute sprechen wir über ein Thema, das aus der Community kommt als Vorschlag. Dank dir stehe ich heute hier. Darüber möchte ich heute Abend mit euch sprechen. Und es geht um ja ganz bestimmte, einzigartige Menschen, bei denen wir zutreffend sagen, ja, ohne dich wäre ich heute nicht hier. Und ich möchte ganz gerne wissen, wer sind diese Menschen, denen ihr doch so viel zu verdanken habt? Das kann unter Umständen vielleicht Mama und Papa sein, muss es aber nicht. Kann ja auch theoretisch sein, dass ihr sagt, meine Lehrerin damals, die an mich geglaubt hat, die sich die Zeit genommen hat für mich, die mich unterstützt hat. Oder vielleicht der beste Freund, die beste Freundin, die euch vielleicht in einem Moment, in dem ihr so richtig down wart, also so richtig traurig wart, euch vielleicht wieder rausgeholt hat aus diesem traurigen Loch. Oder vielleicht sind es sogar fremde Menschen gewesen, die euch inspiriert haben. Ihr habt vielleicht einen Buch gelesen und das hat euch ganz neue Perspektiven eröffnet. Ich bin gespannt, es zu erfahren. Unser Thema heute Abend. Dank dir stehe ich heute hier und das ist die Nummer zu mir ins Studio.
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3: Kostenlos vom Handy und vom Festnetz. Gerne auch mitmachen online auf Instagram und auf Facebook. Und wir sind auch zu finden auf WhatsApp, unser WhatsApp-Kanal. Den findet ihr ebenfalls unter Night Lounge und den direkten Link dazu auf Instagram und auf Facebook. Jeweils immer unter dem Beitrag seht ihr den Link. Leider gibt es dafür immer noch keine Abkürzung und deswegen schauen wir mal, wie sich das so entwickelt. Jetzt gehen wir in die erste Leitung für den heutigen Abend und da habe ich wen mit der Endziffer 05. Erstmal schönen guten Abend. Hallo, wer da, woher?
4: Achso, hallo.
3: Hallo, wer ist denn da?
4: Hier ist der Björn.
3: Hallo Björn, woher bist du?
4: Aus dem Raum Köln.
3: Schön, dass du anrufst. Daniel hier, freue
4: genau.
3: mich.
4: Ja, ich freue mich auch. Bin in der Leitung, cool.
3: Der erste, haben wir schon mal telefoniert?
4: Nee, erste Mal jetzt.
3: Erste Mal jetzt, sehr gut. Björn, verrate mir doch mal, was hat dich heute zu mir gebracht? Also klar, der Titel der Sendung, dank dir stehe ich heute hier, aber welche Geschichte hast du zu erzählen?
4: Ich würde einfach mal sagen, du in der Jugendzeit, Ausbildung, Schule, angefangen einfach durch meine Eltern, würde ich sagen, die einfach viel investiert haben, viel ermöglicht haben. Ja, auch Lehrer, die ich mal nicht geglaubt haben. Ja.
3: Das heißt, es gibt jetzt keine bestimmte einzelne Person, der du besonders dankbar bist, sondern du hast jetzt einfach so ein paar Leute aufgezählt.
4: Genau, aber ich würde einfach mal ganz klar sagen, in erster Linie erstmal meine Eltern. Ne?
3: Ja. Okay. Jetzt die einfach. Es ist das natürlich interessant, also pauschal, die Eltern, was genau haben die jetzt gemacht? Also Eltern sind ja prinzipiell dafür da, um für einen da zu sein, einen zu unterstützen. Was ist jetzt aber da ganz besonders in deinem Fall?
4: Ich sag mal einfach, damals, wo meine Ausbildung gegangen ist, dass sie da auch finanziell einiges ermöglicht haben, was vielleicht nicht immer günstig war, Studium mitfinanziert. Mhm. Führerschein für damals bezahlt. Gut, damals war der nicht so teuer gewesen wie heutzutage, aber hat damals auch schon viel Geld gekostet, ne?
3: War dir das zu dem damaligen Zeitpunkt schon so bewusst, so klar, dass das ja echt eine große Unterstützung ist? Oder, weil man neigt ja dazu, so in dem Alter zu sagen, so Mama kauft dies, Mama bezahlt das, Papa bezahlt dies und das. Ne? Also es ist so, ich will jetzt sagen, so fast so eine Selbstverständlichkeit, dass man sich so wenig Gedanken drüber macht, wie viel die Eltern machen.
4: Ich würde sagen, damals hat man es als Selbstverständlichkeit gesehen, aber jetzt, wenn man so, ich sag mal, ja, 20 Jahre zurückdenkt, kommt man schon mal ins Nachdenken, was die alle so, ja, gemacht haben, ne? Was. Ja.
3: Hast du ihnen das je mitgeteilt, dass du ihnen dafür sehr dankbar bist? Gab es mal dieses Gespräch?
4: Ja, ich glaube, da hat man auch drüber gesprochen. Da hat man auch drüber gesprochen.
3: Und wie haben sie reagiert? Was haben sie gesagt? Ach, das ist doch selbstverständlich, du bist unser Sohn, oder was kam da für eine Reaktion?
4: Ich würde sagen, da haben die gut und positiv darauf reagiert. Und ich sage auch mal, bei vielen Familien wäre das vielleicht nicht möglich gewesen, auch finanziell nicht möglich gewesen. Und ja, bei uns ging das einfach, ne?
3: Du sagst, das ist jetzt schon 20 Jahre her, ne? Wie alt bist du denn heute, wenn ich fragen darf?
4: In deinem Alter bin ich jetzt.
3: In meinem?
4: Ja, ja, in deinem Alter.
3: 19 geworden? Nein, du bist jetzt, also du bist auch um die 40 rum, oder was?
4: Ja, genau, richtig, um die 40, genau.
3: Okay.
4: Ja, genau, um die 40, genau. Also es steht eine 4 davor.
3: Okay. Ja. Ist es so, dass du dann ab einem gewissen, also man hat ja manchmal auch so diesen Wunsch, ich sehe das manchmal auch so, dass Leute, die dann irgendwie, also die Kinder, die irgendwann mal dann erfolgreich werden, dann auch sagen, hey, jetzt will ich auch mal was zurückgeben davon, ne? Gerade den Menschen, die mir so geholfen haben.
4: Auch.
3: Hast du das schon gemacht oder machst du das oder ist das dein Plan oder wie sieht es da aus?
4: Nee, ich bin aktuell oder immer dabei, ne? Also man verbringt gerne Zeit mit den Eltern. Man gibt noch gerne was zurück. Irgendwie, ja, jetzt kein Geld nicht, aber Unterstützung im Alltag, wo die Hilfe brauchen, wo die Unterstützung brauchen, ob es bei der Gartenarbeit ist oder sonstiges. Man versucht einfach viel Zeit mit den Eltern zu verbringen, solange wie es noch geht.
3: Geht es Ihnen gerade gut oder es klingt so, als ob Sie schwächer geworden sind, als ob Sie was haben oder ist alles okay?
4: Alles okay, alles Bingo, ne? Aber gut, meine sind ja auch schon Mitte 70, sag ich mal so.
3: Mhm.
4: Und gut, irgendwann kommt ein alter Zeitpunkt, da geht's halt nicht mehr, ne? Oder, ja.
3: Machst du dir da Gedanken drum oder sagst du, da will man gar nicht drüber nachdenken?
4: Doch, klar, da denkt man drüber nach, auf jeden Fall, oder man spricht auch darüber. Und insofern, wenn man mit den Zeit verbringt, genießt man halt jede Minute, sag ich mal so, ne? Oder man freut sich auch, wenn man dem was Gutes tun konnte, ne?
3: Wie weit wohnt ihr denn gerade zur Zeit auseinander?
4: Ach, nicht weit, im gleichen Ort. Also wir können uns jeden Tag sehen, sagen wir mal so, ne?
3: Ja, das
4: also
3: ist
4: wir, können uns jeden Tag, wir können uns jeden Tag besuchen.
3: Fragst du heute noch mit 40, wenn es irgendwas gibt, eine Entscheidung oder so oder irgendwas, fragst du dann auch deine Eltern nach ihrer Meinung, nach ihrem Rat oder ist das eher so, dass du sagst, nee, ich treffe da schon meine eigenen Entscheidungen, ich frage da jetzt nicht unbedingt bei denen nach?
4: Ich treffe meine Entscheidung, ja, aber ich teile mit oder hole mir Ratschläge oder was die machen würden, also das mache ich schon, ne?
3: Teilst du ihnen mit, nachdem du deine Entscheidung getroffen hast oder noch vor dem Prozess?
4: Mal so, mal so. Also entweder vor dem Prozess oder nach dem Prozess, aber eigentlich oftmals noch vor dem Prozess. Ne?
3: Okay. Und was ist so dein persönlicher Eindruck? Sind die weit weg oftmals von dem, wie du Dinge entscheidest? Oder sagst du, nö, wir sind da eigentlich häufig auch einer Meinung? Oder sagst du, na, die finden das meistens immer irgendwie blöd, weil die aus einer ganz anderen Generation kommen. Die verstehen viele Dinge und Entscheidungen, die ich treffe, auch nicht wirklich.
4: Also unterschiedlich. Mal sind wir auf einer Welle und manchmal total aneinander vorbei. Gut, die das vielleicht anders machen würden, aber ich denke schon, wenn ich das so rummache, wie ich das vorschlage, dass das dann einfach besser läuft. So, ne?
3: Hast du so ein Beispiel für so eine Entscheidung, wo ihr unterschiedlicher Meinung wart?
4: Spontan fällt mir so nichts ein.
3: Eine Kleinigkeit. Muss nichts Großes sein. Kann auch schon länger zurückliegen.
4: Ich sag mal,
3: Vielleicht eine Anschaffung, irgendwas, was du dir kaufen wolltest. Vielleicht eine berufliche Entscheidung. Irgendwas.
4: Ja, beruflich.
3: Na gut, also wenn dir nichts einfällt, dann kann ich dir trotzdem die Folgefrage stellen, die mich interessieren würde. Vielleicht hast du ja trotzdem eine Antwort drauf. Denn mich würde interessieren, wenn man jetzt nicht einer Meinung ist, erwartest du trotzdem Unterstützung von deinen Eltern, auch wenn sie sagen, das ist nicht das, was wir uns wünschen?
4: Ich würde sagen, in gewisser Weise schon, ja. Also wenn das angebracht ist, wenn die dabei unterstützen können, dann schon, ne?
3: Und funktioniert also das oder ist das eher so, dass sie dann sagen, du mach das ruhig, aber dann ohne uns?
4: Also meistens funktioniert das in der Regel. Also ja, in der Regel funktioniert das. Ne?
3: Das heißt, obwohl sie anderer Meinung sind, unterstützen sie dich?
4: Ja, ja.
3: Okay. Und was sagst du, die Quote? Wer liegt am Ende richtig? Du oder sagst du dann oftmals, na gut, ist gescheitert, ihr hattet recht, aber trotzdem danke, dass ihr mich unterstützt habt.
4: Es ist schon alles vorgekommen. Entweder ich hatte recht oder umgekehrt oder gescheitert. Also total, ja, ich sag mal, war schon alles dabei gewesen. Ne?
3: Also manchmal hattest du recht, manchmal hatten die recht.
4: Ja, genau richtig.
3: War schon beides gewesen. Also gibt es nichts, wo man sagen kann, ich verlasse mich jetzt zukünftig mehr auf die Meinung meiner Eltern. Das kann man jetzt so pauschal gar nicht sagen.
4: Nein, das kann man so nicht sagen. Also, das kann man so nicht sagen. Ne?
3: Das ist doch schön. Und du bekommst viel von ihnen, du gibst viel zurück. Das ist unser Thema heute. Ja, und vielen Dank, dass du mitgemacht hast.
4: Ja, sehr gerne.
3: Dir einen schönen Abend. Bis bald.
4: Danke.
3: Mach's gut.
4: Bis dann.
3: Ciao.
4: Ja, ciao.
3: Dank dir stehe ich heute hier. Unser Thema heute Abend, ein Thema aus der Community. Jetzt habe ich leider den Namen vergessen, von wem der Vorschlag nochmal kam. Ich glaube, es war Tai. Ich bin mir aber nicht sicher. Die Nummer zu mir.
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3: Ja, wo wärt ihr heute ohne diese eine Person? Ruft mich an vom Handy und vom Festnetz und erzählt mir, was hat der oder die für euch getan? Warum sagt ihr heute Danke? Wie wär's denn ohne diese Person verlaufen? Habt ihr euch mal darüber Gedanken gemacht? Wär's jetzt ein komplett anderes Leben? Oder wär's einfach nur ein bisschen anders? Oder wär's vielleicht eine komplette Katastrophe? Ruft mich mal an, verratet mir, wo standet ihr zu dem Zeitpunkt, bevor diese Person Einfluss auf euer Leben hatte? Und wo steht ihr heute? So, jetzt gehen wir in die nächste Leitung. Da haben wir wen mit der Endziffer 80. Guten Abend, wer da, woher?
5: Hallo, Dani aus Ramersbach. Lange nicht gehört, Daniel.
3: Dani, schön, dass du da bist. Hallo.
5: Und zwar meine Oma, die hat mich immer da wieder hingetrieben, dass ich lerne, weil sie... Ich muss das Radio ein bisschen leiser machen.
3: Das ist halt. Ja, okay.
5: Nee, aus nicht. Aber sie hat immer gesagt, Mädchen lernen, weil ich habe immer schwer gearbeitet, weil hatte viel Landwirtschaft dabei und hat auch von gelebt. Macht das nicht so wie ich und hat auch wahrscheinlich schwarz gearbeitet. Heute kann ich das sagen, ist ja viele Jahre her oder auch Jahrzehnte. Und sie hat immer gesagt, Mädchen lernen. Kümmere dich nicht um die Kerle, sieh zu, dass du was auf die Beine stellst. Und ja, ich habe zwar alles auf dem zweiten Weg gemacht. Heute bin ich Fachkraft für Rechnungswesen. Ich habe auch noch einen anderen Beruf. Ich bin auch Fachkraft für den Brief- und Frachtverkehr. Das war eine erste Ausbildung. Dadurch habe ich den Realschulabschluss erlangt, weil ich war so ein bisschen wild als junges Mädchen.
3: Okay.
5: Ja, ich habe die Hauptschule nicht normal absolviert. Ich habe Abendschule gemacht, da war ich 17. Normalerweise wird man erst mit 18 zugelassen. Ich habe aber nur 2 und 3 gehabt. Dann habe ich normal gearbeitet. Dann habe ich aber die Ausbildung zur Fachkraft für den Brief- und Frachtverkehr gemacht. Ich habe nur 2 und 1 gehabt und dadurch den Realschulabschluss erlangt und habe dann auch viele Jahre an dem Beruf gearbeitet. Und heute bin ich Fachkraft für Rechnungswesen. Sie hat immer gesagt, lernen, Mädchen. Und das habe ich auch getan.
3: Wie alt warst du zu dem Zeitpunkt?
5: Bitte?
3: Wie alt warst du zu dem Zeitpunkt?
5: Da war ich klein, da war ich 4, 5 Jahre alt.
3: 4-5, da hat es dir schon gesagt, okay.
5: Da hat sie mir das schon gesagt. Also ich sage ja, die ist, hat Landwirtschaft gehabt und die hat alles selber angelegt, ob das Gurken waren, ob das Tomaten oder Spargel war, ob das Erdbeeren waren, Himbeeren oder was weiß ich. Das war ein riesengroßes Gelände, wo eben halt alles drauf war und sie musste schwer arbeiten und sie hat immer gesagt, Mädchen, sieh zu, dass du was lernst, damit du nicht so leben musst. Und das habe ich getan. Mhm.
3: Du sagst, ich war ein bisschen wild damals als junges Mädchen. Sag mir doch mal, ich meine, die hat dir das ja schon mit 5 gesagt. Hast du das da eigentlich schon, also ich würde jetzt mal behaupten, in dem Alter, das sind so Worte, die gehen links rein, rechts raus. Wann realisiert man, Oma hat recht, ich muss wirklich was machen?
5: Da war ich 18, 19. Also, oder was heißt, Hauptschule habe ich nicht normal absolviert, weil ich war auch auf einer Schule, die war, da wollte ich nicht hingehen und ich habe auch versucht, das irgendwie anders zu machen. Ich habe es aber nicht durchgekriegt, weil meine Mutter nicht zugestimmt hat. Und mit 17 hatte ich aber dann eine ganz andere Handhabe und habe erstmal Abendschule gemacht, Hauptschule. Und dadurch ist es eben halt alles ganz anders gewesen. Ich hatte erstmal Abendhauptschule und dann erstmal so gearbeitet und dann eine Ausbildung gemacht. Und die habe ich dann auch sehr gut gemacht, dadurch den Realschulabschluss erlangt. Ne? Weil in bestimmten Bundesgebieten ist es tatsächlich so, wenn man einen bestimmten Notendurchschnitt hat, hat man den Realschulabschluss. Und den habe ich eben halt so erlangt.
3: Mhm. Hat das Oma noch mitbekommen? Ich weiß ja nicht, wie alt Oma
5: zu dem Zeitpunkt war. Nee, hat sie nicht mehr.
3: Das heißt, Oma, wann ist Oma gegangen? Wie alt warst du da?
5: 2002.
3: Da warst du? Ich weiß nicht, wie alt du damals warst.
5: Muss ich jetzt sagen, ich bin 73er Baujahr. 19?
3: Ah, okay. Das heißt, eigentlich genau der Moment oder so die Zeit, in der du eigentlich dann gesagt hast, ich muss was ändern. Das hat sie noch mitbekommen, dass du angefangen hast, dann etwas zu ändern.
5: Nee, weil ich bin nicht mehr hingegangen.
3: Zu ihr?
5: Ja. Nicht mehr zu ihr. Nee, bin ich, also ja, da steckt auch Geschichte hinter, aber die muss jetzt eben nicht ins Radio getragen werden. Ja, aber sie hat immer vorher dafür gesorgt, dass ich halt mein Weg für mich mache und dass ich auch immer lernen. Ich habe gesagt, Mädchen, lernen, dann musst du nicht so schwer arbeiten wie ich.
3: Seid ihr im Guten auseinander oder gab es gar keinen Streit zwischen euch?
5: Nee, mit ihr hatte ich gar nicht so den Streit, aber
3: mit Familie?
5: Da standen andere Leute hinter.
3: Okay. Mhm. So, und dann bist du deinen eigenen Weg irgendwann gegangen, hast gesagt, Oma hat vielleicht doch recht gehabt.
5: Sie hat recht gehabt,
3: heute
5: definitiv.
3: Heute blickst du zurück und sagst, ja, das war vielleicht doch diese Stimme in meinem Kopf, die immer wieder gesagt hat, Mädchen, lerne. Und heute blickst du zurück. Wo stehst du heute?
5: Ich sage, ich bin Fachkraft für Rechnungswesen geworden. Und Daniel.
3: Nee, ich meine unabhängig jetzt von den Ausbildungen. Ich meine jetzt so, ja, in der Schule, sag.
5: In der Schule hatte ich keinen Bock auf Mathe. Das muss ich dazu sagen.
3: Und jetzt
5: es gibt
3: machst du's
5: beruflich. Tatsächlich in den Zeugnissen eine 5.
3: Ja, und jetzt machst du es beruflich, ne? Also das hast viel mit Zahlen zu tun.
5: Genau.
3: Aber es ist ja auch was ganz anderes. Ich finde, das Schulmathe
5: fantastisch,
3: hat,
5: ne? Fantastisch. Ne? Ich habe heute, oder ich habe auch schon öfter drüber nach, damals eine 5 und jetzt bist du Fachkraft für Rechnungswesen. Ja.
3: Das ist doch großartig. Oma, glaubst du, Oma wäre stolz auf dich?
5: Die wäre stolz auf mich.
3: Das ist schön. Hast du inzwischen eigene Kinder?
5: Nee, ich habe keine Kinder.
3: Okay. Und das, was du jetzt quasi erreicht hast, ne, würdest du sagen, das war schon wirklich hart, das war Disziplin. Da musste ich mich immer wieder darauf besinnen, da am Ball zu bleiben.
5: Ich habe mir viele Bücher gekauft und ich habe mich immer wieder hingesetzt und habe gelernt. Ich bin eingeschlafen. Ich habe das mit dem Kopf auf dem Buch. Aber das ging nicht anders. Bestimmte Sachen, die muss man halt einfach lernen. Immer und immer wieder durchkauen, damit das sitzt. Und irgendwann, denn aus dem FF, bestimmte Sachen konnte ich damals, da brauchte ich gar keinen Taschenrechner mehr. Ja, ich hatte die Sachen im Kopf. Das ging einfach so. Ja, weil ich habe mich immer wieder hingesetzt. Ne?
3: Hat das damals auch bedeutet, dich von Menschen zu distanzieren oder Abstand zu halten, die dich von deinem Weg abbringen?
5: Nee, das gar nicht. Ich habe einfach nur an mich gedacht, ne? Weil manchmal muss man ja einen gesunden Egoismus haben, wenn man was erreichen will. Dann bleibt man für sich und man hat gar nicht die Zeit für andere. Ne? Ich weiß nicht, wie ich das anders ausdrücken soll.
3: Nein, ich verstehe dich.
5: Man muss sich einfach immer wieder hinsetzen, weil man muss ja auch arbeiten gehen. Der Ausbilder hat dann ja bestimmte Kriterien, die man dann erfüllen muss, weil das muss ja dann ins Berichtsheft. Und wenn man dann Freizeit hat, dann wird gelernt, ne? Und dann hat man gar nicht so viel Zeit für andere Menschen. Es geht gar nicht darum, dass man sich bewusst distanziert. Man will einfach was erreichen. Ne?
3: Würdest du sagen, das war damals, heute brauche ich das gar nicht mehr? Oder sagst du, nein, selbst heute ist Lernen immer noch etwas, das ich wichtig finde für mich?
5: Das ist ganz wichtig, ganz, ganz wichtig, weil es gibt so viele Sachen, die offen stehen, die man gar nicht weiß. Und es ist schön, dass man bestimmte Möglichkeiten hat, zum Beispiel über das Internet, dass man sich, ob das eine Art von Fortbilden ist, weiß ich nicht, aber man kann sich informieren, ne? Und das ist für mich ganz, ganz wichtig, ne? Ich möchte nicht stehen bleiben, ne? Weil bleibt man immer nur auf einer Stelle, zum Beispiel, ich habe die Ausbildung gemacht und mehr will ich gar nicht. Mhm. Ja, das ist jetzt aber nicht so mein Ding. Für mich nicht. Ich muss immer weiter, ich will immer weiter. Das ist für mich ganz wichtig, weil dadurch bleibe ich nicht im Leben stehen. Ich kann Dinge, ja, ob das Sehen ein richtiges Sehen ist, weiß ich nicht, aber ich habe Infos. Ich weiß, wie ich mit bestimmten Dingen umgehen kann und
3: Was ist dein nächstes? Was ist dein nächstes Ziel? Weil du gerade sagst, ich will lernen, um weiterzukommen. Wohin soll die Reise gehen?
5: Weiß ich noch nicht.
3: Ach so.
5: Ist offen. Okay. Aber ich bin vielseitig. Ich muss nicht immer an einer Sache mich festbeißen. Das kann sein, dass ich morgen wieder eine ganz andere Sache auf dem Schirm habe. Zum Beispiel Kommunikationstechniken, das interessiert mich wahnsinnig. Und ich versuche einfach auf dem Laufenden zu bleiben. Ich weiß nicht, wie ich das anders beschreiben soll. Ne?
3: Nein, du, ich, ich finde das, sogar sehr gut, wie du das formulierst. Trotzdem die Frage, wenn du sagst, ich möchte lernen und weil ich ja weiterkommen möchte, aber du weißt trotzdem ja gar nicht gerade wohin, sondern so generell erstmal, weiß man dann überhaupt, ob man das, was man gerade lernt, ob es einem der Zukunft hilft, einen weiterbringt? Oder sagst du, spielt für mich keine Rolle? Es gibt ja bei dem Thema Lernen jetzt kein Limit, sag ich mal.
5: Das weiß ich nicht, ob mich das weiterbringt, weil das ist ja auch oft so, man hat Interessen und man möchte ja einfach nicht stehen bleiben. Mhm. Und man versucht dann halt einfach, diese Sachen, wo man denkt, dass man stehen bleibt, zu lernen. Ne? Weil jeder hat ja eine andere Auffassung von dem, was er lernen muss oder will oder wie auch immer. Und momentan, also Kommunikationstechniken haben da schon immer zugehört. Die sind für mich ganz, ganz wichtig, weil ich weiß nicht, wie ich das ausdrücken soll. Das ist immer so schwer.
3: Du kannst ja umschreiben, was dir wichtig ist.
5: Wenn ich oder das mal könnte. Nein, also es ist einfach, man hat Angst, stehen zu bleiben. Ne? Man hat.
3: Also möchtest du Kommunikationstechniken lernen, um Menschen besser zu verstehen oder dass sie dich besser verstehen?
5: Das hat mit Menschen dann schon gar nichts mehr zu tun. Es geht einfach nur um das, was jetzt momentan wichtig ist. Ne? Weil es gibt ja tatsächlich so, ich habe jetzt lange kein Smartphone gehabt. Jetzt habe ich wieder ein Smartphone. Ohne kann man gar nicht, weil man hat immer bestimmte Sachen zu erledigen, wo dieses Ding dazugehört. Weil sonst bleibt man tatsächlich stehen. Ich habe es versucht. Ja? Das ist jetzt so eine Kleinigkeit. Das heißt, ich muss in dem Bereich mich immer informieren, damit ich mich informieren kann oder auch bestimmte Dinge erledigen kann. Ohne geht nicht.
3: Okay, verstehe. Dani, war schön, dich mal wieder gehört zu haben. Dir einen schönen Abend.
5: Dir auch noch, oder guten Morgen.
3: Super, bis dann. Alles Gute, bis bald. Tschüss.
5: Ja, und
3: so, anrufen vom Handy und vom Festnetz. Dank dir stehe ich heute hier, unser Thema heute Abend. Ruft mich an.
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3: Wo wärt ihr heute ohne diese eine Person? Wem verdankt ihr ja euren Erfolg, kann man fast sagen? Oder ja, die Situation, die bewältigt wurde? Gehen wir mal in die nächste Leitung. Wen haben wir dran? Da wartet wer mit der Endziffer 42. Guten Abend, hallo.
6: Hi, hier ist die Tanja.
3: Hallo Tanja, woher?
6: Ich bin aus Schwetzing.
3: Schön, dass du anrufst. Daniel hier, freue mich. Haben wir schon mal gesprochen?
6: Nein, tatsächlich noch nie.
3: Okay. Ich wundere mich immer, wenn Leute mit so einer ganz offenen Art Hallo sagen, dann denke ich immer so, oh, die kennen mich. Aber dann denke ich mir, okay, vielleicht auch nicht. Tanja, schön, dass du da bist. Ja, dank dir stehe ich heute hier. Bis jetzt haben wir den Björn, seine Eltern, die ihn immer unterstützt haben. Und das finde ich besonders, auch wenn sie nicht immer seiner Meinung waren, haben sie ihn unterstützt. Ich finde, das macht einen großen Unterschied. Dann die Dani, die gesagt hat, die Oma, die immer gesagt hat, lerne, lerne. Leider hat sie nicht mehr mitbekommen, wie Dani dann doch noch auf ihren Ratschlag gehört hat. Heute sagt sie, das ist für mich hoch und heilig, dieses Gesetz. Das befolge ich immer noch. Und jetzt bin ich gespannt, bei dir zu hören, wer diese Person ist, der du viel zu verdanken hast.
6: Bei mir ist es tatsächlich einer meiner Ex-Freunde.
3: Das ist untypisch, damit habe ich jetzt nicht gerechnet.
6: Das habe ich mir fast gedacht. Und zwar hat es damit zu tun, dass ich mit meinem Ex-Freund eine gemeinsame Tochter bekommen habe. Und er mich, nachdem die Kleine ein halbes Jahr alt war, durch eine etwas jüngere Dame ersetzt hat. Und schlagartig war ich selbst. Ich war zu dem Zeitpunkt noch relativ jung. Also ich wurde mit 20 Mama.
3: Ah, okay.
6: Und dementsprechend war ich dann eben einfach mal mit 20 schon alleinerziehend. Nachteil an der Geschichte war damals, nicht nur, dass ich alleinerziehend war, nein, ich habe mit ihm zusammen im Elternhaus gewohnt. Das heißt, ich war dann auch schlagartig obdachlos. Und während meiner Elternzeit ist mein Arbeitgeber insolvent gegangen. Das heißt, arbeitslos, obdachlos und alleinerziehend.
3: Wow. So.
6: Das heißt, ich musste so richtig hart alles wieder erarbeiten und habe quasi durch die Situation mich selbst neu finden können. Ich habe wirklich gelernt zu wissen, was es heißt, zu leben und zu kämpfen für sich und für sein eigenes Kind. Ich habe schlagartig gelernt, das ist tatsächlich so eine Jugendsünde von mir, wie man mit Geld umgeht. Weil wenn man kein Geld hat, dann muss man damit wirtschaften können. Ja, und das hat mich quasi zu dem Punkt gebracht, wo ich auch nach 18 Jahren, also das ist jetzt schon 18 Jahre her, immer noch sage, wenn dieser Mann mir gegenübersteht, reiche ich ihm die Hand und bedanke mich dafür, dass er mich zu dem Menschen gemacht hat, durch sein Handeln, der ich jetzt bin. Denn mittlerweile...
3: Tanja, mir fallen gerade 100 Gründe ein, sauer auf ihn zu sein.
6: Ich habe nicht einen Grund, sauer zu sein, weil ich habe eine bildhübsche, sauintelligente Tochter, die er nicht kennt, weil er es verweigert hat. Ich habe durch dieses Kämpfen im Leben, habe ich meinen Traumjob mittlerweile erreicht. Und von daher, ich bin im Prinzip glücklich darüber, was er gemacht hat und ich bin ihm sau dankbar dafür.
3: Sau, also wirklich, sau dankbar willst du bitte. Wie lange hat das gedauert, bis du an diesem Punkt warst, das so zu sehen, wie du es mir gerade schilderst? Das war doch nicht von Anfang an. Du warst doch bestimmt am Anfang auch sauer.
6: Ich war richtig sauer. Und zwar war ich so sauer, dass ich tatsächlich kurz vor, davor war, schwere Alkoholikerin zu werden. Also ich habe wirklich ein halbes Jahr lang quasi meinen kompletten Frust versucht zu ertränken, und zwar regelrecht zu ertränken, und bin dann morgens irgendwann wach geworden und habe mir gedacht, okay, warum zum Geier machst du so einen Scheiß eigentlich? Erstens, dein Kind kann nichts dazu und zweitens, der Typ ist es niemals wert. So, und dann habe ich von heute auf morgen, habe ich dann alles wirklich, das war ein halbes Jahr später, habe ich meinen Tag, mein Leben komplett umstrukturiert, habe mir eine Wohnung gesucht, weil ich habe zu dem Zeitpunkt dann vorübergehend bei meinen Eltern wieder gewohnt, die mich da super unterstützt haben. Ich habe dann verzweifelt nach einem Job gesucht. Das hat ewig gedauert, bis ich einen bekommen habe. Als alleinerziehende Mutter findet man ohne Ausbildung, weil ich war ja jung und dumm, habe keine Ausbildung gemacht und mein Abitur hingeschmissen. Und dann musste ich halt gucken, dass ich irgendwie die beiden wieder ins Leben kriege. Und das habe ich dann früher oder später alles geschafft. Und wie gesagt, das hat ein halbes Jahr gedauert, bis ich dann gemerkt habe, ey, der Typ ist es nicht wert.
3: Nach der Trennung ein halbes Jahr hat es gedauert.
6: Genau, okay. Genau.
3: Du warst trotzdem wahnsinnig jung, 20. Wenn du heute mit deinen Eltern darüber sprichst, denen das schilderst, und deine Einstellung auch zu ihm, sehen die das auch so oder sagen die, naja, Tanja, für uns ist er immer noch ein A-Punkt-Punkt?
6: Das sage ich mittlerweile auch. Grundlegend, er ist ein Arschloch, gar keine Frage, aber ich bin ihm trotzdem dankbar dafür, dass er ein Arschloch ist.
3: Das hast du jetzt gesagt, habe ich nicht gesagt. Ich habe nur A-Punkt-Punkt gesagt. So, also,
6: ich stehe da voll und ganz dazu.
3: Ja, aber trotzdem sagst du ja danke. Danke, A-Punkt-Punkt, sagst du ja. Danke, dass ich... Ja, dass ich
6: richtig.
3: Ich habe das jetzt mal in einem Satz zusammengefasst, damit ich mir das besser merken kann. Und zwar auf eine harte Weise lernen müssen, stark zu werden.
6: Richtig.
3: So kann man das eigentlich sagen.
6: Und,
3: ja.
6: Richtig. Und nur auf die Art und Weise konnte ich tatsächlich dann eben auch diesen Weg meines Traumjobs gehen.
3: Glaubst du,
6: weil da muss ich auch
3: diese Erfahrung, diese Stärke, die du jetzt hast, würdest du so weit gehen zu sagen, das bewahrt mich, nochmal an diesen Punkt zu kommen? Weil ich ganz genau weiß, ich bin da jetzt gestärkt, ich laufe nicht Gefahr, an so einen Punkt zu kommen?
6: Nein, ganz klar nicht. Weil ich habe einfach dieses Problem, wenn ich einem Menschen vertraue, dann vertraue ich ihm voll und ganz. So, und wenn dann irgendwelche Zweifel aufkommen, lasse ich die gar nicht wirklich so präsent werden, dass ich dann drüber nachdenke, ob ich eventuell in dieselbe Situation wieder reingerate. Das heißt, ich muss dann einfach, ich sage immer so ganz nett, ich muss mit Anlauf in die Scheiße reinrennen, um zu merken, dass es scheiße war.
3: Warum? Ich meine, deine Lebenserfahrung, wie du gerade schilderst, du merkst dann irgendwie, da kommt so dieses Gefühl auf, könnte irgendwie was mit der Person nicht stimmen, aber trotzdem lässt du es drauf ankommen.
6: Ich glaube immer an das Gute im Menschen. Ich kann mir nicht vorstellen, dass alle Menschen so richtig doof sind.
3: Nein, das finde ich ja auch gut. Das finde ich ja auch richtig, dass man so nicht denkt. Aber wenn man schon merkt, diese Person verhält sich mir gegenüber nicht so, wie ich das eigentlich schön finde, dann könnte man ja die Reißleine ziehen.
6: Mein Ex, der hat sich das ja auch nicht anmerken lassen. Das kam erst so blöd. Das war eine richtig Hardcore-Nummer, weil der hat eine Ausbildung angefangen, als unser Kind geboren wurde. Einen Tag später hat die Ausbildung begonnen und er ist jeden Tag pünktlich zur Arbeit gegangen, kam pünktlich nach Hause und jeden Tag hat er erzählt, wie blöd es doch auf Arbeit war. Und irgendwann ist er morgens aus dem Haus und sein Chef ruft an und fragt, ob er denn nicht wieder zur Arbeit kommen will. Dann sage ich, der ist doch jeden Tag arbeiten. Sagt dann, nee, der war schon seit 2 Wochen nicht mehr da und das unentschuldigt. So, und dann hat sich herausgestellt, dass er eben eine Affäre nebenbei am Laufen hatte. Und daraufhin hat er dann beschlossen, er möchte bei der Affäre bleiben und möchte mich nicht mehr. So, und das war aber für mich im Vorfeld so gar nicht ersichtlich, weil er sich vollkommen hat verstellen können und überhaupt nichts nach außen hin sich anmerken lassen hat. Mhm. Und das ist genau dieser Knackpunkt, wo ich dann sag, ich habe zwar eine richtig gute Menschenkenntnis, aber es gibt für mich auch Grenzen.
3: Das verstehe ich. Hat er heute Kontakt zu seiner Tochter oder auch nicht?
6: Lustigerweise hat meine Tochter zum 18. Geburtstag die Kontaktdaten von ihm bekommen.
3: So groß ist die schon?
6: Auch kontaktiert.
3: Wie alt ist sie denn jetzt?
6: Ja. Die ist jetzt 18.
3: Was? Ich habe gedacht, du bist gerade so Anfang 30, habe ich gerade gedacht.
6: Das ist sehr nett, aber ich gehe jetzt schon auf die 40 zu.
3: Okay, gut. Haben wir das auch geklärt.
6: Nee,
3: sie wollte mit 18 dann, nee, wollte sie oder hast du ihr einfach gesagt, hier, Nummer vom Papa, wenn du willst, kannst du anrufen?
6: Nee, also es hat tatsächlich kurz vor ihrem 18. Geburtstag kam lustigerweise auf, dass sie über Social Media festgestellt hat, dass er geheiratet hat. weil er plötzlich Hochzeitsbilder auf seinem Profil hatte. Mhm. Und daraufhin hat sie ihn dann kontaktiert über zwei verschiedene Social-Media-Kanäle. Und beide Nachrichten hat er ignoriert. Im Gegenzug hat er mich aber blockiert, dass ich nicht mehr irgendwie ihn hätte kontaktieren können. Und dann hat meine Tochter gesagt, nö, dann habe ich auch keinen Bock drauf. Und dann wurde sie 18 und da wir das Ganze so bezüglich Unterhalt über das Jugendamt haben laufen lassen, hat sie dann Kontaktdaten bekommen. Und jetzt kam dann so der Kontakt, dass es zumindest um die Schulden, die er bei ihr hat, dass das noch beglichen werden kann. Und so ist jetzt aktuell zumindest E-Mail-Kontakt da. Wie das Ganze weiterläuft, weiß ich nicht. Ich habe ihr schon gesagt, sie soll ihn wenigstens kennenlernen, dass sie weiß, wo ihre Wurzeln herkommen. Aber sie muss wissen, ich bin immer für sie da und ich stehe hinter ihr.
3: Das ist wirklich hart, wenn der eigene Vater die Nachrichten ignoriert. Oder sagen wir mal, der eigene Erzeuger die Nachrichten ignoriert.
6: Ja,
3: denn Vater muss man sich verdienen. So sehe ich das jedenfalls, diesen Titel.
6: Richtig.
3: Und hat sie einen Papa? Weiß nicht, kann ja sein, dass du dann irgendwann einen Partner kennengelernt hast, der ihr ein guter Vaterersatz war.
6: Also lustigerweise bin ich tatsächlich, als sie 3 Jahre alt war, mit meinem damals besten Freund zusammengekommen, den ich schon 10 Jahre vorher kannte. Also das heißt, er hat auch dieses ganze Szenario mit ihrem Erzeuger mitbekommen und auch die Kleine schon auf dem Arm gehabt, wo sie halt noch ein Baby war. Und mit ihm bin ich dann, wie gesagt, zusammengekommen. Da war sie kurz vor ihrem 3. Geburtstag. Und mit dem bin ich auch tatsächlich immer noch zusammen. Und wir haben noch eine gemeinsame Tochter bekommen. Die ist jetzt mittlerweile 6.
3: Ach, wie schön. Das heißt, sie hat dann doch eine vaterähnliche Figur gehabt. Oder sagst du, nee, der war schon richtig, richtig Papa für sie. Also den hat sie auch Papa genannt. Und
6: der ist richtig Papa für sie. Also es gibt zwar immer wieder mal Differenzen, ganz klassisch.
3: Ach, das ist ja gut.
6: Aber sie sagt ganz klar Papa für ihn, zu ihm. Und der lustige Clou an der Geschichte ist, ihr Erzeuger kann mein Partner auf den Tod nicht leiden und das konnten sie sich gegenseitig noch nie.
3: Okay. Spielt aber auch keine Rolle.
6: Also,
3: das kann ja egal
6: sein. Nee, aber es ist aber schon eine Ohrfeige, wenn das eigene Kind zu einem Menschen Papa sagt, den man selber nicht leiden kann.
3: Das ist wohl wahr. Aber wie gesagt, hat er halt einfach nicht verdient gehabt, diesen Titel. Was ich noch gerne wissen möchte, bevor ich weiterziehe. Wie versuchst du heute das, was du damals bekommen hast, die Lektionen, sag ich mal, die Unterstützung auch deiner Eltern, vor allem natürlich deiner Eltern, anderen oder wem auch immer weiterzugeben, zurückzugeben vielleicht auch?
6: Also meinen Eltern, den habe ich tatsächlich ganz, ganz viel schon zurückgegeben. Wie vorhin schon erwähnt, ich habe ja meinen Traumjob erreichen können. Ich bin jetzt mittlerweile Fahrlehrerin. Und mein Papa ist auch Fahrlehrer und hat eine eigene Fahrschule. Und in dieser unterstütze ich ihn so weit, dass er in der nächsten Zeit tatsächlich sogar in Rente gehen kann. Und das früher wie erwartet. So dass meine Eltern einfach mehr Freiraum für sich haben, dass sie auch mal so ein bisschen das Älterwerden genießen können, in den Urlaub fahren können. Wenn meine Eltern irgendwie Renovierungsarbeiten im Haus machen wollen, dann unterstütze ich sie, wo ich kann. Jegliche Dinge, wo sie sich einfach altersbezüglich nicht mehr ganz so gut auskennen, seien es irgendwelche Amazon-Bestellungen oder sonst was dergleichen, bin ich diejenige, die auf jeden Fall immer Spalier steht und sagt, okay, jawohl, gib mir die Sachen, ich mach das. Also ich versuche grundlegend meinen Eltern vor allem da unterstützend zur Seite zu stehen. Und was so die anderen Personen um mich herum geht, denen einfach so immer wieder ja, mehr oder minder vorweisen, gehe achtsam mit den Situationen um. Da hat mein Papa in Grundschulzeiten mir einen ganz, ganz tollen Spruch in mein Kinderfreundebuch reingeschrieben, den ich super finde und den ich auch gerne in solchen Situationen zitiere. Der ist, bevor du je in deinem Leben fest auf einen Menschen baust, geh mit Vorsicht ihm entgegen, ehe du dich ihm anvertraust. Schau ihm tief und fest ins Auge, denn auch offen ist sein Blick, denn das Menschenworte können lügen, doch das Auge kann es nicht.
3: Schön. Also hat Papa ja wahrscheinlich auch von irgendwoher, ne? Das klingt so nach einem nach einem schon etwas vielleicht älteren Gedicht oder so? Oder nach so einem, nach so einer Weisheitszitat?
6: Ja, sehr philosophisch.
3: Genau, irgendwie sowas. Aber ja, es ist wahr. Ich habe jetzt gerade an die Kurzfassung gedacht, die ich kenne. Wie sagt man das? Nicht an den Worten, sondern an den Taten soll man jemanden messen.
6: Richtig, genau. Ja. Genau. Und das ist genau der Punkt, den ich dann quasi wiedergebe, wo ich sage, daran muss man sich orientieren, da muss man gucken, dass man sich daran festhält. Und nur dadurch kann man dann entsprechend auch stärker werden. Und man muss einfach Erfahrungen sammeln, um daraus zu lernen.
3: Sehr schön. Vielen Dank, Tanja. Dir einen schönen Abend. Alles Gute euch.
6: Sehr gerne. Dankeschön.
3: Bis bald. Mach's gut.
6: Tschüss. Tschüssi.
3: So, anrufen dürft ihr auch vom Handy und vom Festnetz. Dank dir stehe ich heute hier, lautet das Thema. Im Moment ist eine Leitung frei.
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3: Aber die anderen Leitungen sind gerade voll und ihr merkt auf jeden Fall, dass ihr durchgekommen seid, wenn es nicht mehr klingelt im Telefon, sondern ihr hört plötzlich das Radioprogramm. Dann seid ihr auf der sicheren Seite, ihr seid durchgekommen. Bitte dranbleiben, nicht auflegen. Ich gehe der Reihe nach durch und gucke, wen ich als nächstes dazu hole. Wenn ich euch nicht kenne, dann schaut euch eure eigene Telefonnummer an. Die letzten beiden Ziffern sind das Erkennungszeichen. Jetzt zum Beispiel jemand mit der Endziffer 9. Wer ist denn dran? Hallo. Hallo, hallo.
7: 9?
3: Ja, wer ist denn da?
7: Bin ich das?
3: Das bist du. Wer bist du denn?
7: Hey, grüß dich. Marco hier.
3: Marco, hi. Woher kommst du her? Aus welcher Ecke?
7: Ja, ich weiß nicht, ob du schon mal gehört hast, aus Minden.
3: Aus Minden, ja, sag mir was.
7: Ja, Nordrhein-Westfalen.
3: Ja, Marco, Thema hast du gerade schon mitbekommen, deswegen rufst du ja auch an. Erzähl doch mal, Genau. Wer ist denn diese Person, bei der du sagst, dank dir stehe ich heute hier?
7: Okay, dann fange ich mal ganz kurz und bündig an. Ich habe damals eine Lehre gemacht als Maurer. Die habe ich dann abgebrochen, weil es einfach nicht mein Job war. Und ja, wie es damals so war, Zeitarbeit hin und her, da und jenes, bis ich mal in einer Großsanitätsfirma gelandet bin. Und da habe ich einen Kollegen kennengelernt, der hat als Nebenjob Sicherheitsdienst gemacht. Mhm. Und der hat mich da mit reingebracht. Und ja, seitdem bin ich bei diesem Job seit 23 Jahren.
3: Also wir fangen, Kurzfassung, du warst Maurer, dann auch noch bei einer Sanitätsfirma gearbeitet und dadurch dann jemanden kennengelernt, der im Sicherheitsdienst arbeitet.
7: Genau, also dieser Kollege, der war schon jahrelang bei dieser Sanitätsfirma und hat das dann nur nebenbei gemacht.
3: Okay.
7: Und mich hat er mit reingebracht und wie gesagt, seitdem bin ich da.
3: Wie alt bist du gewesen zu dem Zeitpunkt?
7: 18, Anfang 19.
3: Okay, das heißt, warst du gerade schon fertig mit der Ausbildung, Maurer?
7: Ja, wie gesagt, ich habe nach 2,5 Jahren habe ich abgebrochen. Und,
3: ach so, gar nicht zu Ende gebracht. Okay.
7: Nee, weil ich keinen Bock drauf hatte, wegen meiner Größe und es war auch nicht mein Beruf, weil das der Wunsch meiner Eltern war.
3: Erklär mir kurz, was hat das mit deiner Größe zu tun gehabt?
7: 1,86 und.
3: Wir sind gleich groß, Marco.
7: Oh, ja,
3: okay, aber was hat das mit dem Maurer zu tun? Du musst mir erklären.
7: Da auf die Knie rumrutschen. Zu meiner Zeit war es ja noch mit Speis anrühren in Hand und mit Schaufel und allem Pipapo. Ne? Das ist ja heutzutage alles ganz anders geworden. Das war, Gott, was soll ich jetzt sagen? Stressig.
3: Gut, du hast ja auch gesagt, die Ausbildung hast du deinen Eltern zuliebe gemacht.
7: Ja, genau.
3: Also es war ohnehin kein Traum von dir, diese Ausbildung zu machen. Aber weißt du, was mich wundert? Nach 2,5 Jahren. Ich meine, wie lange hättest du noch gebraucht und dann hättest du das in der Tasche gehabt? Halbes Jahr?
7: Ja, wenn ich jetzt ehrlich bin, ein halbes Jahr. Aber weil ich ja so pleite in der Schule war und auch keinen Bock hatte, also hätte ich noch ein Jahr dranhängen müssen.
3: Oh, okay. Ja, gut. Und
7: deswegen habe ich gesagt, das bringt alles nichts mehr. Ich brech die Scheiße ab.
3: Du, ich verstehe dich da voll und ganz. Und ich habe schon so oft mit jungen Leuten gesprochen, die mir genau das Gleiche erzählt haben, dass sie ja ein halbes Jahr oder ein Jahr vor Abschluss dann abgebrochen haben. Ich habe mich dann immer gefragt, so was hätte ich an deren Stelle gemacht? Ich meine, klar, die Gründe waren immer sehr unterschiedlich. Ne? Einmal waren es blöde Kollegen, einmal war der Job zu stressig, einmal war die Geschäftsführung war irgendwie blöd. Und trotzdem habe ich mir jedes Mal gedacht, nee, Das würde ich, glaube ich, zähneknirschend irgendwie durchziehen, weil ich mir sage, das verschenke ich jetzt nicht. Naja, gut. Aber du hast dann bei dieser Sanitätsfirma, konntest du da irgendwie auch eine Ausbildung machen oder hast du dann da gejobbt?
7: Wie gesagt, das war über eine Zeitarbeitsfirma.
3: Ach so, Job, okay. Reiner
7: genau,
3: Job.
7: Ich hätte die Chance gehabt, da irgendwie übernommen zu werden. Mhm. Aber das wäre auch so eine Schiene gewesen, Fließbandarbeit. Mhm. 8 Stunden dasselbe Teil in der Hand nehmen, habe ich auch keinen Bock drauf.
3: Was macht den Sicherheitsdienstberuf für dich so interessant, so abwechslungsreich auch?
7: Okay, in dem Punkt ist es das Gleiche, sage ich mal. Du fährst immer dieselben Firmen an, aber du bist Chef für dich. Du kannst machen, tun, die Zeit einplanen, du kannst Pause machen, so wie du gerne möchtest und fertig. Hauptsache, du hast deinen Zettel voll, du hast deine festen Arbeitszeiten und dann ist Feierabend.
3: Aber gibt es da nicht auch so gewisse, wie sagt man das denn, so protokollierte Checkpoints, die man irgendwie so abfahren muss, wo man dann ganz genau sieht, wann warst du da? Ich habe das mal irgendwie gehört, dass es da so QR-Codes gibt, hat mir, glaube ich, mal einer gesagt, oder so Barcodes, die man abscannen muss. Und dann wird dann protokolliert, dass man da jetzt war, um die und die Uhrzeit, dass man die und die Bereiche gecheckt hat?
7: Ja, richtig. Es gibt so eine NFC-Scannerpunkte.
3: Oder sowas, genau.
7: Da steht drin Datum, Uhrzeit und wo.
3: Und da wird man jetzt nicht so gescheucht, so von einem Punkt zum nächsten zu rennen, weil du sagst gerade, ja, ich kann mir das so frei gestalten, wie ich will.
7: Nee, ich kann mir das so einplanen, wie ich das gerne möchte. Und Hauptsache, ich schaffe das von Dienstzeiten von 19 Uhr bis morgens um 5.
3: Ah, okay.
7: Und deswegen, ja. Ich habe nämlich vor 6, 7 Wochen bin ich auf diesen Big FM mal drauf gekommen und da habe ich nur gedacht, hey, was ist das denn? Talkline nachts interessiert mich immer, so wie damals Domian bei 1 Live und gefällt mir völlig.
3: Das freut mich, vielen Dank dafür.
7: Ja, kein Problem. Das heißt, deswegen habe ich.
3: Wir begleiten und verkürzen deine Schicht so ein bisschen.
7: Auf jeden Fall, höre ich mir jeden Tag an.
3: Sehr schön. So, jetzt bist du in dem Beruf angekommen. Das Ganze hast du dem Kollegen zu verdanken, der selbst noch in der Firma arbeitet oder ist der ganz woanders inzwischen?
7: Er war noch viele, viele Jahre in der Firma und ich habe noch lange Kontakt mit ihm gehabt, auch privat. Tausendmal bedankt und wir haben auch viele Feste gefeiert, aber leider ist er jetzt in sein Alter gekommen, Rente. Und ich habe dann vor 1, 2 Jahren gehört, dass er dann verstorben ist. Aber das ist derjenige, den ich jetzt meinen heutigen Status zu verdanken habe.
3: Ist traurig, ne? Irgendwie so zu wissen. Aber gut, das Leben,
7: auf
3: irgendwann
7: jeden Fall,
3: ist es soweit.
7: Also, er hat mir irgendwie geholfen, diesen Absprung zu schaffen. Oder jetzt von jetzt auf gleich in einen festen Job reinzukommen.
3: Mhm. Jetzt bist du heute wie alt?
7: Ich werde jetzt nächstes Jahr, was hast du vorhin gesagt, 19, ne?
3: Ja.
7: Ich werde nächstes Jahr 48.
3: 48, okay. Wow, da bist du ja jetzt seit 30 Jahren in dem Job.
7: Ja,

0: was mir Spaß bereitet, was mich ernährt und so weiter?
1: Ja, das ist eine gute Frage. Also wenn ich jetzt alleine wäre, dann würde ich sagen, yo, mache ich bis zur Rente. Aber mit meiner Partnerin, wir laufen immer nebeneinander her. Ich Nachtschicht, sie tagsüber. Und dann sieht man sich dann nicht. Und wenn ich meine Freischichten habe in der Woche, das bringt mir ja auch nichts und ihr auch nichts. Und da ist so dieser Knackpunkt, ne?
0: Das heißt, du willst langfristig was ändern? Oder was heißt das konkret?
1: Wenn ich ehrlich bin, nein. Weil jetzt, ich sag jetzt mal, hört sich vielleicht doof an, aber in dem Alter jetzt nochmal was Neues anzufangen, nee, das meine ich.
0: Ihr habt aber richtig heftige Schichten, ne? Ich glaube 12 Stunden, oder?
1: Ja, 12-Stunden-Schichten. Ob es Pförtnerdienst ist oder Revierfahrten ist und immer 12 Stunden.
0: Boah, das ist schon Wahnsinn.
1: Muss man wirklich krass, sagen. Ja.
0: Glaubst du, langfristig gesehen wird dieser Job, die Tatsache, also nicht der Job, aber die Arbeitszeiten, glaubst du, die werden langfristig deiner Beziehung schaden?
1: Ja, glaube ich.
0: Willst du das wirklich eingehen? Das Risiko?
1: Ja, die Angst ist immer da, dass sie jemand anders kennenlernt, der dann immer Zeit hat oder für sie da ist, ne?
0: Naja, immer ist, ja, muss ja auch arbeiten, ne? Also irgendwie.
1: Ja, vielleicht tagsüber, aber ich möchte auch nicht mehr. Das ist echt eine schwierige Frage. Also ich möchte nicht alles über den Haufen schmeißen und die jetzt die 30 Jahre über den wegkeulen, ne? Mhm.
0: Gibt es denn Modelle, die vielleicht familienfreundlicher sind?
1: Selbstständigkeit. Aber da fehlt das Finanzielle wieder für.
0: Also gleiche Branche, aber selbstständig.
1: Ja. Genau, Ferienhaus mieten, zusammen mit der Partnerin machen, das wäre ein Traum von uns. Okay. Aber das muss ja auch erstmal anlaufen, ne?
0: Ja, gut, klar. Aber ist ja immer Schritt für Schritt, ne? Habt ihr da schon so überlegt oder einen Schritt gemacht in die Richtung? Also zum Beispiel Der erste Schritt heißt, sich erstmal informieren. Erstmal gucken, was gibt's, was für Möglichkeiten, wie hoch ist der Aufwand und so weiter und so fort.
1: Ja, das auf jeden Fall. Mehrere Angebote reingeholt, Häuser angeguckt, von oben bis unten, die Lage, ob das Meer da ist, mit Hunde eingezäunt und allem Pipapo, ne? Was so die Leute gerne mögen. Ne? Mhm. Was soll ich sagen? Es gab immer einen Haken, wo ich dann gesagt habe, nee, mache ich nicht.
0: Oh, und dann war sie sauer? Weil sie gesagt hat, komm, das ist doch nicht.
1: Das war dann einverständlich, ne? Weil entweder es war Wassereinbruch oder es gab mal einen Wasserschaden oder da war Schimmel oder die Nachbarn waren nicht korrekt, ne? Mhm. Alles so eine kleine Geschichte, ne? Also man muss schon was Perfektes finden, ne?
0: Naja, perfekt, weiß ich nicht. Muss man wirklich was Perfektes finden?
1: Also für mich persönlich, mein Perfektes ist Dänemark.
0: Wie kommt's?
1: Und ja, mehrere Male Urlaub gemacht in Dänemark. Mhm. Die Leute sind super nett, wunderschön alles. Die Deutschen sind da, ich sag jetzt mal, auch zu 80% gerne angesehen. Oder 90%. Aber als Deutscher in Dänemark was zu kaufen und zu vermieten, keine Chance. Da sind die Dänen schon wieder irgendwie einen Schritt voraus, ne?
0: Die machen es einem schwer, oder wie?
1: Ja, auf jeden Fall, weil die Deutschen lassen alle rein und Dänemark sagt, nee, so läuft das nicht.
0: Okay, also da muss man schon ein bisschen was mitbringen, damit die einem dafür trauen, oder wie?
1: Die Bedingung ist, du musst Dänisch sprechen können und du musst 5 Jahre da angemeldet sein. Und dann darfst du tun und machen, was du willst.
0: Ja, bist du noch jung, Marco. Alles noch drin.
1: Ja, danke schön. Dann gehe ich mit Mitte 50 nach Dänemark.
0: Ja, aber warum denn nicht? Findest du es schwer, zum Beispiel die Sprache zu erlernen? Sagst du irgendwie, ach, ich bin viel zu alt, das schaffe ich nicht mehr? Oder sagst du, warum nicht? Das wäre doch mal ein kleiner Schritt. Guck mal, dass du einfach sagst, ach du, ich widme jeden Tag 5 Minuten so eine Sprach-App und lerne ein bisschen was. 5 Minuten. Jetzt sag mir nicht, die habe ich nicht. Die hat jeder.
1: Ja, doch, das habe ich. Ja, ich bin ja mit der Sprache aber auch darum gelaufen. Ich möchte gerne das und das haben, ne?
0: Ja.
1: So schwer ist die Sprache gar nicht. Also, das würde schon funktionieren. Ja, klar, hätte ich Interesse für, ne?
0: Ich finde das aber cool.
1: Das,
0: Mach das.
1: Das muss, ja, das muss gut durchdacht werden und dann diesen Abschluss.

0: Zeitpunkt zu schaffen, ne?
1: Ich bin ähnlich wie du, Marco. Ich plane immer alles komplett durch. Es muss immer alles, der ganze Plan muss stehen. Und weißt du, was das Schlimme ist? Dann habe ich irgendwann diesen Plan und dann steht er und dann kommt, was immer kommt, dieser Gedanke, nee, der ist doch irgendwie doof. Dann fange ich wieder von vorne an. Das heißt, ich bin am Pläne schmieden, aber ich komme nicht ins Aktivwerden. Und das ist eher so dann das Manko. Das ist so Perfektionismus. Klassisches Problem davon.
0: Ja, ich verstehe das schon. Ja, bei mir jetzt ist der Absprung. Mach es jetzt oder mach es jetzt nicht? Ja? Mhm. Da hängt auch ein bisschen Angst hinter, ich weiß es nicht.
1: Ja, das ist klar. Sicherheit gibt es nie. Aber man muss ganz ehrlich sein, Sicherheit hat man auch nicht im jetzigen Zustand. Wir meinen immer, wir haben es so sicher. Du zum Beispiel, 30 Jahre in der Firma. Man fühlt sich sicher, aber ist man wirklich sicher? Hand aufs Herz, eigentlich ist man nie sicher.
0: Nein, jeder ist ersetzbar und deswegen.
1: Ja. Ja, nicht nur ersetzbar, aber man weiß nie, was kommt. Ne? Dann sagen sie plötzlich, ja, jetzt haben wir den Marco-Roboter, der durch die Gegend fährt und alle Sachen kontrolliert.
0: Ja, weißt du, was kommt? Keine Ahnung. Ne?
1: Ich weiß es auch nicht.
0: Ja. Deswegen, also erstmal das noch mitnehmen, was noch aktuell ist. Ne?
1: Marco, dann wünsche ich dir viel Erfolg. Ich glaube an dich und ich wünsche euch alles Gute.
0: Ja, und vielen Dank, dass ich dich mal hören konnte.
1: Gerne.
0: Am Telefon.
1: Bis bald.
0: Ja, super.
1: Mach's gut. Ciao.
0: Ja, du auch, ciao.
1: So, Marco aus Minden war das. Und er verdankt einem ehemaligen Kollegen seinen heutigen Beruf und damit auch sein Leben, das sich dadurch positiv entwickelt hat, bis zum heutigen Zeitpunkt, an dem er überlegt, ob er nicht vielleicht doch einen anderen Schritt oder einen weiteren Schritt machen muss, weil ja, sich die Umstände geändert haben. Wir gehen in die nächste Leitung. Heute unser Thema. Dank dir stehe ich heute hier.
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1: So, wer wartet am längsten? Es ist wer? Oh, jetzt habe ich das Problem. Beide haben die gleiche Endziffer. Aber einer wartet schon seit 10 Minuten und der andere erst seit 2 Minuten. Die Endziffer 3. Wer hat 10 Minuten und mit einer 3 am Ende?
3: Hallo?
1: Ja, wer ist denn da?
3: Mein altbekannter Stimme wieder, wo du auch schon kennst. Hier ist der Stefan.
1: Hallo Stefan, woher?
3: Aus Trier.
1: Aus Trier. Lange nicht gehört, kann das sein?
3: Ja. Aber ja gut, zu dem Thema jetzt mal. Es gibt eigentlich... Ich sprich eigentlich davon von einer Person, aber bei mir gibt es eigentlich zwei. Aber die letztere Person, die hat mich eigentlich zu dem Robusteren gemacht, sage ich jetzt mal so. Und das ist meine gute Freundin, mit der ich schon lange im Kontakt bin und auch lange befreundet bin. Also ihr verdanke ich unheimlich viel.
1: Deine gute Freundin, mit der du lange im Kontakt bist, jetzt bringt mir natürlich eine Jahreszahl nicht viel, aber vielleicht weißt du noch ungefähr, wie alt du damals warst, als sie in dein Leben getreten ist.
3: Ja, da war ich gerade, 18 geworden.
1: Okay, also die ist schon lange in deinem Leben.
3: Wir waren früher, ja gut, dann muss ich jetzt dabei sagen, wir hatten auch lange Zeit keinen Kontakt mehr miteinander gehabt. Dadurch, dass ich dann auf der Arbeit, wo wir zusammen gearbeitet hatten, aufgehört hatte. Und dadurch, dass ich hier hingezogen bin, wo ich jetzt wohne, bin ich auf einmal nochmal mit ihr in Kontakt gekommen auch. Und das hat mich bis jetzt unheimlich geprägt auch, muss ich wirklich sagen.
1: Du sagst, diese gute Freundin, die hat mich robuster gemacht. Ich verstehe zwar die Aussage, aber trotzdem würde ich gerne wissen, inwieweit das jetzt, also was heißt das jetzt konkret? Sie hat dich robuster gemacht. Wie warst du vorher und wie bist du jetzt? Robuster, klar, aber was heißt das jetzt konkret?
3: Ich sag mal so, ich war zu der Zeit, wo wir uns kennengelernt hatten, war ich sehr, wie man heute im Sprachgebrauch sagt, ein sehr Sensibelchen gewesen. Also sehr sensibel, dass ich, wenn was schiefgelaufen wäre, da ich dann auch schnell geheult hätte und so weiter und so fort. Und sie hat auch oft gesagt, wenn irgendwas nicht gepasst hatte, hat mir so ein bisschen wie indirekt in den Arsch getreten auch. Und das hat mich wirklich dann immer stärker gemacht, auch jetzt bis zur heutigen Zeit auch.
1: Das heißt, du hattest sensibel, sagst du, aber wahrscheinlich gehe ich davon auch, du warst wahrscheinlich auch voller Unsicherheiten, oder?
3: Ja, ganz genau.
1: Wie kriegt man das weg? Also indem man sagt so, jetzt mach mal und jetzt ja, schubst man einen an oder tritt einen in den Hintern, so wie du sagst. Das kann ja auch nach hinten losgehen. Ne? Bei dir scheint es ja gewirkt zu haben, funktioniert zu haben. Und trotzdem stelle ich mir die Frage, wie hat sie das gemacht? Wie hat sie dich robuster gemacht? Wie hat sie es geschafft, dass du an dich geglaubt hast, dass du diese Unsicherheiten losgelassen hast?
3: Sie hat mir oft, also sie hat mich damals, wo wir uns kennengelernt hatten, oft unterstützt, auch gegenüber anderen Kollegen. Also dass sie mich da wie bei so Geschwistern her wie so eine Hand genommen hatte und da auch gezeigt hatte, wie das richtig geht oder was ich da noch besser machen kann und. Verstehst du, wie ich meine?
1: Ja, verstehe ich. Und ich würde gerne wissen, was sie dann gemacht hat. Ich meine, man hat ja auch mal Rückschläge. Ne? Ich habe ja auch schon Menschen motiviert aus meinem Umfeld, die auch unsicher waren, die auch so wie du sensibel waren. Und dann habe ich gesagt, komm, Chaka, das machen wir jetzt. Zum Beispiel, als Beispiel jetzt nur, komm, wir schreiben jetzt diese Bewerbung, damit du da diesen Job kriegst. So, dann haben die das gemacht, haben die Motivation gehabt. Und was ist passiert? Dann kam nach 2 Wochen eine Absage. Und dann waren die wieder komplett demotiviert, ne? Und ich wollte denen aber einfach weiter Mut machen. Ich wollte nicht, dass die jetzt noch mehr traurig sind, sondern damit sie sagen, okay, mach mal einen Haken dran, weiter geht's, ne? Und was da deine beste Freundin gemacht hat, musst du mir gleich erzählen.
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1: Schön, dass ihr da seid. Thema heute Abend. Dank dir stehe ich heute hier. Stefan aus Trier ist bei mir. Eine gute Freundin ist für ihn genau die Person, die ihn weitergebracht hat im Leben. Dank ihr ist er, wie er selbst sagt, robuster geworden. Früher war er sensibel, auch sehr unsicher, wie er sagt. Und ich wollte wissen, wie ging er mit Rückschlägen um und was hat seine gute Freundin in dem Moment gemacht, wenn mal vielleicht nicht alles glatt lief, Stefan?
3: Also wenn man nicht alles glatt lief, da hat sie aber auch wie so freundschaftlich so auf die Schulter geklopft und hat gesagt, oh, es wird besser, es wird schon wieder gut und so weiter und so fort. Und wie gesagt, sie hatten mir auch damals, sage ich jetzt mal so, zu dem Bekanntenkreis auch verholfen, wo ich jetzt zum Beispiel heute habe. Dadurch, dass ich diesen YouTube-Auftritt, ich weiß nicht, ob du dich noch daran erinnern kannst, habe ich hier, glaube ich, mal erzählt, gemacht hatte. Aber das hat mir auch so positiv nach vorne geholfen. Und sie hat mich auch indirekt unterstützt, hat gesagt, Stefan, komm, wenn einer das kann, dann bist du das. Und weil ich, wie gesagt, da vorher so voller Zweifel war, soll es machen, soll es nicht machen. Aber sie hat gesagt, wenn einer das hinkriegt, dann machst du das. Ich habe es gemacht, hat gut geklappt. Und wie gesagt, das hat mich auch sehr, sehr nach vorne gebracht.
1: Und wenn mal was nicht so glatt lief, ne, warst du dann so, dass du gesagt hast, nee, ich glaube da nicht dran, das Pech ist mit mir so ungefähr und das wird eh nichts. Also es ist ja oftmals so, ne, dass man die ganze Zeit nur so negativ denkt. Sie aber, das Gegenteil, sie war ja voll positiv, sie hat gesagt, ach komm, weiter geht's und das klappt schon. War das so, dass es dir schwer fiel, dieses, ich nenne es jetzt mal Negativdenken, abzulegen? Oder hattest du es gar nicht?
3: Kam auf die Situation an. Es gab Sachen da, wenn sie da gesagt hatte, oh komm, mach das jetzt und diesem und jenem, da habe ich dann oft dann auch zugestimmt auch. Aber bei manchen Sachen, da kam auch oft diese Selbstzweifel auch. Mhm. Hoffentlich kriege ich das hin. Und das hat, wie gesagt, dann immer so ein bisschen da diese, wie ich früher war, diese Schüchternheit bei mir auch ausgelöst. Dann wurde das ausgelöst durch die Schüchternheit auch. Aber im Nachhinein habe ich dann immer, wenn ich das dann, die eine oder andere Sache dann doch gemacht habe, immer für mich gedacht, warum hast du jetzt so gezweifelt oder warum hast du das nicht direkt so gedacht, komm, ich mach das. Mhm. Verstehst du, wie ich meine?
1: So, und heute bist du, wie du selber sagst, robuster. Würdest du sagen, das habe ich quasi all diesen kleinen Erfolgen zu verdanken, die mir die Sicherheit, das Selbstvertrauen gegeben haben, dass ich Dinge erreichen kann, die ich mir vornehme?
3: Genau. Und wie gesagt, das Letztere und Neuere hat mir, wie gesagt, in dem anderen Teil vom Leben her doch viel Positives nach vorne gebracht. Und zwar, ich glaube, ich habe dir das auch mal erzählt, wo ich diesen Auftritt hatte durch meine ehemalige Arbeit auf YouTube. Und das hat mein Leben radikal verändert, muss ich wirklich sagen auch. Und sie, meine gute Freundin, wie gesagt, die hat mir auch dazu geraten und hat gesagt, ach komm, wenn einer das hinkriegt, dann bist du das. Und ich habe es gemacht und es hat wirklich alles gut geklappt und das hat mich positiv und auch fröhlich dann nach vorne gebracht. Auch, wie gesagt, mit dem Bekanntenkreis, viele Leute, mit denen ich heute rede, das hat wirklich alles bei mir so hervorgebracht auch. Und meine gute Freundin, die hat mir wirklich da richtig dazu geraten.
1: Schön. Wie lange machst du das jetzt schon mit dem YouTube?
3: Wie gesagt, ich habe das jetzt nur mit dem YouTube ein einziges Mal gemacht. Und wie gesagt, durch die eben eine der ehemaligen Arbeiten. Aber ich muss ehrlich sagen, ich bin jetzt auch dabei, mal zu gucken, ob ich jetzt was Eigenes mache. Aber wie gesagt, dieser YouTube-Auftritt, der hat wirklich mein Leben jetzt zum Schluss radikal verändert. Dadurch, dass viele Leute zu mir gesagt haben, wir haben uns nie getraut, sie anzusprechen und so weiter und so fort, warum auch immer. Aber wie gesagt, mein guter Freund, der hat mir wirklich so richtig dazu zu verholfen. Der hat gesagt, Stefan, mach das. Wenn einer das hinkriegt, dann bist du das. Und wie gesagt, ist wirklich, wenn ich heutzutage darüber nachdenke, richtig schön und ich freue mich auch richtig darüber, dass ich das gemacht habe.
1: Finde ich super. Dann, Stefan, vielen Dank für deinen Anruf und weiterhin viel Erfolg.
3: Danke auch.
1: Und dir jetzt schönen Abend. Bis bald. Mach's gut.
3: Du auch. Tschüss.
1: So, weiter geht's. Anrufen vom Handy vom Festnetz. Thema heute Abend. Dank dir stehe ich heute hier.
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1: So, schauen wir doch mal, wer ist denn die andere Person mit der 3 am Ende? Hallo?
5: Hallo Daniel.
1: Hallo, wer da?
5: Eddie, nenn mich Eddie.
1: Eddie, aus welcher Ecke ruft der Eddie an?
5: Rheinland-Pfalz und der Nähe von Neuwied.
1: Ecke Neuwied. Schön.
5: Ja.
1: So, Eddie, ja, meinen Namen kennst du ja schon, Thema kennst du auch. Erzähl, wem hast du zu verdanken, dass du heute da stehst, wo du stehst?
5: Meinem Anwalt und der netten Richterin.
1: Wow, da steckt doch bestimmt eine spannende Geschichte dahinter. Dem Anwalt und der Richterin hast du das zu verdanken.
5: Das ist spannend, ist nicht sozusagen widerwärtig. Also okay.
1: Leg los.
5: Ich wurde geschändet. Und als ich das mitbekommen habe, ist bei mir der Sicherungskasten komplett durchgeknallt. Und dann, ja.
1: Dann lass uns doch am Anfang der Geschichte anfangen und erzähl mir, was hat es damit auf sich?
5: Ich wurde geschändet von zwei jungen Männern.
1: Was heißt das genau?
5: Die haben sie vergewaltigt und geprügelt.
1: Wen?
5: Meine Nichte.
1: Oh, zwei wildfremde Menschen.
5: Nein, nicht wirklich. Die haben nebenan gewohnt. Das waren zwei Brüder.
1: Okay.
5: Ja.
1: Ja, und was ist dann passiert? Ja, dann du hast es mitbekommen, dass sie...
5: Mordes in zwei Fällen angeklagt.
1: Wer hat die angezeigt? Ja. Du oder wer hat die angezeigt?
5: Nein, ich habe die nicht angezeigt. Die werden jetzt von Pflegern mit dem Löffel sozusagen besser gesagt gefüttert.
1: Weil, als du das mitbekommen hast, bist du ausgerastet und hast dich gerecht.
5: Ja, ich habe sie gerecht.
1: Okay. Deine Nichte, wie geht's ihr heute? Wie alt ist sie heute?
5: Ihr geht's super gut. Sie ist 25 und hat einen Freund, der zwar im Ausland lebt, aber naja, sie kann sich so ziemlich alles leisten. Sie ist heutzutage eine Erzieherin.
1: Wie hast du damals davon mitbekommen, dass sich diese Nachbarn, dass sie sowas Furchtbares ihr angetan haben?
5: Ich habe gesehen, dass sie die Nase geblutet hat, dass sie, ja, und dann habe ich sie zur Rede gestellt. Erstmal wollte sie mir nichts sagen und dann hat sie geweint und dann ist es aus ihr rausgebrochen.
1: Das muss ja ein Schock gewesen sein. Sie war 5 Jahre alt, als sie dir gesagt hat, was diese beiden fremden Männer mit ihr gemacht haben.
5: Nein, sie war 13 zu dem.
1: 13? Was hat es mit den 5 Jahren auf sich?
5: Nochmal bitte.
1: Was hat es mit den 5 Jahren? Ich habe irgendwas mit 5 Jahren vor dem
5: Mitbekommen. Sie ist 25 jetzt.
1: Okay. Ja, ja gut, heute. Und damals war sie 13?
5: Damals war sie 13. Und dann würde ich jetzt heute immer noch im Kitchen sitzen, weil die Staatsanwaltschaft lebenslänglich beantragt hat.
1: So, dann hast du das erfahren, was sie dir erzählt hat. Bist du dann direkt rübergerannt? Oder was ist dann passiert, nachdem du das erfahren hast?
5: Nein, ich war bei meinen Eltern zu Besuch. Meine Nichte wohnt bei meinen Eltern. Also jetzt nicht mehr, aber die hat damals bei meinen Eltern gewohnt, weil meine große Schwester ein bisschen was lala in der Birne ist. Und ja, ich war da zu Besuch, hab dort, meine Eltern sind Russen, hab dort richtig lecker Mante gegessen. Das sind so Teigtaschen, so Maultaschen, so lecker. Und dann habe ich das halt gesehen, dass sie dann sofort in ihr Zimmer gerannt ist und die Nase am Bluten hatte. Und dann habe ich sie gefragt, was los ist. Erst wollte sie mir, wie gesagt, schon nichts sagen. Und dann, komm schon, Mäuschen. Ja, dann hat sie geweint und hat sie mir alles erzählt, was da passiert ist. Und dann, bam, bin ich rüber.
1: Sind deine Sicherungen wortwörtlich durchgebrannt? Okay. So, und du hast sie krankenreif geschlagen. Kann man das so sagen?
5: Ich wurde wegen versuchten Mordes verklagt.
1: Okay.
5: Also nicht nur krankenhausreif, sondern so, dass sie jetzt
1: ernährt werden müssen, hast du ja beschrieben. Ja.
5: Ja.
1: So, und du dankst quasi dem Anwalt und der Richterin, dass du heute wieder auf freiem Fuß bist, denn eigentlich hätte die Strafe härter ausfallen müssen für dich? Du hättest eigentlich immer noch im Kittchen sitzen müssen.
5: Dann hätte ich im Kittchen sitzen müssen, aber ich war niemals in der JVA. Ich habe eine Bewährungsstrafe bekommen.
1: Wegen schwerer Körperverletzung. Und versuchten Mordes? Oder was ist die Klageschrift?
5: Versuchten Mordes in 2 Fällen.
1: Okay. Wie lange liegt das jetzt zurück?
5: Sie war damals 13, da sind das jetzt 12 Jahre.
1: Okay. Das heißt, du hast nie im Gefängnis gesessen? Nie?
5: Nein. Ich habe eine Bewährungsstrafe bekommen.
1: Hast du etwas zahlen müssen dafür, dass du diese beiden Männer verletzt hast?
5: Nein.
1: Du bist freigesprochen worden?
5: Nein, nicht freigesprochen worden. Ich habe eine Bewährungsstrafe bekommen.
1: Und die? Was beinhaltet die?
5: 2 Jahre und 8 Monate.
1: Bewährung.
5: Daher danke ich jetzt meinem Anwalt und der netten Richterin.
1: Okay. Jetzt frage ich mich ja,
5: weil meine Nichte damals auch ausgesagt hat und sozusagen auch der Staatsanwaltschaft und der Richterin, und es war ein Schöffengericht, ihm geschildert hat, was für eine ekelhafte Scheiße die mit ihr gemacht haben.
1: Das wollte ich ja gerade wissen. Das heißt, der Prozess kam da ja erst ins Rollen, nachdem du da quasi eingegriffen bist. Und dann hat man das Ganze beleuchtet. Dabei kam raus, die Nichte hat die Wahrheit erzählt. Die Jungs haben gestanden?
5: Ja, beide.
1: Weiß man zu, wie lange sie das schon ihr angetan haben?
5: Was meinst du damit?
1: Naja, fing das erst mit 13 ja, manchmal, an oder haben die das schon längeren Zeitraum gemacht?
5: Ja, manchmal ist es so, dass wenn ich sie besuche oder sie mich besuchen kommt, so dass da so eine Art depressiver Schub kommt. Mhm. Aber dieses Thema, das spreche ich nie wieder an, weil that's it.
1: Achso, ihr sprecht nicht darüber. Das ist quasi.
5: Nein, absolut nicht. Ich will nicht, dass sie da irgendwie anfängt zu weinen oder möglicherweise noch irgendwie depressiv wird oder sowas.
1: Nur du sagst ja, sie ist heute eine junge, erfolgreiche Erzieherin. Ne? Hast du gesagt?
5: Genau. Okay. Und hat einen Freund, der in den Staaten, in den Vereinigten Staaten, von wo der Führer, nenne ich mal so, ein Vollpfosten ist.
1: Okay, das ist wieder ein anderes Thema, Eddie. Aber zurück zu dem Fall. Ich wollte ja wissen, seit wann das eigentlich war. Fing das damals erst mit 13 an oder hat sie vielleicht sogar ausgesagt, nee, das geht schon länger?
5: Das weiß ich nicht, aber sie hat halt einfach nur geschildert, dass sie sie gelockt haben. Damals gab es noch hier diese PSP, diese Portable Playstation, dass sie da drauf rumspielen kann, weil meine Eltern haben es ihr verboten, dass sie da sowas haben darf, weil es verdummt. Keine Ahnung, ich weiß nicht, was sie damit machen. Und ja, die haben sie halt damit gelockt und in die Wohnung.
1: Für viele ist nachvollziehbar, was du getan hast. Und trotzdem ist es für viele auch so, dass sie sagen, das hätte nicht sein müssen. Wie siehst du das heute rückblickend? Sagst du, ich hätte einfach zur Polizei gehen sollen, es zur Anklage bringen sollen, wäre aufs gleiche Ergebnis hinaus, die wären auch, dann hätten sie Strafe bekommen? Oder sagst du,
5: absolut nicht. Ich finde das gerechtfertigt, was ich getan habe. Und ich bereue gar nichts.
1: Wie hoch fiel denn die Strafe für die beiden aus?
5: Das Handwerk. Nein, die dürfen nicht irgendwo ins Kitchen gehen und dann, keine Ahnung, bei möglicherweise guter Führung nach 3-4 Jahren wieder rauskommen. No way. Die gehören bestraft. Mhm.
1: Weißt du, was die heute machen, wo die heute sind? Ich meine, den gesundheitlichen Zustand hast du ja gerade schon beschrieben, aber sind die zu Hause?
5: Die werden höchstwahrscheinlich immer noch gepflegt, weil so wie ich die hinterlassen habe, kann es nicht sein, dass die sich da jetzt irgendwie eine Familie angehäuft haben oder ein Haus gebaut oder was weiß ich was. Die sind fertig.
1: Okay. Ja, heftige Geschichte, Eddie.
5: Ja, wenn man einen guten Anwalt hat und eine sehr, sehr gute Richterin, dann ist alles gut.
1: Ich merke, du bist auch heute noch voller Wut, ne? Also das ist immer noch in dir, dieser Hass,
5: ja,
1: diese Wut.
5: Natürlich. Und ich weiß auch, dass so viel Scheiße auf dieser Welt passiert. Und jeden Tag wird das irgendwelchen anderen Mädchen angetan, die irgendwann mal Frauen werden, und Frauen sind heilig, sie gebären unsere Kinder.
1: Ich verstehe dich voll und ganz, Eddie, aber du weißt, dass dieses Thema Selbstjustiz ja sehr kritisch zu begutachten ist, ne? Zu beurteilen ist.
5: Ja, das weiß ich. Jetzt rückblickend würde ich es wieder machen, aber ich weiß nicht, ob da die Justiz wirklich greifen würde. Ob die davon woraus irgendwie was lernen würden.
1: Haben die eigentlich mit diesen Aussagen, die du jetzt gerade machst, hat die Richterin da nichts gesagt? Ich meine, das nimmt doch Einfluss irgendwie auf das Urteil, wenn man dann sagt, okay, wir verstehen, sie haben da im Affekt gehandelt, sie haben das erfahren, sind sofort rübergerannt. Wenn du dann aber sagst, ich würde das heute wieder machen, dann könnte man ja fast schon davon ausgehen, dass das irgendwie, ja, dass du da gar nicht irgendwie draus gelernt hast, sag ich mal.
5: Das ist eine gute Frage. Ich würde sagen, nein, ich habe daraus nichts gelernt. Ich würde es sofort wieder machen.
1: Und was hast du der Richterin gegenüber gesagt? Das war ein Fehler oder was hast du ihr gegenüber gesagt?
5: Ich habe geschwiegen. Mein Anwalt hat für mich geredet.
1: Hm. Nachvollziehbar.
5: Ja.
1: Eddie, heftige Geschichte. Ich danke dir, trotz allem, dass du angerufen hast und sie mit uns geteilt hast.
5: Danke dir auch. Einen schönen Abend und was heißt einen schönen Morgen noch.
1: Dir auch. Bis bald. Mach's gut.
5: Tschüss. Ciao.
1: Anrufen dürft ihr auch am Handy vom Festnetz. Thema heute Abend. Dank dir stehe ich heute hier. Ruft mich an.
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1: Und ihr habt natürlich auch die Möglichkeit, selbst eure Meinung abzugeben zu den Gesprächen, die ich führe. Das sage ich immer noch mal extra, weil viele vergessen das wahrscheinlich oder wollen da vielleicht auch gar nichts kommentieren. Das überlasse ich euch. Und jetzt gehen wir in die nächste Leitung zu Olli nach Hannover. Olli, grüß dich.
6: Ja, moin Daniel. Alles schön, alles schick?
1: Neutral und nach der Geschichte ehrlich gesagt gerade komplett am Boden. Aber was hat das denn jetzt gerade mit dir gemacht, als du das gehört hast?
6: Ja, ich war auch ein bisschen erstmal so geschockt, dass man sowas mal am Telefon hat, muss ich sagen. Aber man kann es nachvollziehen. Also wer Kinder hat und wem das passiert, also man kann es nachvollziehen.
1: Kann man es dann...
6: Aber man muss dazu auch sagen, er hat sehr, sehr, sehr, sehr, sehr, sehr viel Glück gehabt. Also wirklich einen guten Anwalt und auch eine gute Richterin, auf jeden Fall. Hätte auch ganz anders für ihn enden können.
1: Das hätte anders für ihn enden können, das stimmt. Und man ist so irgendwie so zwiegespalten. Ne? Auf der einen Seite versteht man irgendwie seine Tat und auf der anderen Seite sagt man, naja, wenn das jetzt jeder machen würde, sich da so rächen würde, wo kämen wir da hin? In so einer Gesellschaft wollen wir nicht leben, aber wir wollen auch nicht in so einer Gesellschaft leben, in dem Menschen mit so einer Tat, also nicht seiner Tat, sondern der von diesen beiden Männern, einfach so durchkommen. Ne? Vielleicht nach 3 Jahren wieder rauskommen wegen guter Führung. Das ist dann ja auch etwas, wo wir sagen, das geht nicht.
6: Nein, das funktioniert natürlich auch nicht, natürlich. Aber es ist ja hier auch ein bisschen weichgespült in diesem Land, ne? Würde ich mal behaupten. Was natürlich nicht rechtfertigt, dass er dann darüber geht und da Selbstjustiz macht. Also das. Aber wie gesagt, man kann beide Seiten irgendwie verstehen und ich kann ihm auch ganz gut verstehen, warum er das getan hat. Ne?
1: Das ist interessant. Wir hatten vor ein paar Monaten, ich weiß es nicht mehr genau, hatten wir mal auf jeden Fall das Thema, brauchen wir strengere, härtere Gesetze? Haben sich viele dafür ausgesprochen zu sagen, nö, wir haben sie. Die müssen nur mal durchgesetzt werden, nur mal eingehalten werden. Wir brauchen keine härteren.
6: Das ist richtig. Wenn man das volle erschöpft, was man im Gesetz so machen kann, dann würde ich sagen, braucht man gar nichts machen. Aber manchmal ist es auch einfach zu weich gespült. Man hört ja viel, man liest ja viel. Und wenn man dann sieht, was so einer für, dann so bekommt, viele werden ja heutzutage, gehen ja gar nicht mehr in den Knast, die gehen in eine Psychiatrie und ja.
1: Also plädierst du dafür, dass oder ist deine Überzeugung, die Gesetze sind da, aber die Urteile sind zu lasch?
6: Richtig.
1: Okay, verstehe. So, Olli, wir kommen zu deinem hoffentlich positiven Story und zwar zum Thema, dank dir stehe ich heute hier. Wem hast du es denn zu verdanken? Oder
6: also erstmal sowieso meine Eltern und Oma, was alles schon genannt wurde. Ich glaube, das kann man immer ganz groß hinschreiben, bei vielen wahrscheinlich. Aber bei mir ist es wirklich so, es ist jetzt nicht letzte Woche passiert. ich wollte mir schon immer, also ich träume schon immer von einem schönen Camper. So schön einsteigen, losfahren, frei sein. Und ja, musste jetzt mein Auto letzte Woche in die Werkstatt bringen und dann stand wieder der Autoverkäufer meines Vertrauens da und sagte zu mir, Olli, da ist er. Und dann sag ich, ja, aber guck doch mal den Preis und so weiter und so weiter. Dann sagte er zu mir, ja, aber jetzt kriegst du den 20.500 Euro günstiger. Und jetzt habe ich mir einen Camper gekauft. So, den kriege ich jetzt Freitag und dann mal gucken, ob das so schön ist.
1: Ja gut, das ist jetzt eine Anschaffung, bei der du selber sagst, ich weiß noch gar nicht, wohin das führt.
6: Richtig, aber der Mann sagt, das Auto ist, also gut, ich meine, es ist ein schönes Auto, ein schöner Camper. Ich wollte schon immer gerne mal einen haben und war mir nur immer zu teuer. Und jetzt hat man ja auch ein paar Euros gespart und und der Preis war jetzt auch gut. Und jetzt bedanke ich mich einfach mal beim Autoverkäufer.
1: Okay. Bist du jetzt, hast du die Möglichkeit, das auch jetzt auch richtig auszunutzen mit dem Camper? Oder sagst du, naja, das ist dann eher so, wenn Urlaub ansteht, aber. Oder bist du schon also in der Frührente?
6: Nee, ich bin doch voll berufstätig und ich habe dieses Jahr auch keinen Urlaub, weil ich ja nächstes Jahr mit meiner Freundin 4 Monate nach Mexiko wollen. Deswegen habe ich dieses Jahr keinen Urlaub und dafür habe ich nächstes Jahr mehr Urlaub. Aber ja, die Wochenenden werden wir jetzt nutzen und mal in die Nordsee, mal in die Ostsee zu fahren und so weiter und so weiter. Also ja, aber man hat sich seinen Traum jetzt mal erfüllt.
7: Aber dann kannst du deinen Camper ja gar nicht mitnehmen.
6: Nein, den kann ich leider nicht mitnehmen. Das war auch gar nicht so geplant. Deswegen sage ich dir, wenn ich diesen Autoverkäufer nicht gehabt hätte und er wusste ja eigentlich, weil ich mir die Dinge, wenn man mal da ist, guckt man sich ja die Autos immer alle so an. Und er hat ja also schon gesehen, ich bin das nächste Opfer quasi. Und ich habe wirklich 20 Jahre lang gesagt, nein, komm, das ist mir zu teuer. Und ja, und so weiter und so weiter. Und ja.
7: Und wie viel hat er jetzt gekostet schlussendlich?
6: 59,5.
7: Also knapp 60.000.
6: Knapp 60.000, jetzt habe ich auch mein Auto noch in Zahlung gegeben und so weiter und so weiter und noch ein bisschen Bargeld hingelegt und so weiter und so weiter und finanziere jetzt noch 10.000 Euro und dann ist gut. Also, Klacks.
7: So, also, gut. Ne? Also hast du dem Autoverkäufer zu verdanken, dass du jetzt so einen Schnapper gemacht hast bei deinem Camper. Allerdings ist das ja ein Ziel, auf das du hingearbeitet hast, um ihn dir überhaupt leisten zu können, oder?
6: Und ich hätte mir nie einen gekauft. Olli, Daniel, ich hätte mir nie einen gekauft.
7: Wenn nicht was gewesen wäre.
6: Wenn er nicht gesagt hätte, da ist er. Und dann, es war auch genau so, wie ich mir immer vorgestellt habe, das ist so in meinen Träumen. Und er sagt auch noch, und der ist auch 20.500 Euro günstiger als noch letzte Woche. Okay.
7: Wie kommt's? Warum fällt er gerade so vom Preis?
6: Die haben da gerade so eine Aktion. Ja, gut, ich meine, im Endeffekt wollen sie alle nur verkaufen, das ist schon klar. Ja. Aber bei 20,5 habe ich dann so meine Freundin angeguckt und habe gesagt, und dann ging gleich das nächste Gespräch los. Ja, mein Auto steht jetzt hier in der Werkstatt. Was würde ich denn für den noch bekommen? Weil du es bist und der Stammkunde und so weiter und so weiter und so weiter. Und das hat alles gepasst. Und dann habe ich gesagt, dann mache ich das jetzt.
7: Okay, bin mal gespannt, was für Erfahrungen du mit deinem Camper dann sammelst.
6: Da gehe ich von aus, dass das toll wird.
7: Wann geht's das erste Mal los mit dem Camper?
6: Freitag fahren wir in der Nordsee.
7: Ach schön.
6: So ist jetzt der Plan. Ja.
7: Kurz für ein paar Tage nur.
6: Ja, bis Sonntag. Und Sonntag muss ich ja wieder los zur Arbeit. Aber wie gesagt, dieses Jahr habe ich ja nun leider keinen Urlaub mehr. Oder habe ich ja verschoben alles auf nächstes Jahr. Weil nächstes Jahr wollen wir ja die große Mexiko-Reise machen. Ja. Und wenn wir dann wieder da sind nächstes Jahr, dann nutzen wir eine volle Pulle. Dann gibt es nichts mehr anderes.
7: Falls du ihn in den 4 Monaten nicht brauchst, wo du in Mexiko bist, ich würde ihn mir ausleihen.
6: Ja, dann müssen wir nächstes Jahr nochmal telefonieren. Wie gesagt, es geht erst nächstes Jahr. Aber dann kann man das ja machen. Deswegen aber auch der Anrufer vorher, der ja mit Ferienwohnung Dänemark und so weiter und so weiter. Einfach machen. Mhm. Wenn das Angebot da ist, einfach machen. Man lebt nur einmal. Ich bin auch Mitte 50. So, und einfach mal machen. Das ist so. Das Leben ist viel zu kurz, um drüber nachzudenken. Das ist so.
7: Ja. Er steht auch auf meiner To-Do-Liste, auf meiner Wunschliste der Dinge, die ich noch nicht gemacht habe tatsächlich. Ich war noch nie mit einem Camper unterwegs, mal drin für einen Tag oder so, mal Leute besucht, die in einem Camper wohnen, aber da war wirklich damit unterwegs zu sein. Schön, ist aber auch sehr teuer. Ja, das ist, da muss man ja auch noch dazu rechnen, dass die Mietkosten plus natürlich auch noch der Sprit. Und das Ding schluckt ja auch ordentlich was. Was schluckt deiner, der Camper?
6: 9 Liter irgendwie, so ist angegeben.
7: Das geht ja sogar noch einigermaßen. Naja, wobei bei den Preisen aktuell ist es auch schon wieder viel.
6: Ja, das stimmt.
7: Das stimmt, ne? Sehr schön, Olli, vielen Dank für deinen Anruf. Den schönen Abend, bis bald.
6: Mach's gut. Dir noch eine schöne Sendung. Tschüss. Jo, tschüss.
7: So, anrufen dürft ihr vom Handy vom Festnetz die Nummer zu mir.
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7: Wen haben wir dran mit der Endziffer 7? Hallo. Wer hat die 6-7? Hallo?
9: Hallo? Daniel? Ja,
7: wer ist dran?
9: Ah, hi. Raphael.
7: Raphael, woher bist du?
9: Ich komme aus Freiburg.
7: Schön. Haben wir schon mal gesprochen?
9: Nee, noch nie. Aber ich höre dich seit ungefähr, ich glaube, 10 Jahren.
7: Echt? Wie alt bist du jetzt?
9: Ich bin jetzt 28.
7: 28. Mit 18 angefangen ungefähr, die Sendung zu hören. Wie kommt's?
9: Ja, ich habe das immer genutzt, um einzuschlafen. Das mache ich heute auch noch. Das ist irgendwie so meine Abendroutine. Manchmal gibt es Themen, die finde ich nicht so interessant, aber ich wollte schon voll oft anrufen und dann bin ich aber dabei eingeschlafen.
7: Ich finde es immer spannend, dass Leute nach so langer Zeit dann mal zum Telefon greifen und ich mir denke, hä, das Thema, ist das jetzt so besonders? Ich fand, ich hätte doch immer wieder mal spannende Themen, aber freue mich dann trotzdem, dass es dich jetzt bei dem Thema irgendwie ja, angesprochen hat, dass du gesagt hast, nee, heute mache ich es mal. Schön, cool.
9: Ja, doch, ich dachte, jetzt bin ich eh noch wach und deswegen machen wir heute mal.
7: Sehr gut.
9: Ja, Thema ist ja, ohne dich wäre ich heute nicht hier, mhm. Oder nicht der ich jetzt bin. Mhm. Und ich muss tatsächlich sagen, also es geht dabei um eine Ex-Freundin von mir, die für mich quasi wie mein Zuhause war. Also schon ab der ersten Sekunde an waren wir quasi, als würden wir uns schon 20 Jahre kennen. Und eine kleine Vorgeschichte dazu. Ich war vor ihr in einer Beziehung, in der ich, und das passiert tatsächlich nicht nur Frauen, sondern sowas passiert auch Männern, ich wurde sowohl körperlich als auch seelisch misshandelt. Von meiner vorherigen Ex, ja, also nicht die, wo ich dachte, ich sei bei ihr zu Hause. Mhm. Da ging es dann um Freiheitsberaubung, schwere Körperverletzungen, Betrug, üble Nachrede, Verleumdung und so ein Zeug.
7: Da warst du wie alt?
9: Da war ich, bin jetzt 28, da war ich damals, zwar 2020, also vor 6 Jahren, 22.
7: Wie lange ging diese Beziehung, diese toxische Beziehung?
9: Die Beziehung, die ging 2,5 Jahre und Ruhe, also so wirklich Ruhe, habe ich jetzt seit ungefähr einem Jahr.
7: Oh, okay.
9: Ja.
7: Spulen wir nochmal kurz zurück. Diese 2,5 Jahre Beziehung, die alles andere als schön waren, wann fing es denn an, nicht mehr schön zu sein? Oder sagst du, es war relativ genau die Zeit eigentlich von Anfang an schon?
9: Also ich sag, man sollte niemals einer Frau vertrauen, die sagt, sie ist die entspannteste Frau auf diesem Planeten. Das ist gelogen. Das hat nach 3 Monaten hat es irgendwann angefangen, dass sie ständig angefangen hat, mit bei mir anzurufen, bei mir zu Hause anzurufen, meine Eltern zu nerven, sogar nachts teilweise einfach anzurufen und wieder aufzulegen.
7: Kontrollanrufe oder was war das?
9: Genau, okay. Einfach nur um zu schauen, ob ich wirklich zu Hause bin. Okay. Und das ging dann immer so weiter und ich habe dann gesagt, okay, das geht nicht. Und
7: fandst du es am Anfang noch süß, weil du dir vielleicht dachtest, so, ey, wie süß, die macht sich Sorgen, die ist eifersüchtig.
9: Nee, ich fand es gar nicht süß.
7: Fandst du von Anfang an?
9: Ich fand es nur nervig.
7: Okay.
9: Ich fand es nur nervig.
7: Warum, was hat dazu geführt, dass du da schon nicht gesagt hast, ey, weißt du was, sorry, das geht für mich gar nicht. Also wenn du damit nicht aufhörst, dann ist jetzt hier Schluss.
9: Also ich habe an dem Tag auch einen Schlussstrich gezogen, weil ich gesagt habe, kommt sowas nochmal vor, dann bin ich weg. Und sie hat sich dann auch entschuldigt. Und dann kam es wieder vor. Und dann meinte ich, okay, dann war es das jetzt. Und irgendwann sind dann Leute vor meiner Tür aufgetaucht, die zu mir meinten, du hast jetzt 2 Optionen. Entweder du kommst freiwillig mit oder wir nehmen dich mit. Und dann tut's weh.
7: Wer waren diese Leute?
9: Wenn ich das jetzt... Also ich kann keine Namen nennen.
7: Nein, keinen Namen. Ich will nur wissen, wie stehen Sie zu ihr? Waren das ihre Brüder oder waren das... Wer waren denn?
9: Also ihre Brüder, die waren da, die wollten davon gar nichts wissen. Und das waren Fans von bestimmten Vereinen und Anhänger von irgendwelchen Gruppierungen.
7: Okay, aber die hatten welchen Bezug zu ihr? Das war deren kleine Schwester oder das war deren... Wer war das denn von
9: denen? Sie hatte generell Kontakt zu denen.
7: Ah, okay.
9: Und das war so ein bisschen der Hintergrund.
7: Und weil du dich trennen wolltest, hat sie diese Jungs auf dich gehetzt?
9: Genau.
7: Und die haben dann... Was haben die genau zu dir gesagt? Was war deren Drohung quasi?
9: Naja, wenn ich halt nicht freiwillig mitgehe, dann werde ich so oder so mitkommen, aber es wird wehtun.
7: Wohin?
9: Und nicht nur mir. Zu ihr. Also ich musste zu ihr, ich habe dann gesagt, wir sind getrennt, das war's. Und dann hieß es, nee, Das war's nicht. Es fängt jetzt erst an.
7: Okay, das ist krass. Das heißt, eigentlich war schon der Schlussstrich gezogen. Dann tauchen die plötzlich vor deiner Tür auf und sagen, Junge, du kommst jetzt mit, wir fahren jetzt zu ihr. Und dann sagst du, nee, du, das ist vorbei eigentlich. Und dann sagen die, also überlegst dir, weil wenn du jetzt nicht freiwillig mitgehst, dann tut's weh. So, dann hat man sich dann diese beiden Jungs angeschaut und sich gedacht, okay, habe ich keine Chance, also gehe ich mal mit.
9: Denn das waren ja nicht nur zwei.
7: Oder mehr, okay. So, aber dann bist du mitgegangen. Haben sie dir was getan auf dem Weg oder haben sie dich nur eingeschüchtert?
9: Nein, sie haben mir nichts getan. Sie haben gemeint, es war besser für dich, dass du einfach mitkommst.
7: Okay.
9: Und dann wurde geredet.
7: Geredet mit ihr?
9: Ja.
7: Mit ihr, okay.
9: Mit ihr.
7: Waren dann die anderen dabei oder wart ihr nur zu zweit?
9: Ja, die waren dabei, aber die haben halt im Auto gewartet und die meinten dann auch, ja, ihr redet jetzt und wenn sie sagt, es ist geklärt, dann darf ich nach Hause.
7: Boah, das ist ja richtig gruselig. Ich hab mir so ein Szenario noch nicht mal vorstellen können. Das klingt ja wirklich wie aus einem abgefahrenen Film.
9: Aus einem schlechten amerikanischen Film.
7: Ja. So, wie kann ich mir das vorstellen? Dann kommst du da an, öffnest die Tür und sie tut erstmal so, als wäre nichts. So, ah, wie schön, du bist da. Oder wie hat sie reagiert, als du dann plötzlich vor der Tür standst?
9: Nee, das war dann mehr so im Sinne von, naja, hat ja lang genug gedauert, bis du hierher gekommen bist. Und wenn du nicht freiwillig kommst, dann muss ich dir jemanden schicken. Also sie wusste schon ganz genau, was sie da tut.
7: Aber dann, also ich versuche mir das gerade vorzustellen, dann wechselt doch eigentlich das Gefühl von, ich habe dich mal geliebt, in, ich habe gerade Angst vor dir. Oder liege ich da falsch?
9: Nee, das ist schon richtig. Also ich kann da auch ehrlich zustehen, ich hatte 1,5 Jahre meines Lebens Angst vor ihr.
7: Durchgehend. Verstehe ich voll und ganz. So, dann ist sie total genervt, weil es so lange dauert, jetzt bist du endlich mal da. So, dann redet man. Worüber redet man da und zu welchem Ergebnis seid ihr dann gekommen?
9: Wir sind nie zu einem Ergebnis gekommen. Ich habe dann immer nur gesagt, ja und Amen und habe ihr in allem zugestimmt. Hauptsache, ich konnte nach Hause. Und irgendwann hat sie mich dann natürlich auch nach Hause gehen lassen. Und dann ging das weiter und ich habe gesagt, okay, irgendwie muss ich aus dieser Nummer raus. Und also meine Familie weiß bis heute nichts von der ganzen Geschichte. Und ich habe mich dann irgendwann nur noch so ekelhaft ihr gegenüber verhalten. Ich habe, wenn wir da waren, ich habe nicht geredet, ich habe gar nichts gemacht. Ich bin nicht mehr arbeiten gegangen, weil sie das so wollte. Ich habe meine Jobs verloren, weil sie das so wollte. Und als ich noch gearbeitet habe und wenn ich nicht 2 Minuten nach Feierabend bei ihr angerufen habe, dann wurde auf der Arbeit angerufen, warum ich denn noch nicht am Telefon bin. Mhm. Und auf dem Weg zu ihr.
7: Du hast ja bis zu dem Zeitpunkt, als die vor deiner Tür standen, nicht gewusst, dass sie solche Verbindungen hat, oder?
9: Nee, absolut nicht.
7: Hast du dann im Laufe dieser Zeit rausgefunden, wie es zu diesen Verbindungen kam, was da dahinter steckt?
9: Ich habe es tatsächlich nie hinterfragt. Also ich habe auch versucht, möglichst mich nicht mit den Leuten zu unterhalten und mich da schön rauszuziehen.
7: Sind die öfters dann noch dir begegnet, oder was?
9: Die sind immer wieder aufgetaucht. Immer dann, wenn ich gesagt habe, ich gehe.
7: Oh, okay. Du hast es dann mehrmals noch versucht. Das heißt, es war nicht das einzige Mal, sondern das sondern mehrmals. Okay, und dann stand...
9: Genau.
7: Aber die müssen dann doch auch irgendwann mal gesagt haben, du, pass mal auf, wir haben jetzt keinen Bock, jedes Mal hier aufzukreuzen. Und dann haben sie dir auch mal ein blaues Auge verpasst.
9: Nee, das, also sie haben auch immer gesagt, sie wollen mir nichts tun und sie sind auch gar nicht die Typen dafür, die irgendwie Menschen mit einer körperlichen Beeinträchtigung zusammenkloppen.
7: Hast du eine?
9: Und, ja, genau. Ich habe eine Beeinträchtigung schon von Kindheitstagen auf und sie waren mir gegenüber nie böse gestimmt oder so. Also sie haben auch gesagt, wir wollen dir gar nichts tun. Und ich habe auch gefragt, weshalb macht ihr es denn dann?
7: Ja, genau, die Frage hätte ich auch gestellt. Und, was kam?
9: Eben, und es hieß halt dann, naja, weißt du, in einer guten Freundschaft macht man sowas eben.
7: Das heißt, und die Freundschaft zu ihr logischerweise, dass sie befreundet sind, halten sie zu ihr und hinterfragen nicht, was die Gründe eigentlich sind, sondern sie befolgen blind ihre Anweisungen.
9: Ja, und ich habe dann auch irgendwann nur gemeint, naja, Also wenn ich doch sage, ich möchte diese Beziehung zu ihr nicht mehr, wieso versteht ihr das nicht? Mhm. Das macht keinen Sinn. Also wieso muss man Menschen irgendwo reinzwingen, wo er nicht sein will? Und dann hieß es, naja, sie kann ja nicht alleine sein. Und du bist halt jetzt nun mal derjenige, der halt da ist. Also leb mit der Verantwortung.
7: So, jetzt müssen wir ein bisschen vorspulen, weil die Zeit wird knapp. Ja, verrate mir, wie du aus dieser, ja, aus dieser Situation, aus dieser Beziehung rausgekommen bist.
9: Ich kürze es ziemlich schnell. Also ich war zweimal in einer geschlossenen Anstalt für jeweils 2 Wochen. Ich habe da keine Tabletten genommen, nichts. Ich habe einfach nur 2 Wochen lang durchgeschlafen. Ich habe dann alles gekündigt.
7: Hast du dich da selbst einweisen lassen?
9: Ja, ich bin freiwillig hingegangen.
7: Okay. Auch so, und auch aus dann, Flucht, ne? Du wusstest, da kann mir nichts passieren. Ja, das ist die einzige Chance.
9: Genau. Wo niemand an mich rankommt, genau. Okay. Und habe dann in der Nacht- und Nebelaktion mit einem guten Freund von mir alle meine Sachen gepackt. Wir haben einen Sprinter gemietet und innerhalb von einem Abend war das, ich habe dann Bekannte angerufen in einer anderen Stadt und habe gesagt, hier, ich brauche so schnell wie es geht eine Wohnung. Und die hat auch gemeint, ja, du hast Glück, gerade ist was frei geworden, kannst übermorgen einziehen. Und da habe ich noch diese 2 Tage einfach da gelebt. Und dann bin ich aus der Stadt weggezogen, Nummer geändert. Ich habe sämtliche Social-Media-Kanäle alles gelöscht, sodass sie keine Möglichkeit mehr hatte, an mich überhaupt irgendwie ranzukommen. Und seitdem habe ich dann eigentlich meine Ruhe gehabt, bis vor 3 Wochen.
7: Was ist da passiert?
9: Da kam dann über Instagram wieder eine Anfrage, also eine Nachrichtenanfrage, wo es dann hieß, naja, wie wäre es denn, wenn du mir mal mittlerweile mein Geld zurückgibst? Und das Quad, das ich dir gekauft habe, solltest du auch zurückgeben. Also das Quad habe ich selber bezahlt von meinem Geld. Und das Geld, was ich ihr angeblich schulde, hat sie bei mir an Schulden verursacht.
7: Okay. Aber sie hat es doch irgendwie geschafft, dich ausfindig zu machen.
9: Genau. Und dann war ich wieder bei der Polizei. Und habe gesagt, okay, ihr müsst jetzt was tun, bitte. Und die haben sich auch gleich drum gekümmert. Haben mich gefragt, okay, hast du eine Rechtsschutzversicherung? Habe ich gesagt, ja, klar. Und dann hieß es, okay, dann erwirkst du jetzt eine Unterlassungsklage. Und das dauert jetzt allerdings noch ein bisschen, bis das alles erledigt ist.
7: Hast du heute Angst, dass sie plötzlich wieder jemanden zu dir schickt?
9: Nein.
7: Aber das muss doch irgendwie wieder so alte Bilder aufgerissen haben, wenn da plötzlich, du glaubst, dieser Geist ist weg und plötzlich taucht dieser Geist wieder auf.
9: Ja, also ich werde diese Erfahrung niemals vergessen. Wie gesagt, da ging es auch um Freiheitsberaubung mit im Keller einsperren und lauter so ein Zeug.
7: Krass.
9: Aber ich habe für mich gesagt, niemals wieder wird mir sowas passieren. Und heute bin ich größer, ich bin stärker, ich habe auch einen gewissen Freundeskreis, auf den ich mich verlassen kann. Und weiß mittlerweile, okay, die Person kann mir nichts mehr anhaben. Also ich wünsche ihr auch heute nur das Beste. Ich hoffe, dass sie irgendwann von ihren ganzen seelischen Sachen heilt und dass sie irgendwann ein glückliches Leben führen kann. Aber ich wünsche mir einfach, dass ich meinen Frieden habe und damit abschließen kann.
7: Sagst du das aus Überzeugung oder aus Angst vor weiterer Rache von ihr?
9: Nee, wirklich aus Überzeugung. Also ich wünsche ihr wirklich nichts Böses. Ich wünsche niemandem was Böses. Und egal, wer irgendwas tut, ich möchte trotzdem einfach, dass sie irgendwann glücklich wird und dass sie mich dann irgendwann eventuell einfach vergisst.
7: Also, heftige Geschichte. Ich muss aber sagen, dass ich bei all diesen Details jetzt gerade so ein bisschen den Blick dafür verloren habe, wem du jetzt dankbar bist, dass du heute da bist, wo du bist. Wer ist diese Person?
9: Genau. Die Person, der ich sehr, sehr dankbar bin, ist die Frau, die irgendwann sehr viel später dann in mein Leben kam. Und bei der, also es ist eine weitere Ex-Freundin, aber mit der war alles harmonisch, es hat alles super funktioniert. Und bei ihr habe ich mich, wie gesagt, zu Hause gefühlt, bis zu dem Tag, als sie dann irgendwann plötzlich gegangen ist, weil sie mit meinem Kopf nicht mehr klargekommen ist. Aber ich glaube schon, dass sie mit dafür verantwortlich ist, dass ich heute noch hier stehe.
7: Also hat sie dich ein Stück weit geheilt?
9: Ja, doch, auf jeden Fall. Also sie hat mir gezeigt, dass es doch noch Menschen gibt, die nicht solche Monster werden.
7: Mhm. Ja. Tut es dir weh, dass du ihr jetzt anscheinend, was heißt wehgetan hast, aber dass du sie doch irgendwo enttäuscht, verletzt hast durch deinen Kopf, dass du vielleicht nicht der Partner für sie sein konntest, den sie sich vielleicht gewünscht hat?
9: Also sie hat mir das größte Kompliment gemacht, was man einem Menschen oder einem Mann generell machen kann. Und das war, in ihren Augen bin ich der männlichste Mann, den sie kennengelernt hat. Und sie hat es auch noch nie so erfahren, dass jemand wirklich sie liebt. Also nicht ihren Status, nicht ihre Werte, nicht das, was sie ist, sondern einfach sie als Mensch. Und es tut mir nicht weh, weil ich weiß, dass sie selber mit, ich sag mal, Dämonen zu kämpfen hatte. Und ich glaube, es ist für uns beide das Beste, dass diese Trennung stattgefunden hat. Weil wäre das weitergegangen, hätte ich sie vermutlich kaputt gemacht mit meinem Denken. Mhm. Ja.
7: Wie sieht es denn heute mit deinem Denken aus? Ist das immer noch so, dass du sagst, es ist nicht einfach oder ist es schon besser?
9: Ja, es war die letzten 3 Tage zum Beispiel. Also von Samstagabend an gar nicht toll. Da ging es dann wieder um so Gedanken, okay, Leben beenden und das ist, fände ich niemals eine Option. Und solche Gedanken möchte man auch gar nicht, weil die können einem wirklich Angst machen. Also das ist dann, ich kann es nur jedem sagen, der wirklich mit dem Gedanken spielt, lass es sein, weil das ist nur ein Ausweg, der nicht gut ist. Da tust du keinen Gefallen mit. Und es wäre auch zu einfach. Einfach zu sagen, okay, jetzt ist vorbei, das ist zu einfach. So, weil wir sind alle nur einmal hier und deshalb sollen wir es in vollen Zügen genießen. Und egal, welche Hürden halt kommen, so nimm sie. Und egal, wie oft man fällt, man muss aufstehen und man muss weitermachen. Weil man hat nur einmal die Chance.
7: Okay, Rafael, vielen Dank für das Gespräch. Ich wünsche
9: dir
7: einen schönen Abend. Alles Gute dir. Bis bald.
9: Danke dir auch.
7: Bis bald. Mach's gut. Ciao. Dank dir stehe ich heute hier. Unser Thema heute. Wir haben noch eine Viertelstunde. Ruft an.
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7: Jetzt gerade habt ihr eine gute Chance, denn wir hatten gerade noch, ja, 4, 5 Leute in der Leitung, die jetzt wahrscheinlich aus zeitlichen Gründen gedacht haben, sie kommen nicht mehr durch und haben alle aufgelegt. Ich lese euch in der Zwischenzeit mal vor, was online passiert ist, denn auch da habe ich euch ja ein paar Fragen gestellt. Die gehen wir mal durch. Heute musstet ihr euch ein bisschen mehr anstrengen, denn es gab eine Klickfrage, aber die anderen müsstet ihr was schreiben. Ich wollte von euch wissen, wer ist die Person, der du am meisten etwas verdankst? Und da habt ihr geschrieben, dank meiner Frau bin ich wieder hier und lebe noch, sonst wäre ich vielleicht in der Ukraine an der Front, schreibt Vitali. Dann schreibt eine Userin, meine Eltern sind eines der größten Geschenke in meinem Leben. Ihre Liebe, ihre Stärke und ihr Vertrauen haben mich zu dem Menschen gemacht, der ich heute bin. Dann schreibt jemand, meine Eltern, meine Frau, meine Brüder. Dann schreibt eine Person, mein Mann. Dann schreibt jemand, mir selber, immer mit erhobenem Kopf durch die Scheiße gegangen. Das ist jetzt nicht mein Wort, das hat die Person geschrieben. Gebrochen, wieder aufgestanden, immer weiter, immer an mich selbst geglaubt. Dann schreibt jemand, meiner Mutter und meiner Familie, egal wie, was ist, sie stehen immer dabei. Meine Mutter ist auch meine Betreuerin und habe sie von ganzem Herzen lieb. Auch schön geschrieben. Dann schreibt jemand, die Mama. Und dann schreibt noch jemand, die Mama, meine Mutter. Sie ist immer für mich da und sie hilft mir stets. Schön, zweite Frage. Was war denn die größte Unterstützung, die du bekommen hast? Schauen wir doch mal, welche Art von Unterstützung habt ihr bekommen? Da sieht es schon wieder ein bisschen weniger aus. Da habe ich nicht so viele Kommentare bekommen. Aber einer schreibt zum Beispiel, bei meinem Umzug zur Mama, da wurde ich sehr gut unterstützt. Dann schreibt jemand von meiner Mutter, ohne sie würde ich jetzt im betreuten Wohnen wohnen. Dafür bin ich ihr dankbar, dass ich immer noch bei ihr leben kann. Dann schreibt jemand, es waren einfach nur die Gespräche, für die ich sehr dankbar bin, die mir sehr geholfen haben. Dann schreibt jemand, alleine, dass meine Eltern noch leben und sie immer für mich da sind, das ist eigentlich schon Unterstützung genug. Finde ich auch ein sehr schönes Bild. So, und dann wollte ich noch von euch wissen, das ist zum Anklicken gewesen, kann man auch sich selbst als den wichtigsten Retter bezeichnen oder

0: schafft man den Umschwung nicht. Das sehen nur 3,2% von euch so. Teils, teils, der Anstoß kommt zwar von außen, doch die Arbeit kommt von innen. Das sehen 32,3% von euch so. Und die letzte Antwortmöglichkeit, ich warte ehrlich gesagt immer noch auf diesen einen Menschen, der mich unterstützt, der mir da hilft. Das sagen ebenfalls 3,2% von euch. So, das war die Umfrage. Gucken wir noch mal ganz kurz. Vielleicht noch eine Mail, die ich euch vielleicht zu dem Thema vorlesen kann. Und dann ziehen wir auch schon wieder weiter. Aber ich glaube, das klappt heute leider nicht. Nee, klappt heute nicht. Mein E-Mail-Programm geht nicht auf. Dann gehen wir mal in die nächste Leitung. Wen haben wir dran? Da ist jemand mit der Endziffer 50. Hallo, wer da, woher? Hallo, hallo.
1: Hallo?
0: Ja, wer ist denn da?
1: Hier ist der Ali. Ich wusste gar nicht, dass ich durch bin.
0: Hallo Ali, ich bin da. Ich bin Daniel. Wo kommst du her? Aus welcher Ecke?
1: Ich komme aus der Ecke Heidelberg. Also ich rufe das erste Mal bei dir an. Ich höre dich eigentlich ganz gern abends zu, wenn ich die Zeitung austrage, weil ich das so nebenberuflich noch mache. Ja, ganz angenehm. Dann habe ich mir heute gedacht, ich rufe mal durch. Weil ich sonst,
0: du auch. Du hast
1: schon gute Themen. Cool. Ja, also du hast schon geile Themen oft, aber irgendwie habe ich halt gedacht, nee. Aber heute habe ich gesagt, gut, da rufst du mal durch. Das ist ein interessantes Thema, was du da eigentlich hast.
0: Das freut mich. Ali, verrate mir, wer ist denn diese Person bei dir, wo du wirklich sehr dankbar bist und sagst, ohne dich würde ich heute hier nicht stehen?
1: Naja, sagen wir es mal so, dankbar eher nicht. Eigentlich, wie soll ich sagen, dankbar und nicht dankbar, kann man das verstehen? Also mein Vater auf jeden Fall.
0: Ja, kann man verstehen. Wir hatten ja zum Beispiel die Tanja, ne, mit ihrem Ex-Freund. Und dass er sie verlassen hat, hat dazu geführt, dass sie zu einer starken Person geworden ist. Und jetzt könnte man ja sagen, naja, eigentlich dankbar und nicht dankbar. Ne? Also eigentlich könnte man sauer auf ihn sein, aber sie ist irgendwie dankbar.
1: Ja, also mein Vater hat mich halt so erzogen, wie man halt sich einen Vater nicht wünscht, sagen wir es mal so. Ich musste halt vieles als Kind und als Jugendlicher selber machen. Zum Beispiel fällt mir eine Situation ein, da ist mir mitten in der Nacht mein Mofa, also das hatte man ja damals immer alle, kaputt gegangen. Und als ich meinen Vater gefragt, ob er mich abholen könnte, ich war ungefähr 20 Kilometer von zu Hause entfernt, er meinte, ich sollte zusehen, wie ich nach Hause komme. Ja, und jetzt, durch die ganze Art und Weise, wie er mich erzogen hat, habe ich halt irgendwie gelernt, sage ich mal so, wie ich meinen Sohn nicht erziehen möchte. Und ich habe jetzt auch einen Sohn und zwei Töchter. Mein Sohn wird dieses Jahr 12 und ich versuche halt für ihn der Vater zu sein, den ich damals nicht hatte. Ja, man tut halt, was man kann.
0: Also er war ein schlechtes Vorbild, aber für dich in dem Moment, du hast versucht, das Beste draus zu machen, indem du sagst, ich werde genau das, was ich nicht bekommen habe von ihm. Ein gutes Vorbild.
1: Genau. Ja, das Ding ist halt, es war ja nicht nur alles schlecht. Dadurch, dass er halt immer so, sagen wir mal, abwesend war gegenüber mir, also nicht zu meinen Brüdern, sondern nur zu mir, ich war der Älteste, habe ich halt gelernt, vieles alleine zu machen und auch selbstständig zu sein. Und ich kann auch sehr viel. Ich habe auch sehr, sehr viele Berufe ausgeübt in den ganzen Jahren. Bin auch quer durch Deutschland gezogen mit 22. Also wie gesagt, war halt schon sehr früh sehr auf mich alleine gestellt.
0: Aber im Idealfall ist doch ein Vater, ein guter Vater, der einen trotzdem dazu bringt, dass man selbstständig wird, dass man vorankommt, dass man stark wird und so weiter und all das. Das ist doch jetzt nicht, das hast du doch eigentlich nicht dem schlechten Vorbild Vater zu verdanken, sondern das ist das, was du draus gemacht hast.
1: Ja, richtig. Das stimmt. So habe ich das jetzt zum Beispiel noch nie gesehen. Aber ja, genau, das habe ich draus gemacht. Ich versuche das jetzt, das heißt nicht dasselbe, aber ich versuche meinen Sohn irgendwie in die Richtung zu bringen, dass er halt auch selbstständig wird. Also ich lasse ihn halt auch vieles selber machen, auch vieles selber lernen. Aber wenn er nicht weiterkommt und tatsächlich Hilfe braucht, dann bin ich dann auch da und gehe mit ihm auch alle Sachen durch. Ja. Und nur als Beispiel, er hat jetzt letztens an seinem Computer, der musste ein Update durchführen. Und das Update ist ja eigentlich ganz einfach am Computer. Die werden ja automatisch gemacht bei ihm, aber irgendwie war das nicht so. Und er wusste nicht, wie er

0: das aktivieren kann. Und dann habe ich mir gesagt, okay, gut, schau dir das mal an, recherchiere mal, guck mal, ob du das hinbekommst. Wenn du es nicht hinbekommst, rufst du mich nochmal, dann gehen wir das zusammen durch. Das ist jetzt nur so ein kleines Beispiel. Und später, so nach 10, 15 Minuten, bin ich dann zu ihm hin und habe ihm gesagt, hey, wie sieht's aus? Hast du es geschafft? Er sagt, ja, hat er geschafft, war eigentlich ganz einfach. Er hat dann ein bisschen gegoogelt, hat ein bisschen recherchiert und hat dann selber herausgefunden, wie er es macht.
1: Wie alt ist er denn, wenn ich
0: Also
1: fragen darf?
0: versuche ich. Mein Sohn ist 11, der wird im September 12.
1: Oha, cool. Also, dass der da schon so affin ist in dem Alter, das so technische Sachen zu machen, finde ich cool.
0: Ja, und ich habe halt auch, also ich versuche, es ist halt schwierig mit drei Kindern, vor allem wegen den Töchtern, die sind ja so Papa fokussiert meistens. Auch die Zeit für den Sohn zu haben. Also ich gucke halt, dass ich mit ihm mal vielleicht einmal die Woche joggen gehe oder zusammen ein bisschen Sport machen oder ein bisschen uns einfach unterhalten. Ja. Und ja, und da habe ich mir ihn mal gezogen. Da haben wir, ich habe einen alten Computer gehabt im Keller, der funktionierte zwar noch, aber ich wollte ihm halt erklären, wie so ein Computer funktioniert. Und habe dann halt mit ihm zusammen, also er hat es dann auseinandergebaut und ich habe ihm dann die einzelnen Teile erklärt, wo was hinkommt, wie was zusammengesetzt wird. Und damit er halt auch das Ganze da hinten dran versteht. Dasselbe habe ich auch gemacht, wenn ich zum Beispiel irgendwas am Auto gemacht habe, Kleinigkeit, Reifen wechseln oder so, habe ich ihn immer mit dazu genommen, habe ihm dann erklärt, okay, guck mal, so und so. Ne? Und war halt für mich wichtig, dass er dann halt auch weiß, wie er Sachen selber macht. Aber ich habe ihm auch immer versucht zu sagen, wenn du irgendwo nicht weiterkommst und irgendwo Schwierigkeiten hast, ich bin dann da, ne? Dass er das dann auch.
1: Verstehe, das heißt, du siehst dich in der Rolle des Unterstützers, aber nicht desjenigen, der es jetzt komplett erledigt. Das heißt, du machst das nicht jetzt für die, sondern du willst schon, dass sie Selbstständigkeit lernen und selber
0: Richtig.
1: auch erstmal versuchen und auch, okay. Weil das war eigentlich die Frage, auf die ich hinaus wollte. Ich wollte wissen, ob du jetzt Gefahr läufst irgendwie, weil dein Papa so ein schlechtes Vorbild war, dass du dann halt sagst, ich will ein super Vorbild sein und bin schon fast schon überfürsorglich, ne? Dass ich jede noch so kleine Schwierigkeit dem Kind oder den Kindern in deinem Fall sogar abnehme, indem ich es erledige. Das wäre ja blöd, weil dann wissen sie, okay, ich muss nur Papa rufen, der erledigt für mich das Problem. Und ja, was habe ich jetzt daraus gelernt? Ja, dass ich Papa immer anrufe, wenn ich ein Problem habe, so ungefähr.
0: Ja, genau.
1: Und ich muss nichts machen. Ich muss nichts machen, muss nur schnippen. Und am Ende muss ich sagen, lass mich bitte in Ruhe, du nervst. Das ist ja auch so ein typischer toller Spruch, wenn sie dann genug haben.
0: Ja, ist es. Ja, das stimmt. Meine Kinder haben das leider, Gott sei Dank nicht. Also die machen das nicht. Die sagen immer, Papa kann alles reparieren, Papa kann alles wieder herrichten. Und das ist dann halt auch schön. Das fühlt sich gut an irgendwie.
1: Hast du eigentlich heute noch Kontakt mit ihm?
0: Mit meinem Vater. Ich habe vor kurzem mit ihm telefoniert, weil wir ein bisschen finanziellen Schwierigkeiten waren. Und ich habe ihm mal um Hilfe gebeten. Ich weiß eigentlich, meine Frau hat gesagt, eigentlich sollst du deinen Vater nicht fragen, weil du weißt doch, was dabei immer rauskommt. Aber ich habe halt gedacht, okay, er ist jetzt ein bisschen älter, ich bin jetzt älter, vielleicht ist er jetzt ein bisschen anders. Leider war er nicht so. Er hat mir dann coole Sprüche an den Kopf geworfen und er hat mich ein bisschen runtergemacht. Und das ist halt mein typischer Vater, ne? Und
1: Also weil er
0: dann
1: alles
0: habe ich
1: besser
0: ihm mal
1: weiß,
0: gesagt.
1: weil er alles besser weiß
0: Ja,
1: und
0: genau.
1: weil hättest du ihm früher schon gesagt, hätte er dir direkt davon abgeraten, dann wäre es gar nicht so weit gekommen.
0: Ja, genau. Ja, hättest du mich früher gesprochen, dann hätte ich dir helfen können. Ah, ja, natürlich, ich weiß doch, jetzt kann ich dir nicht helfen. Bla bla bla. Die ganzen Ausreden, die sonst immer auch immer kamen. Und ach, egal. Also deshalb, ich rede mit ihm eigentlich ganz, ganz selten. Und deshalb, ich habe auch mit ihm lange nicht gesprochen gehabt. Nur, ich war halt so in der Ecke finanziell, dass ich dann halt gesagt habe, okay, ich muss jemanden fragen, weil irgendjemand anderen habe ich nicht. Und dann habe ich ihn halt gefragt. Das war halt, ja, blöd. Meine Frau hat dann gesagt, du hättest ihn nicht fragen sollen. Hätte ich mal lieber auf sie gehört.
1: Naja, aber du hast das Problem dann ja doch irgendwie gelöst ohne ihn.
0: Ja, genau. Wir haben es doch irgendwie geschafft, ja. So wie ich das immer gemacht habe.
1: Hast du ihm dann davon mitgeteilt, von deinem Erfolg, nenne ich es mal?
0: Nö. Nö. Nö. Mein Vater war immer so die Person, wenn ich Erfolge hatte oder so, der war davon nie wirklich begeistert. Also ich war mal bei einer Kampfsport-Sache Meisterschaft, also in Deutschland. Hab da den dritten Platz gemacht. Ich war da alleine. Ich bin alleine hingefahren. Hab da alleine im Hotel übernachtet. War wie alt? 19. Es geht ja noch in dem Alter. Und hab dann dort den dritten Platz gemacht. Hab ihn dann angerufen, weil ich halt auch stolz war. Dritter Platz, ne? In der deutschen Meisterschaft. Ja. Hey. Ne? Hab dann meinen Papa angerufen. Und hat dann gemeint, dass er enttäuscht ist, weil ich nicht den ersten Platz gemacht.
1: Nicht dein Ernst?
0: Ja. Und dann denkt man sich halt, so, ja. Geil. Die Fahrt zurück war halt nicht sehr angenehm im Zug für mich, aber war schon okay. Man lernt halt draus.
1: Schon traurig irgendwie. Aber du hast was draus gemacht und das finde ich sehr gut, darauf kannst du sehr stolz sein. Ali, ich danke dir für deinen Anruf. Die Sendung ist leider schon wieder vorbei. Ja. Pass auf dich auf, ich wünsche dir alles Gute.
0: Ich wünsche dir auch alles Gute und danke für die Sendung. Also, dass ich das mal durchgekommen bin, hätte ich jetzt nicht gedacht. Also, ich war wirklich verblüfft.
1: Jederzeit wieder. Kannst gerne anrufen. Bis bald. Mach's gut.
0: Mach ich. Bis dann. Du auch. Ciao.
1: Das war's wieder für heute. Also, ich fand, heute waren wirklich Hammergeschichten mit dabei. Und da kann jeder sich jetzt mal ein paar Gedanken zu machen. Ich freue mich auf jeden Fall, wenn wir uns morgen wieder hören. Vielen Dank fürs Zuhören, fürs Mailschreiben, fürs Posten. Ab 12 Uhr gibt es eine neue Folge mit einem neuen Thema. Wenn ihr Vorschläge habt, her damit. Schickt sie gerne per Insta, per Facebook, per Mail. Und ja, dann wieder einschalten. Und gerne auch anrufen. Bis dann, macht's gut. Tschüss.
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3: Ich bin Thomas Brock. Nach dem Abschuss eines US-Militärhubschraubers haben die USA nach eigenen Angaben Vergeltungsschläge auf Ziele im Iran ausgeführt. Die Angriffe erfolgten auf Anordnung von Präsident Trump, erklärte das für den Nahen Osten zuständige Regionalkommando des US-Militärs.
4: Die USA sprechen von einer verhältnismäßigen Antwort auf ungerechtfertigte iranische Aggression. Die Angriffe werden als Selbstverteidigung beschrieben. Der Iran aber droht seinerseits mit Vergeltungsschlägen. Verlasst unsere Region, wenn ihr sicher sein wollt, erklärte der iranische Außenminister. Man lasse diese Bedrohung nicht unbeantwortet. Dies lässt eine erneute Eskalation des Krieges erwarten, auch wenn theoretisch eine Waffenruhe gilt und seit Wochen Verhandlungen geführt werden. Aus den USA, Tina Eck.
3: Nach dem Feuer in einem Umspannwerk in Reutlingen und dem daraus folgenden großflächigen Stromausfall hat sich der Verdacht auf Brandstiftung erhärtet. Davon gehe man inzwischen vor dem Hintergrund der bisherigen Ermittlungsergebnisse aus, teilten die Generalstaatsanwaltschaft Stuttgart und das Landeskriminalamt mit. Ein oder mehrere bislang noch unbekannte Täter seien nach derzeitigem Stand auf das Gelände eingedrungen, um dort an mehreren Stellen Brände zu legen. Dabei soll Brandbeschleuniger genutzt worden sein. Um fast 500 Euro sollten sich ab Juli die Bezüge der Abgeordneten im Bundestag erhöhen. Nun steht fest, die Diätenerhöhung wird in diesem Jahr gestrichen. Die Fraktionen von Union und SPD haben nach dpa-Informationen beschlossen, noch in dieser Woche einen entsprechenden Gesetzentwurf im Bundestag einzubringen.
5: Die Politiker wollen damit ein Sparsignal an die Bevölkerung senden. Immerhin leben wir alle in schwierigen Zeiten. Auch die Grünen, die AfD und die Linke haben schon ihr Go gegeben. Damit ist das Abstimmungsergebnis im Bundestag also schon klar. Die Diäten orientieren sich normalerweise an der Lohnentwicklung und die war gut, aber gleichzeitig stehen aktuell viele Reformen an. Es sei ein Gebot der Glaubwürdigkeit und der Verantwortung, dass auch die Abgeordneten ihren Beitrag leisteten, hieß es. Ursula Winkler, Nachrichtenredaktion.
3: Die deutschen Fußballerinnen haben zum Abschluss der WM-Qualifikation einen Sieg gefeiert. Beim Gruppenletzten Slowenien gewann die DFB-Auswahl mit 2:0. Das WM-Ticket hatte das deutsche Team sich schon zuvor gesichert.
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6: Unfall auf der B3 von Heidelberg Richtung Karlsruhe. Zwischen B535 bei Leimen und Leimen Nord komplett gesperrt. Auch die Überleitung zur B3 Richtung Karlsruhe gesperrt wegen Unfall und auslaufendem Kraftstoff. Auf der Landstraße zwischen Dudenhofen und Römerberg ist es in beiden Richtungen gesperrt wegen eines Feuerwehreinsatzes. Plant hier mehr Zeit ein. Gute Fahrt!
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